Osten Bayerns sind ein paar Wolken unterwegs, da kann es auch mal regnen. Ansonsten ist der Himmel meistens klar und es bleibt trocken. Das Ganze bei Tiefstwerten zwischen 11 und 4 Grad. Tagsüber ist es wieder teils sonnig. Im Südosten ist es erst noch eher wechselhaft mit etwas Regen bei 17 bis 24 Grad. Am Wochenende ist dann der Samstag der schönere Tag. Da scheint die Sonne und es wird wieder wärmer. Die Straßen und Vorsicht bitte auf der A8 Stuttgart Richtung München. Zwischen Eichelberg und Raststätte Grübingen Süd ist ein Unfall passiert. Da steht ein defektes Fahrzeug auf der rechten Spur und dem Standstreifen. Außerdem ist die Polizei schon vor Ort. Allen unterwegs eine gute und vor allem sichere Fahrt. Ah!

kurz nach zwei. Wir starten in den Freitagmorgen und doch wollen wir zu so früher Stunde schon mal auf den Freitagabend vorausschauen, beziehungsweise auch die Nacht auf den Samstag. Da wird nämlich die Earth Night begangen. Das steht jetzt einfach mal so im Kalender und tangiert euch jetzt vielleicht mal überhaupt nicht, aber doch könnte euch die kommende Nacht etwas auffallen. Was genau und wo ihr vielleicht sogar aktiv mitmachen könnt, darüber sprechen wir nach jetzt genau drei Songs. Ich bin Jörg Hofmann und freue mich, dass ihr mit dabei seid.

0: Servus und hallo, es grüßt euch Jörg Hofmann am frühen Freitagmorgen. An dieser Stelle wollen wir schon mal auf die kommende Nacht vorausschauen. Dann soll es nämlich möglichst dunkel werden. Bei der Earth Night sind wir ja alle aufgerufen, für eine Nacht mal unnötige Beleuchtung abzuschalten. Was hinter der Aktion steckt und wie wir mitmachen können, hat Kollege Dominik Schweiger eruiert. Was genau passiert denn bei der Earth Night?
1: Also die Aktion ist heute Abend. Spätestens ab 22 Uhr sollen möglichst viele künstliche Lichtquellen abgeschaltet bleiben, und zwar die ganze Nacht über. Damit unterscheidet sich die Earth Night von der bekannteren Earth Hour, bei der das Licht für nur eine Stunde ausgeht. Auch Städte und Gemeinden beteiligen sich und schalten zum Beispiel die Beleuchtung von Gebäuden oder Denkmälern ab.
0: Warum ist künstliches Licht in der Nacht überhaupt ein Problem, Dominik?
1: Das Problem ist, zu viel Licht bringt den natürlichen Tag-Nacht-Rhythmus durcheinander. Das betrifft Menschen, aber vor allem Insekten, Vögel und andere nachtaktive Tiere. Insekten werden von Lampen angezogen, verlieren da ihre Energie und sterben manchmal sogar. Außerdem wird der Himmel durch die sogenannte Lichtverschmutzung immer heller. Deswegen sind gerade in Städten kaum noch Sterne zu sehen.
0: Ja, und muss ich dann zu Hause im Dunkeln sitzen?
1: Nein, es geht vor allem um Licht, das draußen unnötig leuchtet. Beleuchtete Fassaden, Gartenlampen oder Werbeschilder können ausgeschaltet werden. Wer drinnen Licht braucht, kann einfach den Rollo oder die Vorhänge schließen. Lampen, die für die Sicherheit notwendig sind, die sollen natürlich anbleiben. Die Aktion soll vor allem zeigen, wo wir dauerhaft auf überflüssiges Licht verzichten könnten.
0: Also wenn in der kommenden Nacht euch alles ein bisschen finsterer vorkommt, dann hat das seinen Grund. Die Nacht auf Samstag, die Earth Night, wo unnötige Lichtquellen im Außenbereich eben mal abgeschaltet bleiben sollen.

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1: Ich bin Gregor Jose Moser. Weltweit und besonders in den USA wird heute an die Terroranschläge vom 11. September 2001 erinnert. Vor genau 25 Jahren hatten Islamisten des Terrornetzwerks Al-Qaida Passagierflugzeuge gekapert und sie in das World Trade Center und das Pentagon gesteuert. Die zentrale Gedenkfeier findet am New Yorker Mahnmal statt, wo früher die Zwillingstürme des World Trade Centers standen. Am 20. September wird in Berlin und in Mecklenburg-Vorpommern gewählt. Wenn in Mecklenburg-Vorpommern schon diesen Sonntag gewählt würde, käme die AfD auf 38% der Stimmen. Die SPD liegt in der Umfrage von Infratest DIMAP bei 33%, die Linke bei 9, die CDU bei 7, die Grünen bei 5 und das BSW bei 4%. Das waren die Nachrichten um 5:30. Im Osten Bayerns sind ein paar Wolken unterwegs, da kann es auch mal regnen. Ansonsten ist der Himmel meistens klar und es bleibt trocken. Das Ganze bei Tiefstwerten zwischen 11 und 4 Grad. Tagsüber ist es wieder teils sonnig. Im Südosten ist es erst noch eher wechselhaft mit etwas Regen bei 17 bis 24 Grad. Am Wochenende ist dann der Samstag der schönere Tag. Da scheint die Sonne und es wird wieder wärmer.
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3: Hallo, grüßt euch. Kommt gut durch diese Nacht mit der besten Musik. Ich bin Jörg Hofmann und habe jetzt gleich Sarah Engels für euch. Vorher die Bee Gees mit You Win Again.

0: Freitag früh, hier wünscht euch Jörg Hofmann einen guten Start in den letzten Werktag dieser Woche. Und dann stehen wir Bayern ja auch vor dem letzten Ferienwochenende. Es dürften nun also auch die letzten aus dem Sommerurlaub zurückkehren. Und hoffentlich war es ein so unvergesslicher Urlaub wie der von Judith Holofernes, der Sängerin der Band Wir sind Helden. Die konnte sich nämlich über ein Revival des alten Wir sind Helden-Songs von Hier an blind in den sozialen Medien freuen.
1: Ich bin im Urlaub. Und ich krieg die ganze Zeit Nachrichten geschickt, dass von hier an blind total durchdreht. Vielen, vielen Dank für die vielen wunderschönen Coverversionen und die Tänzchen. Es erfreut mich extrem.
0: Der Song von hier an blind ist schon vor über 20 Jahren als Single erschienen, hat es damals nur bis ins Mittelfeld der Charts geschafft. Jetzt hat er in den Charts sogar die bisher größten Hits von Wir sind Helden überholt, zum Beispiel Nur ein Wort oder auch Denkmal. Letzteres hören wir jetzt. Ich bin Jörg, kommt gut durch diese Nacht.

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1: Ich bin Gregor Jussi Moser. Die islamistischen Terroranschläge vom 11. September 2001 in den USA sind genau 25 Jahre her. Heute wird daran erinnert. Anne Pollmann berichtet aus New York.
2: In New York und an anderen Orten der USA wird heute den tausenden Opfern der Anschläge gedacht. Am Ground Zero, dort wo die Zwillingstürme einmal standen, sollen die Namen der Opfer verlesen werden. Am 11. September 2001 entführten Terroristen insgesamt 4 Flugzeuge. 2 davon flogen in die Türme des World Trade Centers in New York.
1: In der Schweiz sind bei einem schweren Unfall eines niederländischen Reisebusses mehrere Menschen getötet und verletzt worden. Die Polizei hat bislang noch keine konkreten Zahlen nennen können. Der Unfall ereignete sich im Kanton Graubünden im Osten des Landes. Nach ersten Ermittlungen stieß der Bus gegen eine Leitplanke und stürzte von der Straße. Nach einer ganzen Serie von Sabotageangriffen auf das deutsche Stromnetz hat die Bundesanwaltschaft die Ermittlungen übernommen. Der Fall habe besondere Bedeutung, so eine Sprecherin der Behörde. Es gehe um den Verdacht verfassungsfeindlicher Sabotage. Ein 48-jähriger Tatverdächtiger sitzt bereits in Untersuchungshaft. Er soll in mehreren Bundesländern versucht haben, einen Kurzschluss an Hochspannungsleitungen auszulösen, aus Protest gegen die Kohleverstromung. Gut eine Woche vor dem Start des Oktoberfestes verhandelt heute das bayerische oberste Landesgericht über die Zukunft der Wiesenzelte. Wirt Alexander Egger klagt gegen die jahrhundertealte Praxis, dass die Stadt München auswärtige Bewerber vom Bierzeltgeschäft ausschließt. Er fordert, dass die Vergabe der großen Festzelte europaweit ausgeschrieben wird. Bekommt Egger recht, hätte das Folgen für alle Zeltvergaben auf der Wiesen ab kommendem Jahr. Fehlt noch der Blick zum Fußball. In der Champions League hat der FC Bayern sein Auftaktspiel der Ligaphase gewonnen. Der Rekordmeister besiegte den norwegischen Club Bodø Glimt zu Hause mit 5:0. Leipzig hat dagegen eine Niederlage einstecken müssen. Die Sachsen verloren in Italien beim AC Como mit 1:4. Es ist jetzt 3:15. Im Osten Bayerns sind ein paar Wolken unterwegs, da kann es auch mal regnen. Ansonsten ist der Himmel meistens klar und es bleibt trocken. Das Ganze bei Tiefstwerten zwischen 11 und 4 Grad. Tagsüber ist es wieder teils sonnig. Im Südosten ist es erst noch eher wechselhaft mit etwas Regen bei 17 bis 24 Grad. Am Wochenende ist dann der Samstag der schönere Tag. Da scheint die Sonne und es wird wieder wärmer. Die Straßen und Vorsicht bitte auf der A6 Heilbronn Richtung Nürnberg zwischen Gronachtalbrücke und Crailsheim. Da steht ein defekter PKW auf dem Standstreifen. Allen unterwegs eine gute und vor allem sichere Fahrt.

kurz nach drei am Freitagmorgen. Es ist nicht irgendein Freitag, in dem wir da starten. Es ist der 11. September. Und wenn ihr mal 25 Jahre die Zeit zurückdreht gedanklich, dann seid ihr bei 2001 und 9/11. Dieser Begriff. Eine Tragödie, die sich da ereignet hat, als Flugzeuge in den Nordturm des World Trade Centers in New York gesteuert werden. Wir sprechen gleich mit Peter Klöppel, dem RTL-Nachrichtenmann, wie seine Erinnerungen an diesen Tag sind. Ich bin Jörg Hofmann und habe jetzt Alec Benjamin und zuvor Jimmy Cliff für euch in der besten Musik. Yeah!

0: Hallo da draußen auf dem Weg durch eure Nacht. Ich bin Jörg Hofmann und wir starten gemeinsam in den 11. September 2026. Heute vor 25 Jahren sind Bilder um die Welt gegangen, die an einen Katastrophenfilm erinnern. Die Anschläge auf das World Trade Center in New York haben sich, ich denke, in unser aller Gedächtnis eingebrannt. Wohl jeder weiß noch, wo er damals war, als eben diese zwei Flugzeuge in die Twin Towers geflogen sind. RTL-Nachrichtenmann Peter Klöppel hat eine mehrstündige Sondersendung moderiert. Wir haben ihn zum Jahrestag befragt.
1: Also manchmal kommen einem diese 25 Jahre länger vor, manchmal genau wie 25 Jahre und manchmal tatsächlich, als wäre es erst gestern passiert. Wenn man die Bilder sieht von diesem schrecklichen Tag, kommen einem sofort wieder alle Erinnerungen hoch, auch die Emotionen. So ist es, glaube ich, mit allen Erinnerungen, die sich so einbrennen in das Gedächtnis, nicht nur in Mainz, sondern ja in das kollektive Gedächtnis von Milliarden Menschen auf der ganzen Welt.
0: Der Kollege Klöppel hatte sich damals auf seine Sendung am Abend vorbereitet. Am Nachmittag erreichten ihn dann die ersten Live-Bilder aus New York.
1: Ich saß an meinem Schreibtisch in der Redaktion und eine Kollegin rief, schaltet mal schnell auf CNN. Ich bin dann in die Maske gelaufen, weil wir sehr schnell entschieden haben, auch eine Sondersendung zu machen. Und als ich in der Maske saß, habe ich dann von meinem Maskenstuhl aus gesehen, dass das zweite Flugzeug in den anderen Turm reingeflogen ist. Und ab da war uns allen klar, dass wir es hier nicht mit einem Unfall zu tun haben, auch nicht mit irgendeiner zufälligen Geschichte, sondern einem gesteuerten Anschlag. Und genauso war es ja dann auch.
0: Peter Klöppel ist seit einiger Zeit im Ruhestand und hat diese Woche den Deutschen Fernsehpreis für sein Lebenswerk bekommen. Der 11. September hat alles verändert, sagt er.
1: Der 11. September hat nicht nur in Amerika das Leben verändert. Auf der ganzen Welt hat man sich gefragt, wohin steuern wir jetzt als Gesellschaften? Wollen wir noch miteinander reden? Wollen wir gegeneinander Krieg führen? Müssen wir gegeneinander Krieg führen? Bis zum heutigen Tag, glaube ich, ist aber eine Spaltung der Wahrnehmung anderer Kulturen und anderer Religionen spürbar, bemerkbar.

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1: Ich bin Gregor Jose Moser. Die islamistischen Terroranschläge vom 11. September 2001 in den USA sind genau 25 Jahre her. Heute wird daran erinnert. Anne Pollmann berichtet aus New York.
2: In New York und an anderen Orten der USA wird heute den tausenden Opfern der Anschläge gedacht. Am Ground Zero, dort wo die Zwillingstürme einmal standen, sollen die Namen der Opfer verlesen werden. Am 11. September 2001 entführten Terroristen insgesamt 4 Flugzeuge. 2 davon flogen in die Türme des World Trade Centers in New York.
1: In der Schweiz sind bei einem schweren Unfall eines niederländischen Reisebusses mehrere Menschen getötet und verletzt worden. Die Polizei hat bislang noch keine konkreten Zahlen nennen können. Der Unfall ereignete sich im Kanton Graubünden im Osten des Landes. Nach ersten Ermittlungen stieß der Bus gegen eine Leitplanke und stürzte von der Straße. Das waren die Nachrichten um 5:30. Im Osten Bayerns sind ein paar Wolken unterwegs, da kann es auch mal regnen. Ansonsten ist der Himmel meistens klar und es bleibt trocken. Das Ganze bei Tiefstwerten zwischen 11 und 4 Grad. Tagsüber ist es wieder teils sonnig. Im Südosten ist es erst noch eher wechselhaft mit etwas Regen bei 17 bis 24 Grad. Am Wochenende ist dann der Samstag der schönere Tag. Da scheint die Sonne und es wird wieder wärmer.
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3: Hallo, Jörg Hofmann hier in eurem Nachtradio. Schön, dass ihr dabei seid. Aktuell ist es draußen dunkel. In der kommenden Nacht wird es an vielen Orten bei uns allerdings nochmal deutlich dunkler sein als sonst. In Deutschland und Österreich steht dann nämlich die diesjährige Earth Night an. Heißt, ab 22 Uhr künstliches Licht reduzieren, wo immer es geht. Städte schalten teilweise die Beleuchtung von öffentlichen Gebäuden und Denkmälern ab. Und auch Privatpersonen sind aufgerufen, Außenlichter einfach mal auszuschalten. Hintergrund, es geht um die Reduzierung von Lichtverschmutzung, um den Schutz von nachtaktiven Insekten, um Vögel auf ihren Zugrouten und um unsere eigene Gesundheit, weil das ständige Kunstlicht bringt Mensch und Natur aus dem Takt. Schöner Nebeneffekt, wenn es um uns herum dunkler wird, sehen wir endlich auch wieder mehr Sterne am Himmel. Vielleicht wollt ihr kommende Nacht ja mitmachen, dann einfach ab 22 Uhr mal das Licht, draußen zumindest, ausknipsen. Genuss.

0: Der Freitagmorgen in eurem Nachtradio mit Jörg Hofmann. Dieses Wochenende will eine große Pop-Diva ihr Bühnen-Comeback feiern. Morgen startet Céline Dion ihre Konzertserie in Paris. An ihrem Geburtstag im vergangenen Frühjahr hatte Céline die Comeback-Pläne ja enthüllt.
1: Wow, it's been kind of hard keeping it a secret from myself. This year I'm getting the chance to perform for you in Paris.
0: Vor 4 Jahren hatte Céline Dion eine Welttournee ja wegen einer schweren Nervenerkrankung absagen müssen. Ob sie jemals wieder ein ganzes Konzert durchstehen können würde, das war mehr als ungewiss. Aber jetzt versichert sie, hey, ich fühle mich topfit, und sie freut sich auch unglaublich auf die Konzerte, wenn auch mit etwas Lampenfieber.
1: I'm so ready to do this. I'm feeling good. I'm strong. I'm feeling excited. Obviously, of course, a little nervous. But most of all, I can't wait to see you again.
0: 16 Konzerte stehen im September und Oktober auf dem Programm, und im kommenden Frühjahr will Céline Dion die Konzertserie in Paris dann mit weiteren 10 Konzerten fortsetzen. So lang müsst ihr Gott sei Dank nicht auf sie warten. Ich habe sie jetzt mit Because You Loved Me. Schönen Freitagmorgen.

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1: Ich bin Gregor Jussi Moser. Weltweit und besonders in den USA wird heute an die Terroranschläge vom 11. September 2001 erinnert. Vor genau 25 Jahren hatten Islamisten des Terrornetzwerks Al-Qaida Passagierflugzeuge gekapert und sie in das World Trade Center und das Pentagon gesteuert. Die zentrale Gedenkfeier findet am New Yorker Mahnmal statt, wo früher die Zwillingstürme des World Trade Centers standen. Nach dem schlechten Abschneiden deutscher Schüler bei der neuen PISA-Studie wird weiter über Konsequenzen diskutiert. Grünen-Chefin Brandner hat in der Rheinischen Post gefordert, das sogenannte Kooperationsverbot in der Bildungspolitik abzuschaffen. Das besagt, dass der Bund auf die Bildungspolitik der Länder keinen Einfluss ausüben darf. Gute Ideen dürften nicht an übermäßiger Bürokratie und komplizierten Zuständigkeiten scheitern, so Brandner. Ex-Unionsfraktionschef Spahn hat sich bei den CDU-Mitgliedern seines Wahlkreises für seinen Umgang mit der Leihmutterschaft seines Sohnes entschuldigt. Ende Juli war Spahn deshalb als Fraktionsvorsitzender zurückgetreten. Mehr von Thomas Bleskin.
2: Spahn schreibt, er sei zu feige gewesen, bei dem sensiblen Thema offen Farbe zu bekennen. Mit seinem Mann habe er über Jahre verschiedene Wege zur Familiengründung abgewogen, dabei habe sich seine Haltung zur Leihmutterschaft verändert. Diesen Prozess habe er aber nicht erklärt. Er habe eine schwierige Debatte vermeiden wollen und dadurch am Ende eine noch schwierigere ausgelöst. Das bedauere er zutiefst.
1: In der Schweiz hat es einen tödlichen Unfall mit einem Reisebus gegeben. Die Zahl der Opfer ist noch nicht bekannt. Die Polizei spricht von mehreren Toten und Verletzten. Die genauen Zahlen sollen erst am Vormittag bekannt gegeben werden. Davor müssten nämlich noch die Angehörigen informiert werden. Der Reisebus aus den Niederlanden mit knapp 50 Personen an Bord war im Schweizer Kanton Graubünden gegen eine Leitplanke gestoßen und von der Straße abgekommen. In der Fußball-Champions League ist der FC Bayern erfolgreich in die Ligaphase gestartet. Gegen den norwegischen Verein Bodø/Glimt gewannen die Münchner in der heimischen Allianz Arena mit 5:0. RB Leipzig dagegen hat sein Auswärtsspiel gegen Como 1907 mit 1:4 verloren. Es ist jetzt kurz nach 4. Erstmal die Sonne aufgegangen ist, wechseln sich heute Sonnenschein und harmlose Wolken ab. Im Südosten ist die Wolkendecke dichter. Bis zum Nachmittag kann es dort ab und zu regnen. Die Höchstwerte in Bayern heute 17 bis 24 Grad. Zum Start ins Wochenende scheint morgen bei 19 bis 25 Grad oft die Sonne. Am Sonntag überquert uns nach sonnigem Start von Nordwesten her ein Regengebiet. Am Montag setzt sich nach letzten Schauern dann wieder die Sonne durch. Die Straßen und Vorsicht bitte auf der A99 Ostumfahrung München Richtung Salzburg-West zwischen München-Lochhausen und Germering-Nord. Da ist die rechte Spur blockiert. Und dann noch die A94 Passau Richtung München, Tunnel Einhausung-Wimpasing. Da läuft ein Polizeieinsatz. Auch hier ist die rechte Spur gesperrt. Allen unterwegs eine gute und vor allem sichere Fahrt.
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4: Guten Morgen um kurz nach 4. Ich bin Jörg Hofmann und ganz ehrlich, ich kann das Wetter der letzten Tage wirklich super genießen. Sonnig, trocken und nicht zu heiß, so könnte es von mir aus weitergehen. Und wenn ich vorhin richtig gehört habe, dann soll es das auch im Großen und Ganzen. Aber für die Details haben wir einen Experten, Kai Zorn, und den werde ich gleich ordentlich ausquetschen. Nach jetzt 3 Songs am Stück und zum Start gibt's Supertramp mit dem Logical Song.

0: Sixpence None the Richer in der besten Musik für diesen Freitagmorgen. Ja, das war's dann wohl. Auch in Bayern gehen die Sommerferien 2026 zu Ende. Kommenden Dienstag startet das neue Schuljahr und der Ernst des Lebens kehrt zurück. Nach dem fulminanten Hochsommer wurde es zuletzt ja etwas holpriger. Kai Zorn aus unserer Wetterredaktion. Schönen guten Morgen.
1: Schönen guten Morgen.
0: Wie starten wir denn ins Wochenende?
1: Mit einer Mischung aus Sonne und Wolken. Vorübergehend zeigt sich länger die Sonne, dann bilden sich viele Quellwolken, die sich gegen Abend wieder auflösen. Im Südosten halten sich bis zur Mittagszeit kompakte Wolken und hier fällt anfangs ein bisschen Regen. Und je nach Sonnenscheindauer steigen die Temperaturen auf 17 bis 24 Grad.
0: Ja, klingt für mich ganz anständig. Wochenende wird auch gut.
1: Größtenteils ja, zumindest am Samstag mal und am Sonntag anfangs im Süden. Am Samstag haben wir eine Mischung aus viel Sonnenschein und vorübergehend ein paar Quellwolken, das Ganze bei 19 bis 25 Grad. Der Sonntag bringt im Süden anfangs noch Sonne und über 20 Grad, sonst überquert uns mit auffrischendem Wind eine Regenfront und im Regen gehen die Temperaturen auf unter 20 Grad zurück.
0: Montag, ich habe es eben gesagt, der letzte Ferientag. Dienstag startet dann die Schule. Welches Wetter gibt's dazu?
1: Der Übergang sozusagen vom letzten Ferientag in den ersten Schultag wird schön werden. Am Montag klingen die letzten Schauer ab. Dazu sind es auch so 19 bis 25 Grad. Der Dienstag wird voraussichtlich der schönste und wärmste Tag pünktlich zum Start ins neue Schuljahr der kommenden Woche mit 21 bis 27 Grad und viel Sonne. Ab Mittwoch wird es dann wieder leicht wechselhaft mit Wolken, Sonne und Schauer. In Alpennähe fällt phasenweise auch längere Zeit Regen und die Temperaturen gehen schrittweise zurück auf Werte von so im Regen um und unter 15 Grad und wenn die Sonne rauskommt, sind es um und über 20 Grad.
0: Na gut, aber jetzt erstmal noch ein schönes letztes Sommerferienwochenende. Dir Kai, alles Gute, vielen Dank.
1: Nicht zu danken, gerne.

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1: Ich bin Gregor Jose Moser. Weltweit und besonders in den USA wird heute an die Terroranschläge vom 11. September 2001 erinnert. Vor genau 25 Jahren hatten Islamisten des Terrornetzwerks Al-Qaida Passagierflugzeuge gekapert und sie in das World Trade Center und das Pentagon gesteuert. Die zentrale Gedenkfeier findet am New Yorker Mahnmal statt, wo früher die Zwillingstürme des World Trade Centers standen. Nach dem schlechten Abschneiden deutscher Schüler bei der neuen PISA-Studie wird weiter über Konsequenzen diskutiert. Grünen-Chefin Brandner hat in der Rheinischen Post gefordert, das sogenannte Kooperationsverbot in der Bildungspolitik abzuschaffen. Das besagt, dass der Bund auf die Bildungspolitik der Länder keinen Einfluss ausüben darf. Gute Ideen dürften nicht an übermäßiger Bürokratie und komplizierten Zuständigkeiten scheitern, so Brandner. Das waren die Nachrichten um 5:30. Mal die Sonne aufgegangen ist, wechseln sich heute Sonnenschein und harmlose Wolken ab. Im Südosten ist die Wolkendecke dichter. Bis zum Nachmittag kann es dort ab und zu regnen. Die Höchstwerte in Bayern heute 17 bis 24 Grad. Zum Start ins Wochenende scheint morgen bei 19 bis 25 Grad oft die Sonne. Am Sonntag überquert uns nach sonnigem Start von Nordwesten her ein Regengebiet. Am Montag setzt sich nach letzten Schauern dann wieder die Sonne durch.
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2: Kurz nach 4:30, ich bin Jörg Hofmann und wünsche euch einen guten Start in diesen Freitagmorgen. Einer meiner absoluten Lieblingshits, ein echter All-Time-Favorite, Mojo und Lady, ist heute vor 25 Jahren auf Platz 1 der englischen Charts eingestiegen. Und ich freue mich, dass wir nicht nur gleich drüber reden, sondern ihn auch hören. Gleich, wie gesagt, nach 3 Songs am Stück. Schönen Start rein in diesen 11. September.

Einen wunderschönen Freitagmorgen wünscht euch Jörg Hofmann. Ich bin tatsächlich sehr froh, dass ein alter Clubhit in diesem Jahr buchstäblich einen zweiten Frühling erlebt hat. Im Frühjahr nämlich hat der niederländische DJ Oliver Heldens mit diesem Remix einen Hit gelandet. Baby.

Das Original von Lady, Hear Me Tonight, stammt vom französischen Duo Mojo. Und das hat es mit diesem Lied sogar ins Guinness-Buch der Rekorde geschafft, weil Lady war der erste Song aus Frankreich, der in England direkt auf Platz 1 der Charts eingestiegen ist. Und zwar heute vor 26 Jahren. Hier ist das Original. Mojo und Lady in eurem Nachtradio.

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1: Ich bin Gregor Jose Moser. Guten Morgen. Wer am 11. September 2001 schon alt genug war, weiß wahrscheinlich heute noch, wo er oder sie gerade war, als es passierte. Die Anschläge der Terrororganisation Al-Qaida mit knapp 3000 Toten, die sich heute zum 25. Mal jähren. Zu diesem Anlass findet in New York eine große Gedenkfeier statt, zu der neben allen lebenden Ex-US-Präsidenten auch der aktuelle Vize Vance erwartet wird. Präsident Trump nimmt dagegen an einer Zeremonie im Pentagon in Washington teil. Die Voraussetzungen für ein mögliches AfD-Verbotsverfahren prüfen. Darum sollte sich eine Bund-Länder-Arbeitsgruppe kümmern, wie ja NRW-Ministerpräsident Wüst von der CDU vorgeschlagen hatte. Der Vorsitzende der Innenministerkonferenz und Innensenator Hamburgs Grote unterstützt den Vorstoß. Eine solche Arbeitsgruppe wäre der nächste logische Schritt, um alle relevanten Erkenntnisse zusammenzuführen, wie der SPD-Politiker dem Kölner Stadtanzeiger gesagt hat. Beim Unfall eines niederländischen Reisebusses in der Schweiz sind mehrere Menschen ums Leben gekommen. Die genauen Opferzahlen wird die Polizei erst am Vormittag mitteilen. Katrin Müller berichtet.
2: Rund 50 Menschen saßen wohl im Bus, als es zu dem folgenschweren Unfall kam. Sie waren Berichten zufolge auf dem Weg nach Österreich und zu einem Tagesausflug in der Schweiz. Der endete in einer Katastrophe. Laut Polizei krachte der Reisebus gegen eine Leitplanke, kippte um und blieb auf der Seite liegen. Die niederländische Reiseorganisation, für die der Bus unterwegs war, ist erschüttert.
1: Gut eine Woche vor dem Start des Oktoberfestes verhandelt heute das Bayerische Oberste Landesgericht über die Zukunft der Wiesenzelte. Wirt Alexander Egger klagt gegen die jahrhundertealte Praxis, dass die Stadt München auswärtige Bewerber vom Bierzeltgeschäft ausschließt. Er fordert, dass die Vergabe der großen Festzelte europaweit ausgeschrieben wird. Bekommt Egger recht, hätte das Folgen für alle Zeltvergaben auf dem Oktoberfest ab kommendem Jahr. In der Fußball-Champions League hat der FC Bayern sein Auftaktspiel der Ligaphase gewonnen. Der Rekordmeister besiegte den norwegischen Club Bodø/Glimt zu Hause mit 5:0. Leipzig hat dagegen eine Niederlage einstecken müssen. Die Sachsen verloren in Italien beim AC Como mit 1:4. Es ist jetzt kurz nach 5. Mal die Sonne aufgegangen ist, wechseln sich heute Sonnenschein und harmlose Wolken ab. Im Südosten ist die Wolkendecke dichter. Bis zum Nachmittag kann es dort ab und zu regnen. Die Höchstwerte in Bayern heute 17 bis 24 Grad. Zum Start ins Wochenende scheint morgen bei 19 bis 25 Grad oft die Sonne. Am Sonntag überquert uns nach sonnigem Start von Nordwesten her ein Regengebiet. Am Montag setzt sich nach letzten Schauern dann wieder die Sonne durch. Auf die Straßen und wir schauen auf die A99 München Nord Richtung München Südwest. Der Tunnel Allach, der ist aktuell gesperrt. Eine Höhenkontrolle wurde ausgelöst. Und dann die A99 Ostumfahrung München Richtung Salzburg West zwischen München Lochhausen und Germering Nord. Hier ist die rechte Spur blockiert. Allen unterwegs eine gute und vor allem sichere Fahrt.
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4: 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Freitagmorgen, der 11. September. Ich bin Jörg Hofmann und ehrlich gesagt froh, dass ich schon zurück bin aus dem Urlaub. Ihr kennt das, man ist eh schon mies gelaunt, weil es wieder nach Hause geht. Und wenn du dann etliche Stunden auf der Straße im Auto unterwegs bist und auch noch im Stau rumstehst, dann ist die Laune gleich ganz schnell total im Keller. Wie der ADAC die Verkehrslage jetzt zum letzten Ferienwochenende beurteilt, das hören wir gleich nach 3 Songs am Stück. Und es geht rein mit einem Klassiker von den Dire Straits, Money for Nothing.
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0: Schönen Freitagmorgen. Ich bin Jörg Hofmann und selbst schon vor über einer Woche aus dem Urlaub zurückgekehrt. Nachdem an diesem Wochenende aber die Ferien in Baden-Württemberg und Bayern enden, dürfte auf den Straßen nochmal relativ viel los sein. Worauf sich Autofahrer einstellen sollten, darüber sprechen wir mit Frederik Sperber vom ADAC Südbayern. Wann ist denn zum Ferienende jetzt das Staurisiko am größten?
1: Zum Ende der Sommerferien rechnen wir heute erst einmal nur mit gering erhöhtem Verkehr. Das große Stauchaos wird darum zumindest heute höchstwahrscheinlich ausbleiben. Die größten Verkehrsbehinderungen erwarten wir für morgen und übermorgen, wenn der Großteil der Urlauber dann die Heimreise antritt. Da wird die Verkehrslage dann nochmal deutlich dichter und das Staurisiko nimmt nochmal spürbar zu. Insgesamt wird das Verkehrsaufkommen auf den Autobahnen aber deutlich geringer ausfallen als noch zu Ferienbeginn.
0: Worauf sollten Reisende sonst noch so achten?
1: Besonders auf den bekannten Routen aus Richtung Österreich, Kroatien und Italien müssen sich Autofahrende zum Teil auf einen zähen Verkehrsfluss und viele Staus einstellen. Alle, die aus diesen Regionen nach Bayern kommen, dürften auch bereits einige Stauminuten hinter sich haben. Für den Fall eines Staus sollte man auf jeden Fall ausreichend Proviant im Auto griffbereit haben. Wer mit Kindern reist, sollte auf der gesamten Route ausreichend Pausen einplanen und Spiele einpacken, um die Zeit im Stau möglichst angenehm zu gestalten.
0: So, dann wünsche ich euch mal einen guten und möglichst

staufreien Rückreiseverkehr, wenn ihr euch noch auf den Weg machen müsst Richtung Deutschland. Und ansonsten bitte nicht traurig sein. Ich habe mal nachgeguckt, in 49 Tagen oder in 7 Wochen geht's ja dann schon wieder in die Herbstferien in Bayern.

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1: Ich bin Gregor Jose Moser. Guten Morgen. Wer am 11. September 2001 schon alt genug war, weiß wahrscheinlich heute noch, wo er oder sie gerade war, als es passierte. Die Anschläge der Terrororganisation Al-Qaida mit knapp 3000 Toten, die sich heute zum 25. Mal jähren. Zu diesem Anlass findet in New York eine große Gedenkfeier statt, zu der neben allen lebenden Ex-US-Präsidenten auch der aktuelle Vize Vance erwartet wird. Präsident Trump nimmt dagegen an einer Zeremonie im Pentagon in Washington teil. Die Voraussetzungen für ein mögliches AfD-Verbotsverfahren prüfen. Darum sollte sich eine Bund-Länder-Arbeitsgruppe kümmern, wie ja NRW-Ministerpräsident Wüst von der CDU vorgeschlagen hatte. Der Vorsitzende der Innenministerkonferenz und Innensenator Hamburgs Grote unterstützt den Vorstoß. Eine solche Arbeitsgruppe wäre der nächste logische Schritt, um alle relevanten Erkenntnisse zusammenzuführen, wie der SPD-Politiker dem Kölner Stadtanzeiger gesagt hat. Das waren die Nachrichten um 9:30. Wenn erstmal die Sonne aufgegangen ist, wechseln sich heute Sonnenschein und harmlose Wolken ab. Im Südosten ist die Wolkendecke dichter. Bis zum Nachmittag kann es dort ab und zu regnen. Die Höchstwerte in Bayern heute 17 bis 24 Grad. Zum Start ins Wochenende scheint morgen bei 19 bis 25 Grad oft die Sonne. Am Sonntag überquert uns nach sonnigem Start von Nordwesten her ein Regengebiet. Am Montag setzt sich nach letzten Schauern dann wieder die Sonne durch.
2: Guten Morgen zum Start in diesen Freitag, den 11. September 2026. Ich bin Jörg Hofmann und der 11. September ist der wohl einzige Tag, wo ich euch genau sagen kann, was ich heute vor 25 Jahren gemacht habe. Einfach weil dieser Tag den Begriff 9/11 später prägte und die Ereignisse vom 11. September 2001 einfach nur erschütternd waren. Ich spreche über 9/11 gleich mit Kollegin Julia nach jetzt drei Songs am Stück und zunächst der Steve Miller Band.

0: Mit der besten Musik und Bananarama geht's in diesen Freitagmorgen. Ein besonderer Freitag, wenn wir im Kalender mal genau 25 Jahre zurückgehen. Viele wissen noch ganz genau, wo sie dann an diesem Tag waren, weil heute vor 25 Jahren haben Terroristen 4 Flugzeuge in den USA entführt. Die Bilder vom 11. September 2001 gingen um die Welt. Und die Folgen dieses Tages spüren wir noch heute. Darüber spreche ich mit Kollegin Julia Wasselkopf. Wo begegnen uns denn die Folgen von 9/11 heute noch im Alltag?
1: Ja, ganz deutlich beim Fliegen. Die Kontrollen an Flughäfen sind nach den Anschlägen vor 25 Jahren massiv verschärft worden. Auch die Cockpit-Türen im Flugzeug selbst wurden besser gesichert. Auch Großveranstaltungen oder öffentliche Gebäude werden heute stärker geschützt. Gleichzeitig nahm die Überwachung zu und damit begann eine große Debatte, wie viel Privatsphäre geben wir für mehr Sicherheit auf? Und auch gesellschaftlich gab es Folgen. Muslime werden nach den Anschlägen verstärkt mit Misstrauen, Vorurteilen und Anfeindungen konfrontiert.
0: Vielleicht für alle, die damals diesen Tag selbst noch gar nicht miterlebt haben, was ist passiert?
1: An diesem Tag sind 4 Passagierflugzeuge von 19 Terroristen entführt worden. 2 Flugzeuge haben die Terroristen in die Türme des World Trade Centers in New York geflogen. Ein weiteres traf das Pentagon bei Washington. Das 4. Flugzeug ist in Pennsylvania abgestürzt. Fast 3000 Menschen haben an diesem Tag ihr Leben verloren. Und Millionen Menschen weltweit haben die Katastrophe praktisch live im Fernsehen gesehen. Beim Einschlag des 2. Flugzeugs ins World Trade Center und beim Einsturz der Türme liefen die Kameras bereits.
0: Was ist mit den Tätern passiert?
1: Also die 19 Attentäter starben bei den Anschlägen. Hinter ihnen stand das Terrornetzwerk Al-Qaida um Osama bin Laden. Nach ihm wurde fast 10 Jahre gesucht. Amerikanische Spezialkräfte haben ihn 2011 in Pakistan aufgespürt und getötet. Andere Beteiligte wurden festgenommen. Dazu gehört Khalid Sheikh Mohammed. Er gilt als einer der Hauptplaner. Er sitzt noch immer im berüchtigten amerikanischen Gefangenenlager Guantanamo.
0: Dankeschön, Julia. Für die einen ist der 11. September eine eigene Erinnerung. Für die anderen ist er Geschichte. Die Folgen dieses Tages jedenfalls gehören auch 25 Jahre später noch zu unserem Alltag. Euch einen guten Start in diesen Freitag wünscht Jörg Hofmann.

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1: Ich bin Dominik Schweiger. Guten Morgen. Die islamistischen Terroranschläge vom 11. September 2001 in den USA sind genau 25 Jahre her. Heute wird daran erinnert. Anne Pollmann berichtet aus New York.
2: In New York und an anderen Orten der USA wird heute den tausenden Opfern der Anschläge gedacht. Am Ground Zero, dort wo die Zwillingstürme einmal standen, sollen die Namen der Opfer verlesen werden. Am 11. September 2001 entführten Terroristen insgesamt 4 Flugzeuge. 2 davon flogen in die Türme des World Trade Centers in New York.
1: Nach dem schlechten Abschneiden deutscher Schüler bei der neuen PISA-Studie wird weiter über Konsequenzen diskutiert. Grünen-Chefin Brandner hat in der Rheinischen Post gefordert, das sogenannte Kooperationsverbot in der Bildungspolitik abzuschaffen. Das besagt, dass der Bund auf die Bildungspolitik der Länder keinen Einfluss ausüben darf. Gute Ideen dürfen nicht an übermäßiger Bürokratie und komplizierten Zuständigkeiten scheitern, meint Brandner. In der Schweiz hat es einen tödlichen Unfall mit einem Reisebus gegeben. Die Zahl der Opfer ist noch nicht bekannt. Die Polizei spricht von mehreren Toten und Verletzten. Die genauen Zahlen sollen erst am Vormittag bekannt gegeben werden. Davor müssten nämlich noch die Angehörigen informiert werden, heißt es. Der Reisebus aus den Niederlanden mit knapp 50 Personen an Bord war im Schweizer Kanton Graubünden gegen eine Leitplanke gestoßen und von der Straße abgekommen. In 8 Tagen ist es soweit, dann beginnt in München wieder die Wiesn. Aber wer darf beim größten Volksfest der Welt künftig sein Festzelt aufstellen? Darum geht's heute beim Bayerischen Obersten Landesgericht. Ein klagender Wirt will erreichen, dass die großen Festzelte beim Oktoberfest EU-weit ausgeschrieben werden müssen. Seit jeher bekommen in der Regel einheimische Wirte den Zuschlag. Zum Fußball, da ist seit dieser Woche die Champions League zurück. Der FC Bayern ist am Abend erfolgreich in die Ligaphase gestartet. In der heimischen Allianz Arena gewannen die Münchner mit 5:0 gegen die Norweger von Bodø/Glimt. RB Leipzig dagegen hat sein Auswärtsspiel gegen den AC Como mit 1:4 verloren.
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3: Ich bin Birt Montasseri. Gute Nachricht für viele Pendler und auch Familien mit schulpflichtigen Kindern. Wie das Landratsamt Neustadt-Aschbad-Windsheim mitteilt, wird der Bahnbetrieb auf der Strecke Neustadt-Aschbad-Windsheim-Steinach zum Schulbeginn wieder aufgenommen. Allerdings könne es bei einzelnen Verbindungen dennoch zu Verspätungen kommen. Die starke Hitze im Sommer hatte zu Schäden am Schienennetz geführt.
4: Ja, ist doch mal eine gute Nachricht. Dankeschön, Birte. Dann wünsche ich mir eine gute und sichere Fahrt. Sodala! Frage an den Radio 8 Wetterkönig Christian König. Erstmal guten Morgen.
5: Guten Morgen, Klaus.
4: Grüße dich. Wird es zum letzten Fernwochenende noch mal wärmer?
5: Naja, wir müssen uns auf mäßige Spätsommerwärme einstellen. Mit so 19 bis 22 Grad, Sonne und Wolken im Wechsel. Am Sonntag wird es dann insgesamt durchwachsener und windiger. Da können auch ein paar Schauer dabei sein. Aber es bleibt durchaus passabel mit rund 21 Grad.
4: Danke dir. Gerade mal 8 Grad momentan in Lernberg. Grüße dorthin, schöne Kirchweih. Und Bianca meldet aus Mitteleschenbach auch 8 Grad. Da sind wir uns einig. Schönen guten Morgen. Gruß auf die Straßenstaus haben wir keine. Blitzeraufbau aktuell Absberg Richtung Stockheim. Danke an den Daniel. Und wenn auch Sie was entdecken, Blitzerstaus, Verkehrsbehinderung, bitte schon melden bei der Moni im Radio 8 Hörerservice oder bei mir über WhatsApp 0981 63 00.
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4: Ja, Wusch hat's gemacht und schon ist wieder Freitag. Es geht Richtung Wochenende. Viel los in der Region. Tolle Veranstaltungen und heute das Finale von 112. Die große Feuerwehraktion von Radio 8. 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So, bis dahin einfach gute Musik, erste Infos vor dem neuen Tag und garantiert gute Laune. Guten Morgen.
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4: So machen wir das. Einen wunderschönen guten Morgen.

0: Der Freitagmorgen gleich 6:08. Guten Morgen, Mittelfranken. Achtung, neuer Blitzer.
1: Markus, guten Morgen.
0: Morgen.
1: Fahr im Blitzer auf der Residenzstraße mitten in Ansbach am Schlossplatz in Fahrtrichtung Leiberg. Gute Fahrt und schönes Wochenende.
0: Danke dir, schönes Wochenende.

0: Und zwei Blitzer stehen bereits, und zwar Absberg Richtung Stockheim und Ansbach Residenzstraße Höhe Schloss Richtung Lehrberg bzw. Würzburg. Bedanke mich bei Markus und bei Daniel. Ein neuer Tag heute, der 11. September. Und wenn wir mal die Augen aufreißen, sehen wir draußen erstmal nichts, weil dunkel. Aber wir haben natürlich für Sie ganz genau hingeschaut. Das passiert momentan draußen in der Natur. Schauen wir uns dann am Wochenende an.
1: 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In der Natur.
2: Direkt vor der Haustür hängen viele Apfelbäume jetzt voller reifer Früchte. Und sobald die ersten Äpfel ins Gras fallen, dauert es meistens nicht lange, bis sich Vögel oder Igel darüber hermachen. Im Wald reifen jetzt die Bucheckern. Für Wildschweine, Mäuse und viele Vogelarten beginnt damit eine der wichtigsten Futterzeiten des Jahres. Auf den Wiesen sammeln sich jetzt immer häufiger Starenschwärme. Mal sitzen tausende Vögel gemeinsam auf einem Feld und Sekunden später steigen alle gleichzeitig wie auf Kommando in den Himmel auf.
0: Ja, kann man alles erleben in der Natur. Bestes Wanderwetter am Wochenende. Morgen Samstag 20 bis 22 Grad, 21 Grad am Sonntag. Sonnenschein Hammer. Und Wandertipps haben wir natürlich auch für Sie. Segers Wandertipp auf radio8.de. Und wir haben ja gestern hier auf Radio 8 gehört, Wandern tut so gut. Macht Freude, ist schön. Also schönes Wochenende. Und da steigen wir ein mit Robbie Williams und zuvor den Rolling Stones.

0: 6:26, Radio 8 ist hier. Guten Morgen, Mittelfranken. Müssen wir natürlich heute dran erinnern, am frühen Morgen vom 11.09.2026. Ich bin mir sicher, wir alle wissen, was haben wir heute vor genau 25 Jahren gemacht. Heute vor 25 Jahren haben die Terroranschläge vom 11. September die Welt erschüttert. Und das sagte damals der Präsident der USA, George W. Bush.
1: We've had a national tragedy. Two airplanes have crashed into the World Trade Center in an apparent terrorist attack on our country.
0: So war das damals. Es sind 3000 Menschen ums Leben gekommen in den USA und gab die Anschläge in New York, in Washington und der Absturz einer Maschine in Pennsylvania. Die Kolleginnen und Kollegen der US-Radiosender damals haben dann Interview-Schnipsel und Lieder zusammengelegt. Und diese Songs gingen damals um die ganze Welt. Ja, wir wollen heute erinnern an den Tag von vor 25 Jahren, der Terror in den USA, der berühmte 11. September. Unter anderem mit diesem Song hier. Kennen wir natürlich alle, John Lennon mit Imagine, aber in dieser ganz besonderen Version von damals, vom 11. September 2001.
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0: ask the American people to join me in saying a prayer.
1: But I'm not the only one.
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0: The resolve of our great nation is being tested. But make no mistake, we will show the world that we will pass this test. God bless.
2: 25 Jahre 9-11, der Tag, der die Welt veränderte. Zurück ins ganz normale Leben. Freitag, der 11.09.26, so wird das Wetter.
3: Recht freundlich geht's rein und durchs Wochenende mit Sonne und Wolken bei rund oder knapp über 20 Grad am Sonntag mit ein paar Schauern.
2: So, und auf Radio 8 noch Blitzer für Sie. Absberg Richtung Stockheim, Ansbach, Residenzstraße, Höhe Schloss Richtung Würzburg. Dankeschön fürs Melden.
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0: Wird schön heute. Gleich mehr dazu von Radio 8 Wetterkönig Christian König. Wobei sommerlich könnte man das Ganze jetzt vielleicht nicht unbedingt nennen wollen, aber uns ist das doch wurscht. Na klar, wir stehen auf dem Sommer. Und zwar noch bis zum Ende der Sommerferien unser besonderer Sommerhit der Stunde. Und das ist diesmal Kate Janai mit Bacardi Feeling. Schenkt mal einen gleich hier bei mir.
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0: Mit Birte Montasseri. Guten Morgen.
2: Morgen.
0: Also er hier ist gerade mal 11 Jahre jung, hat aber schon jede Menge auf dem Kerbholz.
2: Ja, ein 11-jähriger Junge aus Ansbach. Er ist nun wieder einmal straffällig geworden. Laut Polizei war der Junge mit einem Freund auf E-Scootern unterwegs. Allerdings hatte der Scooter von dem 11-Jährigen kein Versicherungskennzeichen dran. Erst erzählte er den Beamten, der Scooter gehöre seinem Bruder. Später stellte sich dann aber heraus, er hat den E-Scooter aus einem Kellerabteil gestohlen. Der Junge gilt bei der Polizei mit seinen 11 Jahren schon als Intensivtäter. Er wurde seiner Mutter übergeben. Der gestohlene Roller ging wieder zurück an den Besitzer. Die Stadtwerke Gunzenhausen wenden sich mit einer Warnung an die Öffentlichkeit. Demnach haben zahlreiche Haushalte Werbeanschreiben erhalten. Eine DMG Deutsche Messwesen GmbH und eine Metrify Smart Metering GmbH erwecken den Eindruck, dass die Adressaten per Gesetz Smart Meter einbauen müssten. Intelligente Strommessgeräte. Die Stadtwerke betonen, dass sie keinerlei geschäftliche Beziehungen zu den Unternehmen haben. Nur in Ausnahmefällen brauchen Wohn- oder Gewerbeobjekte solche Smart Meter. In diesem Fall würden die Stadtwerke ihre Kunden selbst direkt kontaktieren. Der Traum vom Weltmeistertitel darf noch weiter geträumt werden. Die Basketball-Nationalmannschaft der Frauen hat am Abend überraschend Europameister Belgien geschlagen. Nach diesem Sieg steht die Mannschaft um die Burgoberbacherin Luisa Geiselsöder im Halbfinale. Deutschlands Basketballfrauen setzen damit eine so nur von den wenigsten erwartete Erfolgsserie fort. Geiselsöder selbst bewies unter anderem in der Schlussphase Nervenstärke von der Freiwurflinie. Tip-off in Berlin ist am Samstag um 16.30 Uhr. Und noch eine gute Nachricht für Mittelfranken. Ein hoffnungsvoller Anfang ist das. In der kasachischen Steppe sind nach über 200 Jahren erstmals wieder 2 Przewalski-Fohlen auf die Welt gekommen. Wie der Tiergarten Nürnberg mitteilt, ist es der erste Nachwuchs der Wildpferde, die im Rahmen eines internationalen Wiederansiedlungsprojekts dorthin gebracht wurden. Auch der Verein der Tiergartenfreunde Nürnberg hat sich mit engagiert. Ziel ist natürlich wieder eine sich selbst erhaltende Population aufzubauen.
0: Schön.
2: Schön, oder? Süß. 2 kleine Fohlen ahnen gar nicht, wie wichtig sie sind.
0: So ist es.
2: Wir drücken Ihnen die Daumen. 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Jetzt das Wetter mit Christian König, Ihrem Radio 8 Wetterkönig.
3: Mit Wolkenfelder und Sonnenschein geht's in unserer Region Richtung Wochenende. Das Ganze bei mäßig warm 19 bis 21 Grad. Über Nacht zeigen sich teilweise die Sterne. Es kühlt auf etwa 8 Grad ab. Morgen schaut es dann kaum anders aus bei 20 bis 22 Grad. Am Sonntag wird es aber wechselhafter und windiger und da können sich auch ein paar Schauer dazwischen mogeln bei rund 21 Grad.
0: Wir haben gestern Abend in Gunzenhausen den Kerberbaum aufgestellt. Es ist dann frisch geworden.
2: Ja, das glaube ich wohl. Schon. Mehr als ein Übergangsjäckchen. Ja.
0: Gab Bier und Kaltgetränke. Glühwein wäre auch ganz gut gewesen. Oh, so, wir haben auch nur 8 Grad momentan hier bei uns in Ansbach-Schalkhausen. Es werden 9 Grad gemeldet vom Timi Radio 8 Wettermelder aus Ühlfeld. Grüße dorthin und schönen guten Morgen. Start mal rein in den Freitag. Bitte immer auf die Geschwindigkeit achten. Blitzer Absberg Richtung Stockheim. Daniel Danke und Markus melden Blitzer in Ansbach in der Residenzstraße. Höhe Schloss Richtung Würzburg. Immer auf die Geschwindigkeit achten. Immer die Blitzer melden 0981 63 00. Sodala. Kommt noch was? Ich glaube, Moni wollte noch was reinschreiben in den Blitzer, aber ich mag es dann nachher, ne? Ich
2: ja.
0: Dachte, doch, nee.
2: Kommt was. Du machst das ganz schön spannend hier.
0: Nee.
2: Was jetzt?
0: Ach so.
2: Das ist so wie bei WhatsApp, wenn du immer diese 3 Punkte tanzen
0: siehst. Nee, es kam was anderes. Eine andere Geschichte, also kein Blitzer. Blitzer melden, Ansbach 63 00, WhatsApp und der Radio 8 Hörerservice.
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0: Großartig. Kate Janai, Summer Dreaming. Unser besonderer Sommerhit in dieser Stunde. Also Gratulation an Luisa. Luisa Geiselsöder aus Burgoberbach kommt die Frau. Ja, Basketball, Weltmeisterschaft, wir sind weiter. Toll. Hurra, hurra. Und der FC Bayern übrigens, der hat den norwegischen Club Bodø Glimt in der Champions League gnadenlos mit 5:0 demontiert, muss man da sagen. Ja. Anders kann man das nicht ausdrücken. Wobei, also Bodø Glimt, es klingt eher so, als hätte man Probleme beim Aufbau eines IKEA-Regals. Aber es ist halt so. Es wird gespielt, Champions League. Gratulation an die Bayern. 5:0.
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0: Mein Bodø Glimt.

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0: Ja, im Urlaub ist er. Lässt sich's gut gehen. Lieber Stefan, schöne Zeit wünschen wir. Bald ist er wieder hier live auf dem Sender. Ja, in der Zwischenzeit, damit wir guten Grund haben zu lachen, das Best-of natürlich vom Eich der Woche. Und wir feiern ja 625 Jahre Kirchweih in Gunzenhausen. Und dieses Eich der Woche passt so ganz wunderbar zur Kerber.
2: Aufgemerkt! Listen and learn. Also, sobald du das Festzelt betrittst, geh an den Tresen und bestell erstmal Bier. Obacht, bereits hier kann man viel falsch machen. Bestell nicht nur ein Bier für dich, sondern sei der Erste, der eine Runde ausgibt. Das hat mehrere Vorteile. Du bestimmst von vornherein die Anzahl der Runden, denn schließlich kommt ja im Laufe des Abends jeder mal dran. Außerdem zeigst du, dass du Freunde hast und bleibst als Erster, der einen ausgibt, allen Mittrinkern auch am nächsten Tag bei einem Teilfilmriss als der großzügige Kerl im Gedächtnis, mit dem alles angefangen hat. Wichtig, nicht nachfragen, wer von den Anwesenden überhaupt ein Bier will. Wer lang frägt, geht lang irr. Am besten irgendeine zweistellige Zahl über den Tresen grölen und los geht die Wilde fort. Wenn der Stoff da ist, nicht blöd glotzen und überlegen, wem er jetzt ein Bier in die Hände drückt, am besten die Gläser wild in der Umgebung verteilen, denn nur so zeigt man seine Großzügigkeit, alles andere entlarvt dich als kleinkarierten Buchhalter. Im Prinzip hast du jetzt schon alles unter Kontrolle. Mit deiner Erstbestellung hast du die Dauer des Projekts festgelegt, nehmen wir mal an, 10 Bier, also 10 Runden, und jetzt musst du im Prinzip nur noch auf Kleinigkeiten achten. Aufpassen, dass der Bierstrom nie abreißt, also immer dafür sorgen, dass Arne die nächste Runde bestellt, wenn die Gläser nur noch halb voll sind. Auch wichtig, nie mehr als 2 Gläser am Tresen haben. Das ist peinlich und Kindergeburtstag wird wann anders gefeiert. Außerdem empfiehlt sich, den Quotenschmarotzer permanent im Auge zu behalten. Jeder kennt ihn, das ist der, der sich nie aufdrängt beim Zahlen und eine Runde bevor er dran ist, zum Schiffen geht und nie mehr auftaucht. Ja, wer sich schon mal an diese Punkte hält, sollte bis dato souverän durch den Abend kommen und noch fit genug sein, um in der nächsten Woche auch die zweite Lektion mitzubekommen. Da gehen wir richtig ans Eingemachte. In der Zwischenzeit könnt ihr das Gelernte schon mal anwenden, aber immer an den fränkischen Leitspruch halten, nie mehr saufen, als mit aller Gewalt neigeht. Also, Prost und bis gleich. Das Eich.
0: Wir werden es beherzigen auf den vielen Festen in der Region. Ein tolle Kirchwein gefeiert, unter anderem in Lehrberg, in Wieset und natürlich 625 Jahre Kerber Gunzenhausen.

0: 6 und 52, gleich die Blitze, aber erst das Wetter hier auf Radio 8.
1: Sonne und Wolken wechseln sich ab, auch übers Wochenende bei oft gut 20 Grad. Der Sonntag wird ein bisschen wechselhafter mit ein paar Schauern und windiger.
0: Dankeschön, Christian. Ich sage danke an den Markus und danke an Daniel. Blitzermeldungen Absberg Richtung Stockheim, außerdem Ansbach Residenzstraße Höhe Schloss Richtung Würzburg. Vorsicht!
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0: Erinnerungen an ein Ereignis, das die Welt erschütterte, heute vor 25 Jahren.
1: We've had a national tragedy. Two airplanes have crashed into the World Trade Center. In an apparent terrorist attack on our country.
0: Der Terror in den USA, 11. September 2001, gleich mehr in den Nachrichten und die schönen Dinge des Lebens, jawohl. Nächste Stunde Finale der 112 Feuerwehraktion auf Radio 8. Welche Ortsfeuerwehr reist mit uns zum Flughafen Frankfurt und besucht dort die Flughafenfeuerwehr?

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3: Ich bin Dominik Schweiger. Guten Morgen. Heute vor 25 Jahren haben die Terroranschläge vom 11. September die Welt erschüttert. Fast 3000 Menschen kamen damals in den USA ums Leben. Heute wird an mehreren Orten an die Opfer erinnert. Julia Wasselkopf berichtet.
4: 4 Passagierflugzeuge sind am 11. September 2001 von 19 Terroristen entführt worden. 2 Flugzeuge steuerten sie in das World Trade Center in New York. Ein weiteres ins Pentagon bei Washington. Die 4. Maschine stürzte in Pennsylvania ab. Die Anschläge veränderten die Welt. Unter anderem wurden Sicherheitsmaßnahmen an Flughäfen danach massiv verschärft.
3: Social Media erst ab 13, das meint eine Expertenkommission im Auftrag des Bundesbildungsministeriums. Heute übergeben die Fachleute ihren Abschlussbericht an Ministerin Prien. Darin stehen insgesamt 56 Vorschläge für einen besseren Schutz von Kindern und Jugendlichen im Netz. Prien will in den kommenden Wochen einen Gesetzentwurf vorlegen. Ein AfD-Verbotsverfahren anzustoßen, wird ja schon länger diskutiert. Unter anderem NRW-Ministerpräsident Wüst hat vorgeschlagen, die Voraussetzungen dafür zu prüfen. Der Vorsitzende der Innenministerkonferenz Grote unterstützt das. Eine Bund-Länder-Arbeitsgruppe müsste jetzt alles an Erkenntnissen und Materialien für eine solche Prüfung zusammentragen, so Grote im Kölner Stadtanzeiger. Nächste Woche geht das neue Schuljahr los und morgen ist außerdem noch Bettenwechsel in vielen Urlaubsorten. Heißt Rückreiseverkehr in Bayern. Der ADAC rechnet fast im gesamten Freistaat mit vollen Autobahnen. Und die Kontrollen an der deutschen Grenze dürften außerdem für zusätzliche Wartezeit sorgen. Der Champions-League-Auftakt war für den FC Bayern ein voller Erfolg. Gegen den norwegischen Club Bodø Glimt stand es am Ende 5:0. RB Leipzig hat dagegen eine Niederlage einstecken müssen, gegen Como aus Italien mit 1:4.
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5: Ich bin Birt Montasseri. Zweimal im Jahr verwandelt sich die Altstadt Nürnbergs in einen der größten Flohmärkte Deutschlands. Und jetzt ist es wieder soweit. Der Herbsttrempelmarkt steht diesen Freitag und Samstag auf dem Plan. In der Altstadt gibt es von Haushaltswaren, Kleidung und Antiquitäten alles, was man sich nur vorstellen kann oder eben auch nicht. Wer ein Schnäppchen ergattern will, hat ab heute Nachmittag bis 0 Uhr und am morgigen Samstag von 7 bis 20 Uhr Zeit. Die Stadt Nürnberg empfiehlt, mit den Öffis zum Tempelmarkt anzureisen.
6: Gute Idee, Dankeschön. Alles zum Nachlesen, radio8.de und natürlich auch in der App. Es geht Richtung Wochenende. Christian König, der Radio 8 Wetterkönig. Die Uhr für das Fernfinale tickt immer lauter. Ja, hör mal, oder? Und die für den Herbst bei uns auch?
7: In den Nächten schon, ja, da ist es ja jetzt schon ziemlich frisch, aber die Nächte werden halt auch jetzt immer länger und die Tage kürzer. Da kann die Sonne nicht mehr so viel Wärme nachliefern, aber ansonsten bleibt es passabel und für fast Mitte September von den Temperaturen absolut okay mit 19 bis 22 Grad. Zum Schulanfang am Dienstag könnte es sogar noch mal ein bisschen wärmer werden.
6: Also, wir haben vorhin gehört, der Rimbildersmarkt in Nürnberg. Heute und morgen Temperatur in Nürnberg 9 Grad in der Innenstadt und vielen herzlichen Dank an den Jens, Radio 8 Wettermelder und zwar aus Baudenbach. Die freuen sich auch auf die Kirchweih oder feiern schon jetzt dieses Wochenende. Gestern ging es da glaube ich los, ja, Baudenbach aktuell 9 Grad, schönes Feiern. Hallo Autofahrer, guten Morgen, Vorsicht. Wildschweine unterwegs. Roland bittet um erhöhte Vorsicht. Zwischen Unterschwaningen und Bechhofen Wildschweine unterwegs. Hey. Ganz gefährlich. Unterschwaningen, Bechhofen in diesem Bereich. Im Waldstück nehme ich mal an. Wildschweine. Roland hat es gemeldet. Vielen Dank. Wolfgang meldet Reifenteile und zwar auf der A6 Richtung Heilbronn, kurz vor Lichtenau. Dann Blitzer in Ansbach, Residenzstraße, Höhe Schloss Richtung Würzburg und Absberg Richtung Stockheim. Dankeschön fürs Melden unter 0981 63 00, Radio 8 Hörerservice und WhatsApp.
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6: Mit Blondie, Heart of Glass, auch schön. 70er glaube ich, ne? So, diese Stunde lüften wir das Geheimnis. Ich habe auch noch keine Ahnung. Hier liegt ein Umschlag. Und da drin steht der Name einer Ortsfeuerwehr. Denn wir wollen heute bekannt geben, welche Ortsfeuerwehr reist mit Radio 8 zum Flughafen Frankfurt und besucht die legendäre Flughafenfeuerwehr am Airport Frankfurt. So viele Ortsfeuerwehren haben mitgemacht bei 112, die große Radio 8 Feuerwehraktion. Unser Dankeschön für den ehrenamtlichen Einsatz hier in der Region. Liebe Feuerwehrler, ihr seid immer bereit, das ganze Jahr immer für uns da. Wir wollen Danke sagen. Natürlich kann man nicht alle mitnehmen. Klar, wird man gerne, aber gut. Ach ja, würde auch wahrscheinlich die Feuerwehr in Frankfurt ein bisschen überfordern. Deswegen eine Ortsfeuerwehr fährt mit Radio 8 an den Flughafen. Welche es sein wird, das Finale in dieser Stunde. Bleibt spannend.
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6: Bin auch ganz aufgeregt.

0: 7:12 Uhr, geben nochmal die Warnung durch. Mensch, die Wildschweine da, die machen ja ganz nervös. Roland bittet um erhöhte Vorsicht zwischen Unterschwaningen und Bechhofen. Bitteschön, Vorsicht. Hier sind Wildschweine auf der Fahrbahn unterwegs. Vorsicht, Vorsicht, Vorsicht.
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0: Ja, unser Dankeschön an die vielen Freiwilligen bei den Feuerwehren in der Region. Die 112 Feuerwehraktion und mit einer Ortsfeuerwehr wollen wir ja an den Flughafen nach Frankfurt fahren, um dort die großartige, legendäre Flughafenfeuerwehr zu besuchen. 200.000 Menschen tagtäglich am Flughafen, da braucht es Sicherheit, klar. Und wenn da mal was passiert, da braucht man eine gute Feuerwehr und die sind richtig klasse. 3.000 Einsätze im Jahr. Wahnsinn! So ganz klein, ne? Feuerlöscher, beziehungsweise Feuermelder spielt mal verrückt und dann natürlich auch größere Sachen. Ne? Also dafür sind sie da. Rund um die Uhr über 300 Frauen und Männer. Die wollen wir besuchen mit der Ortsfeuerwehr. Und ich bedanke mich für die vielen Bewerbungen. Wir durften hineinschnuppern in den Feuerwehralltag. Ja, und viel erfahren über Jugendarbeit, über Ausbildung, über Engagement und Begeisterung. Und wir haben ja auch erfahren, wir machen das mit Leidenschaft. Alle freiwillig, ja, und alle mit viel, viel Herz. Tolle Gemeinschaften, unsere Feuerwehren vor Ort, in den ganz kleinen Orten und auch in den Städten. Danke für euren Einsatz. Und in einer halben Stunde werden wir erfahren, welche Ortsfeuerwehr reist mit Radio 8 an den Airport Frankfurt. Gott, ist das aufregend. Ich halte es kaum mehr aus. Hab heute Morgen auch von Moni nur koffeinfreien Kaffee bekommen. So aufregend ist das hier. Halbe Stunde noch. Dann wird dieser Umschlag hier, das ist der Umschlag. Da steht ein Ortsname drin. Einer. Ich bin gespannt. Halbe Stunde noch, dann das große Finale von 112. Die große Radio 8 Feuerwehraktion.
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0: die Ruhe weg, ne? Olivia Dien, 7:21 ist es, Radio 8 am Freitag, das Wetter.
1: Recht freundlich geht's rein und durchs Wochenende mit Sonne und Wolken bei rund oder knapp über 20 Grad am Sonntag mit ein paar Schauern.
0: Dankeschön, Christian. Ich gebe die Warnung nochmal durch und zwar unter Schwaningen-Bechhofen. Roland hat uns informiert, Wildschweine dort in diesem Bereich unterwegs, bitteschön Vorsicht. Dann haben wir Reifenteile auf der A6 Richtung Heilbronn, kurz vor Lichtenau. Danke, Wolfgang. Blitz an Ansbach, Residenzstraße, Höhe Schloss und Absberg Richtung Stockheim. Bitteschön Vorsicht.
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absoluter Hammer. Eine Burg Oberbacherin ist weiter auf WM-Kurs. Es geht um Luisa Geiselsöder. Basketball, Weltmeisterschaft. Absolut nervenzerreißend das Ganze. Gleich mehr bei uns in den Nachrichten. 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Jetzt gleich mit Birte Montaseri.

0: erinnere mich an einen Urlaub und zwar in Neapel bzw. bei Neapel, ja. Am Strand natürlich gewesen dort und da lief dann in dieser Strandbar, es ist ja immer so schön, ne? Da läuft ja alles den ganzen Tag und da lief immer dieser Song, das ist ein paar Jahre her, 4, 5 Jahre. Giusy Ferreri.
1: Aha.
0: Ich habe sofort gefragt, was ist das für eine Frau? Was hat die für eine tolle Stimme? Und ja, Giusy ist in Italien ein Superstar. Und diesen besonderen Sommersong, den hören wir gleich hier bei Radio 8.
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0: Dörte Montaseri, guten Morgen.
1: Morgen.
0: So, der Lümmel ist gerade mal 11 Jahre alt, hat aber schon jede Menge auf dem Kerbholz.
1: Ja, ein 11-Jähriger in Ansbach ist wieder straffällig geworden. Wie die Polizei mitteilt, war der Junge mit einem Freund auf E-Scootern unterwegs. Allerdings hatte der Scooter von dem 11-Jährigen kein Versicherungskennzeichen dran. Erst erzählte er dem Beamten, der Scooter gehöre seinem Bruder. Später stellte sich heraus, er hat den E-Scooter aus einem Kellerabteil gestohlen. Der Junge gilt bei der Polizei mit seinen 11 Jahren schon als Intensivtäter. Er wurde seiner Mutter übergeben. Der gestohlene Roller ging wieder zurück an seinen Besitzer. Die Weißenburger Polizei musste zu einem handfesten Streit jetzt ausrücken. Laut Polizei hat ein Bewohner 2 Außendienstmitarbeiter angegriffen und einem dabei auf den Hinterkopf geschlagen. Auch gegenüber der Polizei war der Mann sehr aggressiv. Als er zur Dienststelle gebracht werden sollte, verletzte er 2 Beamte leicht. Ein Test ergab bei ihm knapp 1,4 Promille. Nach mehreren Stunden konnte der Mann aus dem Gewahrsam entlassen werden. Gegen ihn laufen nun mehrere Verfahren. Der Traum vom Weltmeistertitel darf weiter geträumt werden. Die deutsche Basketballnationalmannschaft der Frauen hat am Abend überraschend Europameister Belgien geschlagen. Nach diesem Sieg steht die Mannschaft um die Burgoberbacherin Luisa Geiselsöder im Halbfinale, und zwar am Samstag. Deutschlands Basketballfrauen setzen damit eine so nur von den wenigsten erwartete Erfolgsserie fort. Geiselsöder selbst bewies unter anderem in der Schlussphase Nervenstärke von der Freiwurflinie. Tipp-Off in Berlin ist am Samstag um 16.30 Uhr. Und noch eine gute Nachricht für Mittelfranken. Es ist ein wirklich hoffnungsloser, hoffnungsvoller Anfang. In der kasachischen Steppe sind nach über 200 Jahren erstmals wieder 2 Przewalski-Fohlen auf die Welt gekommen. Wie der Tiergarten Nürnberg mitteilt, ist es der erste Nachwuchs der Wildpferde, die im Rahmen eines internationalen Wiederansiedlungsprojektes dorthin gebracht wurden. Übrigens auch der Verein der Tiergartenfreunde Nürnberg hat sich daran engagiert. Ziel ist, eine sich selbst erhaltende Population aufzubauen. 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Ja, und jetzt das Wetter mit Christian König, Ihrem Radio 8 Wetterkönig.
3: Mit Wolkenfelder und Sonnenschein geht's in unserer Region Richtung Wochenende. Das Ganze bei mäßig warm 19 bis 21 Grad. Über Nacht zeigen sich teilweise die Sterne. Es kühlt auf etwa 8 Grad ab. Morgen schaut's dann kaum anders aus bei 20 bis 22 Grad. Am Sonntag wird's aber wechselhafter und windiger und da können sich auch ein paar Schauer dazwischen mogeln bei rund 21 Grad.
0: Dankeschön. 8 Grad sind es momentan in Leutershausen. Grüße dorthin und gemessen haben wir direkt vor dem Flugmuseum. Gustav Weißkopf.
1: Ja, ja. Gustav Weißkopf.
0: So ist es. Unser Überflieger. Ich bin überzeugt, der war der erste.
1: Na, mit dem klar war der das.
0: Natürlich. Wer sind schon die Rides? So, wen picken wir uns da noch raus auf der Landkarte? Au, ja. Steinach Bahnhof, 9 Grad am Bahnsteig.
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0: Hallo, liebe Autofahrer, wunderschönen guten Morgen. Hier ist Radio 8. Wir halten Sie auf dem Laufenden, was da unterwegs ist, auf den Straßen, unter anderem Wildschweine. Für mich ist das Horror. Reh ist auch gefährlich. Ne?
1: Ja, ist
0: siehst
1: es.
0: Du auch, aber schaut erstmal ein bisschen blöd und rennt dann über die Straße. Wildschwein siehst du nicht, weil dunkel und Ne? Also wenn du das rammst, ist eh alles kaputt. Deswegen Vorsicht, unter Schwaningen-Bechhofen Wildschweine offenbar unterwegs. Danke nochmal fürs Melden hier bei Radio 8 0981 63 00. Reifenteil auf der A6 Richtung Heilbronn, kurz vor Lichtenau. Wolfgang, danke. Blitzer, Absberg Richtung Stockheim, Ansbach, Residenzstraße, Höhe Schloss Richtung Würzburg. 0981 63 00. Nicht vergessen, Ihr Kontakt zu Radio 8.
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0: Giuseppe Ferreri, aus Italien mitgebracht. Ja. Oh Gott, Bella Italia, Grüße dorthin. Und apropos Italien, wir waren doch mit der Radio 8 Hörerreise auf den, wie hießen sie, Liparische Insel.
1: Ja, genau,
0: ähnlich, ne?
1: Genau.
0: Stromboli mit dabei gewesen, da kommt eben diese Meldung rein. Es ist der wohl kurioseste Schulbeginn Europas in dem kleinen Ort Ginostra auf der italienischen Vulkaninsel Stromboli. Hat jetzt nach 20 Jahren die Schule wieder aufgemacht, die Dorfschule, und exakt für eine einzige Schülerin.
1: What?
0: Ja, nur ein Mädchen wird da unterrichtet.
1: Oh.
0: Ich stelle mir das furchtbar vor. Du kannst ja nie abschreiben.
1: Niemals.
0: Da ist ja niemand mehr. Ne? Aber dennoch, find's ja schön, dass ich jetzt nicht mehr rüberschwimmen muss auf die andere Insel. Insofern alles gut. Also einen guten Schulstart. So, jetzt wird's richtig spannend. In 5, 6, 7 Minuten sowas, das große Geheimnis wird gelüftet. Welche Ortsfeuerwehr aus der Region fährt mit Radio 8 an den Airport nach Frankfurt? Wir besuchen dort die legendäre Flughafenfeuerwehr. Das große Finale von 112. Die Feuerwehraktion hier auf Radio 8. Durchschnaufen, nochmal ein bisschen Musik hören. Und dann geht's an diesen Umschlag hier. Hier drin steht ein Name einer Ortsfeuerwehr. Der wird aufgemacht. Gleich hier bei mir.
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0: Morgen.

0: 7:44 Radio 8, der Freitag. Ja, auf den Moment haben wir wirklich lange gewartet. Seit vielen, vielen Wochen. Ja, und ich bin mir sicher, viele Ortsfeuerwehren werden jetzt vor dem Radio sitzen, Radio 8 hören. Und wollen einfach den Namen ihres Ortes hören, ne? Als Gewinnernamen bei der großen Radio 8 Feuerwehraktion 112.
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0: Unser Dankeschön, ja, deswegen haben wir es ja gemacht, unser Dankeschön an die Ortsfeuerwehren. Einmal wollten wir die Ortsfeuerwehren kennenlernen, ne? Wie wird da gearbeitet, wie ist der Zusammenhalt und was macht dieses Engagement überhaupt aus? Da haben wir vieles erfahren und wir wissen, ja, die sind immer einsatzbereit, richtig top ausgebildet und nette, sympathische Menschen, groß und klein. Auch für den Nachwuchs wird gesorgt. Ja, die werden auch schon ausgebildet. Es gibt sogar Kinderfeuerwehren bei uns in der Region. Richtig toll. Also, wir durften die Feuerwehren kennenlernen. Ja, und unser Dankeschön natürlich auch an die Feuerwehren für dieses Engagement in dieser Fahrt nach Frankfurt an den größten Airport Deutschlands. 200.000 Menschen bewegen sich da täglich. Irre, oder? Und die Feuerwehr vor Ort, die sorgt für Sicherheit. Jeden Tag, das ganze Jahr über, rund um die Uhr. Über 300 Feuerwehrfrauen und Feuerwehrmänner sind da tätig. 3000 Einsätze im Jahr. Die besuchen wir. Und zwar am 4. November. Der Bus ist bestellt. Die Tour ist gebucht. So, was brauchen wir jetzt noch? Jetzt brauchen wir natürlich noch eine Feuerwehr, mit der wir fahren, oder? Ja, schon. Ach Gott, ist das spannend. Dankeschön für die vielen Bewerbungen. Danke. Die Feuerwehren haben sich, große und kleine Feuerwehren, richtig Mühe gegeben in den vergangenen Wochen, haben Bewerbungen geschrieben, Videos gedreht und. Und das Wichtigste an dieser Aktion ist, wir haben die Menschen kennenlernen dürfen. Die waren hier bei uns auf dem Sender. So viel nette, sympathische Feuerwehrleute. Ich kann nur Danke sagen. Ihr seid top. Uns hat das wirklich berührt. Ganz ehrlich. Eine Feuerwehr fährt mit Radio 8 nach Frankfurt am 4. November. So, hier ist er. Der Umschlag. Der Große. Da ist ein Zettel drin, wo drauf steht, welche Feuerwehr mit uns fahren wird. Er hat mir gesagt, bitte vorsichtig öffnen. Nicht aufwursteln oder sowas und reißen, sondern mach's anständig, haben sie gesagt. Mach ich. So. Ah. Jetzt haben wir's. Ja, es ist was drin, es ist ein Zettel drin. Danke für die vielen Bewerbungen. Wow, spannend. Welche Ortsfeuerwehr fährt mit Radio 8 am 4. November zur legendären Flughafenfeuerwehr? Na komm raus, nach Frankfurt. Es ist soweit. Hier kommt der Name. Am 4. November wird mit uns im Bus sitzen, nach Frankfurt fahren, an den Airport und die legendäre Flughafenfeuerwehr am Airport Frankfurt besuchen. Es wird sein die Ortsfeuerwehr aus Neusitz! Herzlichen Glückwunsch an die Ortsfeuerwehr in Neusitz bei Rothenburg. Ach, ist das schön. Dickes Dankeschön an alle, die mitgemacht haben. Ihr seid klasse. Nur eine, klar, konnte gewinnen. Ihr seid alle top. Und mit der Freiwilligen Feuerwehr aus Neusitz werden wir nach Frankfurt fahren.
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0: Wow, wow, wow, wow, kann ich da nur sagen. Ist das toll, oder? Also, Gewinner der 112 Feuerwehraktion auf Radio 8 ist die Freiwillige Feuerwehr aus Neusen.

0: das kriegen wir hin mit dem Wochenende, oder? 7:55 Radio 8, Wochenendwetter wird gut.
1: Sonne und Wolken wechseln sich ab, auch übers Wochenende bei oft gut 20 Grad. Der Sonntag wird ein bisschen wechselhafter mit ein paar Schauern und windiger.
0: Also Radio 8, schönes Wochenende wünsche ich schon mal.
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3: Ich bin Dominik Schweiger. Guten Morgen. Von der Rente bis zur Raumfahrt. Der Bundestag schließt heute seine Beratungen über den Bundeshaushalt ab. Auf der Tagesordnung stehen unter anderem die Etats für Arbeit und Soziales sowie für Forschung und Technologie. Den größten Einzelhaushalt verantwortet Sozialministerin Baas. Allein rund 145 Milliarden Euro fließen in die Rentenversicherung und die Grundsicherung im Alter. Die Terroranschläge in den USA heute vor 25 Jahren haben die Welt verändert. Die Vereinigten Staaten erinnern heute mit diversen Veranstaltungen an die fast 3000 Opfer. Noch bis heute sind 4 von 10 Toten bei den Anschlägen der Terrororganisation Al-Qaida aufs World Trade Center, das Pentagon und im Pennsylvania abgestürzten Flugzeug nicht identifiziert. Das KI-Unternehmen Anthropic hat nach eigenen Angaben mehrere Fälle von Missbrauch seines Chatbots Claude verhindert. Dazu gehörten mutmaßlich russische Cyberangriffe und Versuche chinesischer Unternehmen, die Fähigkeiten der KI zu kopieren. Nutzer hätten Claude unter anderem für Bau von Waffen und die Erforschung möglicher biologischer Kampfstoffe einsetzen wollen. Anthropic habe die entsprechenden Zugänge gesperrt. Bei einem Busunfall in der Schweiz sind mehrere Menschen ums Leben gekommen. Weitere wurden verletzt. So heißt es von der Polizei im Kanton Graubünden. Der Bus war für ein niederländisches Reiseunternehmen unterwegs. Katrin Müller berichtet.
4: Rund 50 Menschen saßen wohl im Bus, als es zu dem folgenschweren Unfall kam. Sie waren Berichten zufolge auf dem Weg nach Österreich und zu einem Tagesausflug in der Schweiz. Der endete in einer Katastrophe. Laut Polizei krachte der Reisebus gegen eine Leitplanke, kippte um und blieb auf der Seite liegen.
3: Für 5 Euro einen Film schauen. Das geht am Wochenende in diversen Kinos in Deutschland. Beim sogenannten Kinofest machen mehr als 700 Kinos mit. Darunter kleinere Filmkunsttheater, aber auch große Multiplex-Kinos. Eine Übersicht, wer alles mitmacht, gibt's online auf daskinofest.de.
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5: Ich bin Birt Montasseri. Gute Nachricht für viele Pendler und auch Familien mit schulpflichtigen Kindern. Wie das Landratsamt Neustadt-Aschbad-Windsheim mitteilt, wird der Bahnbetrieb auf der Strecke Neustadt-Aschbad-Windsheim-Steinach zum Schulbeginn wieder aufgenommen. Allerdings könne es bei einzelnen Verbindungen dennoch zu Verspätungen kommen. Die starke Hitze im Sommer hatte zu Schäden am Schienennetz geführt.
6: Ja, ist doch mal eine gute Nachricht. Alles im Netz, radio8.de und in der App. Christian König bereitet sich auch schon aufs Wochenende vor. Christian, Moment, noch da bleiben. Wird es eigentlich zum letzten Ferienwochenende noch mal wärmer bei uns in der Region?
7: Naja, wir müssen uns auf mäßige Spätsommerwärme einstellen. Mit so 19 bis 22 Grad, Sonne und Wolken im Wechsel. Am Sonntag wird es dann insgesamt durchwachsener und windiger. Da können auch ein paar Schauer dabei sein. Aber es bleibt durchaus passabel mit rund 21 Grad.
6: Ja, es sind 10 Grad momentan. In Uffenheim, hier gemessen am Bahnhof. Und vielen Dank an die Katje, Radio 8 Wettermelderin. Und zwar aus Marktberolzheim. Auch da 10 Grad.
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6: Hallo, lieber Autofahrer. Gute Fahrt Richtung Wochenende. Freitagmorgen kurz nach 8. Hier ist Radio 8. Was haben wir noch mit dabei? Ah, die A6, Heilbronn Richtung Pilzen, zwischen dem Kreuz Nürnberg Süd und Nürnberg Langwasser, 1 Kilometer Stau, 9 Minuten Zeitverlust, sagt der ADAC. Blitzer in Ansbach, Residenzstraße, Höhe Schloss Richtung Würzburg und Blitzer Absberg Richtung Stockheim. Blitzer melden bei Radio 8, wir geben das sofort durch, 0981 63 00.
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6: Mit Softcell die 80er, Tainted Love, Glückwünsche. Neusitz bei Rothenburg. Die Ortsfeuerwehr, die Freiwillige Feuerwehr, Gewinner der Radio 8 112 Feuerwehraktion. Wir freuen uns auf die Fahrt zum Flughafen nach Frankfurt. Wir besuchen die Airport Feuerwehr. Wow, die richtig Großen, die richtig Starken. zusammen mit der Ortsfeuerwehr von Neusitz. Herzlichen Glückwunsch.
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6: Einen wunderschönen guten Morgen.

0: Noriega. Rec 808. Shadow Towers. Puerto Rico.
1: Welcome to the paradise. 8:11. Heute Freitag. Und zwar der 11.9. Der 11. September.

0: Hause aus. Nebenbei lief so der Fernseher und plötzlich dann die Bilder aus New York. Haben wir gedacht, was ist jetzt? Was haben sie denn da für einen Film, den sie zeigen? Und das am Nachmittag. War bei uns ja nachmittags. Aber es war kein Film, es war kein Hollywood-Streifen, sondern es war die brutale Realität. Alle können sich noch erinnern, was sie heute vor 25 Jahren gemacht haben.
1: Genau zu der Zeit habe ich unterrichtet. Ich bin Querflötenlehrerin. Eine Schülerin kam dann irgendwie rein, ganz bleich und ganz komisch drauf irgendwie. Und dann habe ich gefragt, was ist denn los? Und die hatte das dann wohl gerade in Nachrichten gehört. Und ab da war irgendwie gespenstische Stimmung.
2: Ich weiß gar nicht, warum ich zu Hause war. Jedenfalls saß ich vorm Fernseher und sah diese zusammenstürzenden Türme. Und ich habe überhaupt nicht begriffen, was da passiert anfangs. Ne? Das war ja also einfach alles ganz fürchterlich.
3: Das ist wie eine Katastrophe, die plötzlich eingebrochen ist.
4: Ja, weiß ich noch. Ich weiß, wo ich da gearbeitet habe. Gruselig, Angst. Große Sorge, wie das ausgeht, große Angst vor den Reaktionen. Unvorstellbar, dass Menschen sowas machen.
5: Ich hatte richtig schlimm Fieber und Erkältung und habe geschlafen und kam dann ins Wohnzimmer. Mein Freund hatte da Spätschicht und war am Fernseher und ich war völlig erschüttert. Ich habe wirklich gedacht, ich habe jetzt eine Fieberhalluzination oder so. Das war so ein richtiger Schockmoment.
0: Heute vor 25 Jahren die Angriffe auf die USA. Anschläge und Angriffe auf das World Trade Center mit dann letztendlich über 3000 Toten. Unsere Kolleginnen und Kollegen in den USA, insbesondere die bei den Radiostationen in New York, die haben natürlich rund um die Uhr berichtet, wie natürlich auch hier die Medien. Aber hier vor Ort hat man was Besonderes gemacht. Man hat die Schnipsel der Töne, Interviews, Reportagen, wie auch immer, auf Songs draufgesetzt, die irgendwie zur Thematik passen. Unter anderem wurde dieser Song dann zu einem, ich sag's mal so, tragischen Hit. Stuck in a Moment von U2. Jetzt hier auf Radio 8. 25 Jahre danach.
6: We've had a national tragedy. Two airplanes have crashed into the World Trade Center in an apparent terrorist attack on our country. Terrorism against our nation will not stand.
7: Both towers of the World Trade Center in New York City, where two planes have crashed into the towers, one shortly before 9 o'clock Eastern time, one shortly after 9 o'clock.

0: der Wettercheck. Christian König, 8.21 Uhr, der Radio 8 Wetterkönig.
1: Recht freundlich geht's rein und durchs Wochenende mit Sonne und Wolken bei rund oder knapp über 20 Grad am Sonntag mit ein paar Schauern.
0: Ja, mal Bescheid geben hier im Sender und zwar in Sachen Blitzer in Ansbach auf der Residenzstraße. Steht er noch, blitzt er noch oder ist er schon weg? Also Ansbach Residenzstraße mal kurz checken, der Blitzer Höhe Schloss und wir haben Blitzer in Absberg Richtung Stockheim. Vorsicht.
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Telephone off the line. Freude ist riesengroß. Neusitz bei Rothenburg. Freiwillige Feuerwehr. Gewinner der Radio 8 112 Feuerwehraktion mit denen Farmer. Am 4.11. zur Flughafenfeuerwehr nach Frankfurt. Wow! Glückwunsch! Haben wir später noch mehr von denen natürlich hören. Gleich bei uns die Nachrichten. Franken um halb, Radio 8 Regional. Gleich hier das Neueste mit Birte Montaseri. Hey.

0: Der besondere Sommersong in dieser Stunde. The Boys of Summer. Warte immer auf den Sommer, der da irgendwo im Song kommt, aber kommt schon noch irgendwann.
1: Ja, der kommt
0: bei
1: schon
0: der Vollversion.
1: Noch.
0: Jetzt dann gleich nach den Nachrichten Franken um 7:30 Radio 8 Regional.
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0: Birte Montaseri.
1: Hallo Klaus.
0: Ja, guten Morgen. Also man hat mir ja hier immer gesagt, wenn was positiv ist, dann erzähl es. Das machen wir jetzt.
1: Ja.
0: Wenn bei der Bahn mal wieder was ins Rollen kommt, ne, muss man das schon, ich sag's mal so, regelrecht feiern, oder?
1: Ja, kann man schon so sagen. Gute Nachricht zum Beispiel jetzt für viele Pendlerinnen und Pendler und auch Familien mit schulpflichtigen Kindern, wie das Landratsamt Neustadt-Eisbad-Windsheim nämlich mitteilt, wird der Bahnbetrieb auf den Strecken oder auf der Strecke Neustadt-Eisbad-Windsheim und Steinach zum Schulbeginn wieder aufgenommen. Allerdings könne es bei einzelnen Verbindungen dennoch zu Verspätungen kommen. Auf jeden Fall, die starke Hitze hatte ja zu Schäden am Schienennetz geführt und darum also war zeitweise die Strecke gesperrt. Ein 11-jähriger Junge ist in Ansbach jetzt wieder einmal straffällig geworden. Laut Polizei war der Junge mit einem Freund auf E-Scootern unterwegs. Allerdings hatte der Scooter von dem 11-Jährigen kein Versicherungskennzeichen dran. Erst erzählte er dem Beamten, der Scooter gehöre seinem Bruder. Später stellte sich heraus, er hat den E-Scooter aus einem Kellerabteil gestohlen. Der Junge gilt bei der Polizei mit seinen 11 Jahren schon als Intensivtäter. Er wurde seiner Mutter übergeben. Der gestohlene Roller ging wieder zurück an den Besitzer. Die frühere Burgoberbacherin Luisa Geiselsöder und ihre Teamkollegin der deutschen Basketballnationalmannschaft, sie schreiben weiter Geschichte. Mit einem überraschenden Sieg gegen die Europameisterin aus Belgien stehen sie nun überraschend im Viertelfinale und das bei einer Weltmeisterschaft im eigenen Land. Riesenjubel in Burgoberbach, als es zum Schluss 93-74 für Deutschland stand und das Daumen drücken und mitfiebern. Für Luisa Geiselsöder aus Burgoberbach und ihre Mitspielerin geht weiter. Am Samstag geht es nämlich um 16.30 Uhr los gegen Frankreich. Und noch eine gute Nachricht für Mittelfranken. Im Kreis Ansbach sollen Menschen in Bewegung gebracht werden mit der Aktion Beweg dir Moll. Will die Gesundheitsregion Plus in Stadt und Landkreis Ansbach allen den... Ja, jetzt lachst du wieder, weil ich mittelfränkisch versuche zu reden. Ich habe mich wirklich bemüht. Erzählen wir doch mal einfach weiter. Bei dieser tollen Aktion Beweg dir Moll, ne, will die Gesundheitsregion Plus in Stadt und Landkreis Ansbach allen den Zugang zu Bewegung ermöglichen. So, wer macht mit? Die Gemeinden Sachsen bei Ansbach, Weidenbach, Wittelshofen und Walting. Und der liebe Herr Seeger lacht sich hier schon einen Ast ab.
0: Bitte noch einmal.
1: Nein.
0: Doch, bitte einmal noch.
1: Wann geht's los mit Beweg dir Moll? Am 14. September,
0: aber es wird
1: also
0: immer
1: Montag.
0: Besser. Es wird immer besser.
1: Ja, glaubst du, ich krieg so langsam den
0: Schwung. Ja, unsere Wikinger Braut aus dem Boden. Komm, einmal noch für uns alle.
1: Beweg dir mal.
0: Sehr schön.
1: Ja, okay.
0: Es wird?
1: Ja, es wird. Ich danke dir. Franken um 7:30 Radio 8 Regional zum Nachlesen. Ich sag das jetzt nicht mehr. Zum Nachlesen auf radio8.de und in der Radio 8 App. Und jetzt das Wetter mit Christian König, unserem Radio 8 Wetterkönig.
3: Mit Wolkenfelder und Sonnenschein geht's in unserer Region Richtung Wochenende. Das Ganze bei mäßig warm 19 bis 21 Grad. Über Nacht zeigen sich teilweise die Sterne. Es kühlt auf etwa 8 Grad ab. Morgen schaut es dann kaum anders aus bei 20 bis 22 Grad. Am Sonntag wird es aber wechselhafter und windiger und da können sich auch ein paar Schauer dazwischen mogeln bei rund 21 Grad.
0: Dankeschön, Christian. Ja, es geht nach oben. Wir sind mit 8 Grad gestartet, mittlerweile 12 Grad. Da schau her. In Lichtenau. Dankeschön an den Kurt, der hat sich von dort gemeldet. Wilburgstädten, auch bei uns genannt Wilferstede, ne? Wilferstede, ne?
1: Jetzt soll ich das wieder sagen.
0: Nee, musste nicht. Ne? An der Kirche messen wir auch 12 Grad. Grüße nach Wilburgstetten. Lieber Autofahrer, guten Morgen. Wir haben Blitzer stehen und zwar in Ansbach, Residenzstraße, Höhe Schloss, Absberg Richtung Stockheim. Immer auf die Geschwindigkeit achten. Vorsichtig fahren, passen Sie gut auf. Auf der Reise Richtung Wochenende. 0981 63 00, Hörerservice mit Moni, WhatsApp hier bei mir.
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0: The Boys of Summer. Don Henley. Beweg dich, Amul.
1: Weißt du was? Weißt du was? Eigentlich ja, ist das ganz nah an meinem ursprünglichen Oldenburger Slang.
0: Echt?
1: Ich kann, ja, also meine Oma, die hätte gesagt, beweg die mal.
0: Ja.
1: So, kommt auch dem ganz nahe dran.
0: Deine Oma ist in Herzen Fränkin gewesen.
1: Anscheinend. Und ja. Wie heißt das Wilburgstetten?
0: Wilferstede.
1: Wilferstede. Ja. Wir haben auch einen Ort, der heißt Wiefelstede.
0: Na also, geh doch.
1: Wiefelstede, sagen wir dann
0: doch.
1: Hier.
0: Dann, wir haben noch Madison Bow und Laramie. Madison Bow ist Moosbach und Laramie ist Larin.
1: Larin, ja. Laramie.
0: Ja, der wilde
1: Schön.
0: Westen.
1: Ja.
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0: Der Baum steht, Coverbaum, Gunzenhausen, 23 Meter hoch. Haben sie hochgewuchtet gestern Abend. In nur 40 Minuten. Wow, danke an die Coverbaum und die Madli. Also, Baum steht, Eröffnung der Kirchweih. Am Samstag ganz offiziell und gleich beim Eich der Woche eine Gebrauchsanleitung für Freibier im Festzelt.

0: 8:43 ist es. Es ist der Freitag. 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
0: Ja, und es werden ja an diesem Wochenende viele Kirchwein gefeiert. Nicht nur Gunzenhausen startet. Kirchwein haben wir in Holzingen, Schillingsfürst, Sausenhofen, Ulzenheim zum Beispiel, in Baudenbach-Wieset oder auch in Leerberg, legendär. Ja, und wie man da im Zelt oder in der Wirtschaft ans Bier kommt, ans Freibier ist sowieso das Beste, das weiß er. Franken-Comedian Stefan, das Eich, Eichner.
2: Aufgemerkt, listen and learn. Also, sobald du das Festzelt betrittst, geh an den Tresen und bestell erst mal Bier. Obacht, bereits hier kann man viel falsch machen. Bestell nicht nur ein Bier für dich, sondern sei der Erste, der eine Runde ausgibt. Das hat mehrere Vorteile. Du bestimmst von vornherein die Anzahl der Runden, denn schließlich kommt ja im Laufe des Abends jeder mal dran. Außerdem zeigst du, dass du Freunde hast und bleibst als Erster, der einen ausgibt, allen Mittrinkern auch am nächsten Tag bei einem Teilfilmriss als der großzügige Kerl im Gedächtnis, mit dem alles angefangen hat. Wichtig, nicht nachfragen, wer von den Anwesenden überhaupt ein Bier will. Wer lang frägt, geht lang irr. Am besten irgendeine zweistellige Zahl über den Tresen grölen und los geht die Wilde fort. Wenn der Stoff da ist, nicht blöd glotzen und überlegen, wem man jetzt ein Bier in die Hände drückt, am besten die Gläser wild in der Umgebung verteilen, denn nur so zeigt man seine Großzügigkeit, alles andere entlarvt dich als kleinkarierten Buchhalter. Im Prinzip hast du jetzt schon alles unter Kontrolle. Mit deiner Erstbestellung hast du die Dauer des Projekts festgelegt, nehmen wir mal an, 10 Bier, also 10 Runden, und jetzt musst du im Prinzip nur noch auf Kleinigkeiten achten. Aufpassen, dass der Bierstrom nie abreißt, also immer dafür sorgen, dass Arne die nächste Runde bestellt, wenn die Gläser nur noch halb voll sind. Auch wichtig, nie mehr als 2 Gläser am Tresen haben. Das ist peinlich und Kindergeburtstag wird wann anders gefeiert. Außerdem empfiehlt sich, den Quotenschmarotzer permanent im Auge zu behalten. Jeder kennt ihn, das ist der, der sich nie aufdrängt beim Zahlen und eine Runde bevor er dran ist, zum Schiffen geht und nie mehr auftaucht. Ja, wer sich schon mal an diese Punkte hält, sollte bis dato souverän durch den Abend kommen und noch fit genug sein, um in der nächsten Woche auch die zweite Lektion mitzubekommen. Da gehen wir richtig ans Eingemachte. In der Zwischenzeit könnt ihr das Gelernte schon mal anwenden, aber immer an den fränkischen Leitspruch halten, nie mehr saufen, als mit aller Gewalt neigeht. Also Prost und bis gleich. Das Ei.
0: Ja, Dankeschön für die wertvollen Tipps. Und beim Thema Quotenschmarotzer, ne? Haben wir doch alle sofort ein Bild vor Augen gehabt, oder? Ist uns doch sofort einer zum Thema eingefallen. 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

0: der 53 und gleich in den Nachrichten natürlich 25 Jahre danach die Anschläge vom 11. September 2001. Das Wochenendwetter.
1: Sonne und Wolken wechseln sich ab, auch übers Wochenende bei oft gut 20 Grad. Der Sonntag wird ein bisschen wechselhafter mit ein paar Schauern und windiger.
0: Radio 8 wünscht ein schönes Wochenende.
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0: Jackpot. Bis zu den Nachrichten.
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3: Ich bin Dominik Schweiger. Guten Morgen. Die islamistischen Terroranschläge vom 11. September 2001 in den USA sind genau 25 Jahre her. Heute wird daran erinnert. Anne Pollmann berichtet aus New York.
4: In New York und an anderen Orten der USA wird heute den tausenden Opfern der Anschläge gedacht. Am Ground Zero, dort wo die Zwillingstürme einmal standen, sollen die Namen der Opfer verlesen werden. Am 11. September 2001 entführten Terroristen insgesamt 4 Flugzeuge. 2 davon flogen in die Türme des World Trade Centers in New York.
3: Social Media erst ab 13, das meint eine Expertenkommission im Auftrag des Bundesbildungsministeriums. Heute übergeben die Fachleute ihren Abschlussbericht an Ministerin Prien. Darin stehen insgesamt 56 Vorschläge für einen besseren Schutz von Kindern und Jugendlichen im Netz. Prien will in den kommenden Wochen einen Gesetzentwurf vorlegen. In der Schweiz hat es einen tödlichen Unfall mit einem Reisebus gegeben. Die Zahl der Opfer ist noch nicht bekannt. Die Polizei spricht von mehreren Toten und Verletzten. Die genauen Zahlen sollen erst am Vormittag bekannt gegeben werden. Davor müssten nämlich noch die Angehörigen informiert werden, heißt es. Der Reisebus aus den Niederlanden mit knapp 50 Personen an Bord war im Schweizer Kanton Graubünden gegen eine Leitplanke gestoßen und von der Straße abgekommen. In 8 Tagen ist es soweit, dann beginnt in München wieder die Wiesn. Aber wer darf beim größten Volksfest der Welt künftig sein Festzelt aufstellen? Darum geht's heute beim Bayerischen Obersten Landesgericht. Ein klagender Wirt will erreichen, dass die großen Festzelte beim Oktoberfest EU-weit ausgeschrieben werden müssen. Seit jeher bekommen in der Regel einheimische Wirte den Zuschlag. Zum Fußball, da ist seit dieser Woche die Champions League zurück. Der FC Bayern ist am Abend erfolgreich in die Ligaphase gestartet. In der heimischen Allianz Arena gewannen die Münchner mit 5:0 gegen die Norweger von Bodø/Glimt. RB Leipzig dagegen hat sein Auswärtsspiel gegen den AC Como mit 1:4 verloren.
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6: Ich bin Birt Montasseri. Zweimal im Jahr verwandelt sich die Altstadt Nürnbergs in einen der größten Flohmärkte Deutschlands. Und jetzt ist es wieder soweit. Der Herbsttrempelmarkt steht diesen Freitag und Samstag auf dem Plan. In der Altstadt gibt es von Haushaltswaren, Kleidung und Antiquitäten alles, was man sich nur vorstellen kann oder eben auch nicht. Wer ein Schnäppchen ergattern will, hat ab heute Nachmittag bis 0 Uhr und am morgigen Samstag von 7 bis 20 Uhr Zeit. Die Stadt Nürnberg empfiehlt, mit den Öffis zum Trempelmarkt anzureisen.
7: Ja, guter Tipp. Dankeschön, Birte. Alles im Netz, radio8.de, in der App und neue Nachrichten bei uns um 9:30 in Franken, um 9:30 Radio 8 regional. Frage an den Wetterkönig, Christian König. Christian, hallo. Die Uhr fürs Fernfinale, sie tickt ja immer lauter. Und die für den Herbst bei uns auch, oder?
8: In den Nächten schon, ja, da ist es ja jetzt schon ziemlich frisch, aber die Nächte werden halt auch jetzt immer länger und die Tage kürzer. Da kann die Sonne nicht mehr so viel Wärme nachliefern, aber ansonsten bleibt es passabel und für fast Mitte September von den Temperaturen absolut okay mit 19 bis 22 Grad. Zum Schulanfang am Dienstag könnte es sogar noch mal ein bisschen wärmer werden.
7: Ja, 13 Grad mittlerweile und zwar in Wieset. Schöne Kirchweih wünsch mal. Und vielen Dank an die Hannelore Radio 8 Wettermelderin aus Westheim. Es sind momentan 12 Grad in Westheim. Auf geht's Richtung Wochenende, liebe Autofahrer. Boah, Verkehr rollt, alles gut. Absberg, Blitzer Richtung Stockheim immer noch. Dankeschön, wer vorbeikommt. Mal gucken, ob da immer noch geblitzt wird. Nachricht an Radio 8 0981 63 00. Der Radio 8 Hörerservice und WhatsApp.
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7: Ja, und der läuft, dieser Einfach-Gute-Musiksommer, der läuft noch bis Montag zum Ferienende, ja? Da sind wir stur. Und mit dabei Pink und Paul Simon, sehr schön. You can call me Al.
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7: Wunderschönen guten Morgen. Gleich Reaktionen aus Neusitz. Feuerwehr 112, die Gewinner.

0: Schönen guten Morgen, 9:17 ist es.
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0: Ja, heute Morgen haben wir bekannt gegeben, zwischen 7 und 8 Uhr, welche Ortsfeuerwehr mit uns am 4. November nach Frankfurt fahren wird zum Flughafenfeuerwehr. Das Finale der großen Radio 8 Feuerwehraktion 112. Nochmal ein dickes Dankeschön an alle Feuerwehren, die da mitgemacht haben. Wir haben tolle Menschen kennenlernen.

0: dürfen in diesen Wochen. Großartig, Dankeschön. Daumen nach oben und Applaus bitteschön für die Gewinnerfeuerwehr, nämlich die Freiwillige Feuerwehr aus Neusitz bei Rothenburg. Sie sind mit dabei, Florian Meyer, er ist der Kommandant. Florian, schönen guten Morgen. Wie haben Sie denn davon erfahren, dass Ihre Feuerwehr mit dabei sein wird bei der Fahrt nach Frankfurt? Gewinnerfeuerwehr bei der Radio 8 Aktion 112.
1: Mein Handy war nicht stumm, es hat leider WhatsApps gegeben und so habe ich es mitbekommen.
0: Schön, die haben alle gehört. Herrlich. Also, was ist das für ein Gefühl, bei dieser großen Radio 8 Feuerwehraktion gewonnen zu haben?
1: Das Gefühl ist wahnsinnig groß, weil man das Engagement, was man jeden Tag in die Feuerwehr bringt, da jetzt hier ein bisschen zurückbekommt, ein wenig honoriert bekommt. Und freut mich für meine Truppe, die das auch alle komplett selbstständig gemacht haben. Ich habe nur den Link geschickt von dem Aufruf damals und dann hat sich gleich die Gruppe gebildet, um das zu machen. Und es freut mich für die ganz besonders, dass es jetzt geklappt hat.
0: Mit also die Freude bei den Kameradinnen und Kameraden groß.
1: Also wie gesagt, die Feuerwehr-WhatsApp-Gruppe ist gerade nicht ruhig. Geht fast ab wie beim Alarm.
0: Schön, aber es ist ein schönerer Alarm, der von Radio 8. Und im November geht's für euch dann ab nach Frankfurt zur Flughafenfeuerwehr.
1: Da werden viele mitfahren wollen, ja. Also ihr braucht einen großen Bus für uns. Wir sind ja Ferien, da können dann auch ganz viele Jugendfeuerwehr landen. Das ist auch perfekt.
0: Deswegen haben wir es ja auch so gelegt. Die Flughafenfeuerwehr in Frankfurt ist schon was Besonderes.
1: Freut mich ganz besonders, die großen Fahrzeuge mal zu sehen und auch, man hört es ja immer oder man sieht es immer im Fernsehen, die Feuerwehrflughafen. Und das jetzt mal live sehen zu können und hinter die Kulissen schauen zu können, ist für jeden Feuerwehrler super.
0: Ihr seid dabei, die Freiwillige Feuerwehr aus Neusitz bei Rothenburg. Und ich hoffe, heute Abend wird noch ein bisschen gefeiert.
1: Ich hoffe, wir können uns ohne Einsatz zusammensetzen und heute Abend ein Bier trinken, ja. Oder auch ein Fantastisches.
0: Schön, genau. Liebe Grüße an alle. Wir freuen uns riesig auf euch. 4. November. Die Fahrt mit der Ortsfeuerwehr aus Neusitz zum Flughafen Frankfurt zur Airport Feuerwehr. Herzlichen Glückwunsch.
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0: Willkommen zur Birte gleich mit Frank um halb, Radio 8 Regional. Birte ja am Dienstag aus dem Urlaub zurückgekehrt, war unterwegs. Und wir verraten musikalisch gleich, was Birte im Urlaub gemacht hat und vor allem, wo sie saß.
1: Und am Ende der Straße steht ein Haus am See.
0: Ja, so ähnlich, ne?
2: So ungefähr.
0: So ungefähr.
2: Kommt gut hin.
0: Schöner Song, oder?
2: Ja, herrlich.
0: Der Herr Peter Fox
2: ist
0: seinem
2: so.
0: Haus am See. Da quartieren wir uns ein übers Wochenende. Das machen wir doch gleich musikalisch hier bei mir als besonderer Sommersong in dieser Stunde.
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0: Birte, hallo, grüß dich.
2: Hallo.
0: Also wenn bei der Bahn mal wieder was ins Rollen kommt, dann wollen wir das auch feiern.
2: Müssen wir nämlich.
0: Jo.
2: Gute Nachricht für Pendlerinnen und Pendler und auch Familien mit schulpflichtigen Kindern. Wie das Landratsamt Neustadt-Eisbad-Windsheim mitteilt, wird der Bahnbetrieb auf den Strecken Neustadt-Eisbad-Windsheim und Steinach zum Schulbeginn zum Glück wieder aufgenommen. Allerdings könne es bei einzelnen Verbindungen dennoch zu Verspätungen kommen. Warum das Ganze? Die starke Hitze im Sommer, die hatte zu starken Schäden am Schienennetz geführt. Die Stadtwerke Gunzenhausen wenden sich mit einer aktuellen Warnung an die Öffentlichkeit. Demnach haben zahlreiche Haushalte Werbeanschreiben bekommen. Eine DMG Deutsche Messwesen GmbH und eine Metrify Smart Metering GmbH erwecken den Eindruck, dass die Adressaten per Gesetz Smart Meter einbauen müssten, also intelligente Strommessgeräte. Die Stadtwerke betonen, dass sie keinerlei geschäftliche Beziehungen zu den Unternehmen haben. Nur in Ausnahmefällen brauchen Wohn- und Gewerbeobjekte solche Smart Meter. Tja, in diesem Fall würden die Stadtwerke ihre Kunden eben selbst direkt kontaktieren. Die Burgoberbacherin Luisa Geiselsöder und ihre Teamkollegin der deutschen Basketballnationalmannschaft schreiben weiter Geschichte. Mit einem überraschenden Sieg gegen die Europameisterin aus Belgien stehen sie nun im Halbfinale und das bei einer Weltmeisterschaft im eigenen Land. Riesenjubel in Burgoberbach, als es zum Schluss 93-74 für Deutschland stand, und das Daumendrücken und Mitfiebern für Luisa Geiselsöder und ihre Mitspielerin geht weiter. Samstag um 16.30 Uhr startet das Halbfinale gegen Frankreich. Und noch eine gute Nachricht für Mittelfranken. Im Kreis Ansbach sollen Menschen in Bewegung gebracht werden. Mit der Aktion Beweg dir mal will die Gesundheitsregion Plus in Stadt und Landkreis Ansbach allen den Zugang zu Bewegung ermöglichen. Gemeinsam mit den Gemeinden Sachsen bei Ansbach, Weidenbach, Wittelshofen und Walting wird einmal wöchentlich ein Angebot geschaffen. Los geht's Montag, dem 14. September, und zwar in Sachsen bei Ansbach. Alle Termine stehen bei uns im Netz. Übrigens, Alter, Fitness oder auch Vorerfahrung spielen dabei keine Rolle, heißt es in der Pressemitteilung. Soweit Franken um halb, Radio 8 Regional. 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Das Wetter jetzt mit Christian König, Ihrem Radio 8 Wetterkönig.
4: Mit Wolkenfelder und Sonnenschein geht's in unserer Region Richtung Wochenende. Das Ganze bei mäßig warm 19 bis 21 Grad. Über Nacht zeigen sich teilweise die Sterne. Es kühlt auf etwa 8 Grad ab. Morgen schaut's dann kaum anders aus bei 20 bis 22 Grad. Am Sonntag wird's aber wechselhafter und windiger und da können sich auch ein paar Schauer dazwischen mogeln bei rund 21 Grad.
0: Boah, wir haben uns verdoppelt. Mit 8 Grad ging's los, wir haben 16 Grad. Ne? Bekomme sogar ich hin,
2: ja, als mathematischer Jetzt wird's mal warm.
0: Ja. Petersdorf bei Ansbach, Fliegerfest am Wochenende. Viel Spaß, 16 Grad sind es dort. Und schauen wir nochmal nach Nürnberg. Der Drimbelesmarkt. Heute und morgen, das ist der, glaube ich, der größte innerstädtische Trempelmarkt in Deutschland.
2: Ja.
0: Ja, so ist es. In Nürnberg, bei uns, in Mittelfranken. Freuen wir uns drüber. Heute und morgen kann getrempelt und getrödelt werden. Aktuell dort auch 16 Grad. Liebe Autofahrer, aufgepasst. Neuer Blitzer, und zwar in Gunzenhausen. Den sollen Sie mal während der Kirchweih auf dem, oder im Kinderkarussell installieren oder im Autoscooter.
2: Hallo!
0: Also Gunzenhausen, nein, Blitze in der Reutbergstraße, Seniorenheim, Fahrtrichtung stadtauswärts. 30er-Zone, Daniel, danke. 0981 63 00, der Radio 8 Hörerservice und WhatsApp.
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0: Sehr schön, wir lassen uns nieder im Haus am See. Der Pensionswirt ist ein gewisser Herr Peter Fox und er hat uns herzlich eingeladen. Das machen wir gleich. Sodala, die ernsten Dinge des Lebens.
5: We've had a national tragedy. Two airplanes have crashed into the World Trade Center in an apparent terrorist attack on our country.
0: Der damalige US-Präsident George W. Bush, 25 Jahre ist das her, 9-11, der Anschlag auf die USA. Weißt du noch, was du damals gemacht hast?
2: Ja, ganz genau. Ich saß mit meiner Oma vom Fernseher, wir haben es kaum glauben können.
0: Wahnsinn, oder?
2: Wir waren so entsetzt. Ja.
0: Wir werden uns erinnern an dieses Ereignis, fragen nach, was Sie gemacht haben. Und die Kolleginnen und Kollegen der US-Radiostationen haben ja dann Musiktitel genommen und haben diese O-Ton-Schnipsel eben da drauf gesetzt. Wenn wir noch einen ganz besonderen Song hören, gleich hier bei mir in ein paar Minuten. Aber erstmal die schönen Dinge. Peter Fox, Haus am See.
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0: Morgen.

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0: 9 Uhr 42 ist es. Radio 8 ist hier am 11. September 2026. Bin mir sicher, alle wissen, was sie gemacht haben heute vor 25 Jahren. Am 11. September 2001.
1: We've had a national tragedy. Two airplanes have crashed into the World Trade Center in an apparent terrorist attack on our country.
0: Der Anschlag auf die USA, World Trade Center, Pentagon und der Absturz einer Maschine in Pennsylvania. 3000 Menschen ums Leben gekommen. Ja, es war ein besonderer Tag, besonders ja, erschreckend und unglaublich, was da passiert ist. Ich habe mit einem Kollegen telefoniert von zu Hause aus damals und nebenbei lief der Fernseher. Dann kamen die ersten Eilmeldungen, die ersten Bilder. Ich habe mir gedacht, was ist denn das für ein Spielfilm, was ist denn das für ein Katastrophenfilm? Dann war klar, was passiert ist. Ich bin dann damals ins Auto gestiegen und bin raufgefahren nach Ansbach-Katterbach zur US Army. Und die haben dann alle Tore geschlossen. Es kamen dann plötzlich Militärsicherheitskräfte an die Tore, haben die Kaserne gesichert, denn ja, die USA im Krieg. So war das damals. Erinnern Sie sich noch an diesen 11. September von vor 25 Jahren? Was haben Sie gemacht?
2: Genau zu der Zeit habe ich unterrichtet. Ich bin Querflötenlehrerin. Eine Schülerin kam dann irgendwie rein, ganz bleich und ganz komisch drauf irgendwie. Und dann habe ich gefragt, was ist denn los? Und die hatte das dann wohl gerade in Nachrichten gehört. Und ab da war irgendwie gespenstische Stimmung.
3: Ich weiß gar nicht, warum ich zu Hause war. Jedenfalls saß ich vorm Fernseher und sah diese zusammenstürzenden Türme. Und ich habe überhaupt nicht begriffen, was da passiert anfangs. Ne? Das war ja also einfach alles ganz fürchterlich.
4: Das ist wie eine Katastrophe, die plötzlich eingebrochen ist.
5: Ja, weiß ich noch. Ich weiß, wo ich da gearbeitet habe. Gruselig, Angst. Große Sorge, wie das ausgeht, große Angst vor den Reaktionen. Unvorstellbar, dass Menschen sowas machen.
6: Ich hatte richtig schlimm Fieber und Erkältung und habe geschlafen und kam dann ins Wohnzimmer. Mein Freund hatte da Spätschicht und war am Fernseher. Und ich war völlig erschüttert. Ich habe wirklich gedacht, ich habe jetzt eine Fieberhalluzination oder so. Das war so ein richtiger Schockmoment.
0: Nee, es war die brutale Realität. Heute vor 25 Jahren die Anschläge in den USA, New York, Washington. Flugzeugabsturz gekapert, diese Maschine, Absturz über Pennsylvania. Ja, und die Kolleginnen und Kollegen der US-Radiostation haben natürlich rund um die Uhr berichtet, wie wir auch damals. Und die haben dann ja, Songs genommen, die zum Thema passen und haben die dann noch mit O-Ton-Interview-Ausschnitten, mit Mitschnitten dann angereichert. Schnipsel drüber gelegt und es kamen dann, wie ich meine, sehr berührende Songs dabei raus und einer von ihnen ist Hero von Enrique Iglesias hier auf Radio 8. Jetzt.
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2: 25 Jahre her, 9-11. Alexandra schreibt mir gerade, ich weiß noch ganz genau an diesem Tag, zu der Uhrzeit saßen mein Mann und ich im Küchenstudio, um eine Küche zu kaufen, haben es dann mitbekommen, wir waren schockiert. Und ganz ehrlich, wenn ich diese Songs höre, diese Töne, diese Mitschnitte, ich bekomme heute noch Gänsehaut. Das ist Radio 8 am Freitag. Und das waren die Themen heute in Franken um halb, Radio 8 regional. Bitte.
3: Was soll aus dem mal werden? Ein 11-Jähriger gilt bei der Polizei Ansbach schon als Intensivtäter. Zuletzt ist er nun erwischt worden, weil er mit einem geklauten E-Scooter unterwegs war. Die Polizei kann wohl nichts weiter tun, als ihn im Auge behalten. Er ist ja noch strafunmündig. Er wurde an seine Mutter übergeben. Und ganz Mittelfranken freut sich mit Luisa Geiselsöder aus Burg Oberbach und ihren Teamkolleginnen vom deutschen Basketballnationalteam. Mit dem Sieg gegen Europameister Belgien stehen sie im Halbfinale. Daumen drücken in Burg Oberbach und Mittelfranken geht natürlich weiter. Morgen 16.30 Uhr, da geht's gegen Frankreich.
2: Ui!
3: Ja.
2: Halleluja.
3: Schauen wir mal zu, oder?
2: Ja, und Reaktionen aus Burg Oberbach haben wir natürlich heute noch bei uns im Programm.
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2: Heute das Finale und Riesenfreude in Neusitz bei Rothenburg. Die Freiwillige Feuerwehr, die fährt mit uns an den Flughafen nach Frankfurt. Zur Airport Feuerwehr, legendär. Natürlich die Freude vor Ort bei Florian Mayer, er ist der Kommandant, riesengroß. Herzlichen Glückwunsch, ihr seid die Gewinner der Radio 8 Feuerwehraktion. Unser Dankeschön für den ehrenamtlichen Einsatz, und die Freude bei euch. Riesengroß nehme ich doch mal an.
5: Ja, also wie gesagt, die Feuerwehr-WhatsApp-Gruppe ist gerade nicht ruhig. Geht fast ab wie beim Alarm, das Handy.
2: Ja, und dann geht's ab zu dieser wirklich legendären Flughafen-Feuerwehr.
5: Da werden viele mitfahren wollen, ja, also ihr braucht einen großen Bus für uns. Sind ja Ferien, da können dann auch ganz viele Jugendfeuerwehrler mit. Das ist auch perfekt.
2: Sehr schön, deswegen haben wir so gelegt. Am 4. November ist es soweit. Liebe Grüße nach Neusitz. Danke fürs Mitmachen. So, und jetzt natürlich schönes Wochenende, was immer Sie vorhaben. Viel Freude. Wir von Radio 8 begleiten Sie gerne durch dieses Wochenende. Letztes Ferienwochenende, ne?
3: Ja.
2: Haben wir mit dabei und schöne Zeit mit Radio 8.

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3: Ich bin Dominik Schweiger. Die Verbraucherzentralen warnen davor, dass die Krankenkassen nicht genug darauf hinweisen, wenn ihre Beiträge steigen. Das müssen die Kassen nämlich nicht mehr. Genau das kritisiert die Chefin der Verbraucherzentralen POP. David Riemer berichtet.
4: Hintergrund ist eine Regelung im Sparpaket der schwarz-roten Koalition, mit der die bisherige Pflicht zu Anschreiben gestrichen wurde. Begründung: Entbürokratisierung. Aus Sicht der Verbraucherschützerin wird das Sonderkündigungsrecht dadurch faktisch ausgehöhlt. Sie fordert die Kassen wieder grundsätzlich zur Information per Brief zu verpflichten.
3: Und es geht weiter nach oben mit dem Ölpreis. In der Nacht hat er den höchsten Stand seit Mai erreicht, nämlich fast $110 pro Barrel. Hintergrund sind die neuen Angriffe in der Straße von Hormus. Experten erwarten für uns hier, dass die Spritpreise weiter steigen. Nach und nach dürfte sich der hohe Ölpreis auch auf andere Bereiche, wie zum Beispiel Lebensmittel, auswirken, weil der Transport teurer wird. Immer weniger Menschen versuchen, ohne Kontrolle oder Papiere in die Europäische Union zu kommen. Von Januar bis August hat die Grenzschutzagentur Frontex rund 75 Fälle sogenannter irregulärer Migration registriert. Gut ein Drittel weniger als im Vorjahreszeitraum. Als Gründe nennt Frontex unter anderem Präventionsmaßnahmen in den Herkunftsländern. Die AfD-Fraktion im Bundestag hat Strafanzeige gegen Bundeskanzler Merz gestellt. Grund ist eine Äußerung des Kanzlers in der Generaldebatte. Dort hatte Merz das sogenannte Remigrationskonzept der AfD als ethnische Säuberung nach Hautfarbe und Herkunft bezeichnet. Die AfD hält diese Aussage für strafrechtlich relevant und inakzeptabel. Nächste Woche geht das neue Schuljahr los und morgen ist außerdem noch Bettenwechsel in vielen Urlaubsorten. Heißt Rückreiseverkehr in Bayern. Der ADAC rechnet fast im gesamten Freistaat mit vollen Autobahnen. Und die Kontrollen an der deutschen Grenze dürften außerdem für zusätzliche Wartezeit sorgen.
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5: Ich bin Birte Montassiri. Die Stadtwerke Gunzenhausen wenden sich mit einer Warnung an die Öffentlichkeit. Demnach haben zahlreiche Haushalte schon Werbeanschreiben erhalten. Eine DMG Deutsche Messwesen GmbH und eine Metrify Smart Metering GmbH erwecken den Eindruck, dass die Adressaten per Gesetz Smart Meter einbauen müssten. Das sind intelligente Strommessgeräte. Die Stadtwerke betonen, dass sie keine geschäftlichen Beziehungen zu den Unternehmen haben. Nur in Ausnahmefällen brauchen Wohn- und Gewerbeobjekte solche Smart Meter und in diesem Fall würden die Stadtwerke ihre Kunden selbst kontaktieren. Das Wetter: mit Wolken und Sonnenschein im Wechsel geht's Richtung Wochenende. Dazu Temperaturen von 19 bis 21 Grad. Kommende Nacht ist es teils sternenklar. Die Tiefstwerte morgen früh erreichen etwa 8 Grad. Ansonsten am Samstag ähnliches Wetter wie heute bei 20 bis 22 Grad. Am Sonntag wird es dann aber schon wieder wechselhafter und auch windiger. Dazu gibt's ein paar Schauer, rund 21 Grad. Schauen wir noch auf die Straßen in Mittelfranken. Momentan zum Glück keine größeren Staus, aber einen Blitzer haben wir nämlich in Gunzenhausen in der Reutbergstraße, kurz nach dem Altenheim, und zwar Fahrtrichtung Stadt auswärts. Vielen Dank, Daniel, für diesen Tipp, und sollten Sie auch einen Blitzer entdecken, gerne melden per Telefon oder WhatsApp über die 098 163 00. Gute und sichere Fahrt.
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1: Der Spätsommer und der Herbst mit seinen, ja, so 18 bis 22 Grad an den schönen Tagen ist perfekt zum Fahrradfahren. Manchmal weiß man aber noch nicht so ganz, wo es eigentlich mal hingehen soll, vor allem wenn man mal eine größere Runde fahren will. Und deswegen ist jetzt hier Regina Bremm vom romantischen Franken, da ist sie Geschäftsführerin. Sie kann bei der Frage nach der richtigen Route helfen.
2: Wir haben also ein Portal, in dem man die Touren nach Länge zum Beispiel sortieren kann. Man kann sich größere Rundwege suchen, die dann beispielsweise die Altmühlen und die Wörnitz miteinander verknüpfen. Oder man fährt kleinere Tagesrouten, die dann zu 30, 40, 50 Kilometer lang sind. Das kann man dann je nach Fahrrad und Kondition entweder in einigen Stunden oder auch beim ganzen Tag hinaus ausdehnen.
1: Die verschiedenen Routen für uns Radfahrer finden Sie auch nochmal unter romantisches-franken.de und da kann man dann auch eine Radfahrroute ganz nach unseren Wünschen quasi basteln. Das geht da alles online.
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1: Ich bin Birt Montasseri. In Schillingsfürst hat ein Motorradfahrer bei einem Unfall wahrscheinlich sehr schwere Verletzungen erlitten. Laut Polizei fuhr der 67-Jährige am Abend Richtung Hetzweiler, als er in einer Rechtskurve links von der Straße abkam. Der genaue Grund dafür ist noch offen. Er geriet in einen Graben und stürzte. Er kam mit Verdacht auf Schädelfraktur ins Krankenhaus. Gute Nachricht für viele Pendlerinnen und Pendler und Familien mit schulpflichtigen Kindern. Wie das Landratsamt Neustadt-Aisch-Bad Windsheim mitteilt, wird der Bahnbetrieb auf der Strecke Neustadt-Aisch-Bad Windsheim-Steinach zum Schulbeginn wieder aufgenommen. Allerdings könne es bei einzelnen Verbindungen trotzdem noch Verspätungen geben. Die starke Hitze im Sommer hatte ja zu Schäden am Schienennetz geführt. Jede Menge Oldtimer präsentieren sich kommenden Sonntag mitten in Ansbach. Die nächste Oldtimer-Ausfahrt steht dann an. In diesem Jahr ist es übrigens die 40. Ausgabe. In der Früh ab 8 Uhr sind die Fahrzeuge schon auf dem Martin-Luther-Platz zu sehen und dann wird rund 60 Kilometer durch den Landkreis gefahren. Ab 15 Uhr werden die Autos auf dem Johann-Sebastian-Bach-Platz nochmal vorgestellt. Karl Maurer ist der erste Vorstand der Oldtimer-Freunde Ansbach.
2: Also die Ausschreibung lautet einmal zunächst, dass es Fahrzeuge sind, die älter als 25 Jahre sind. Es geht dabei um Pkw und Motorräder. Gelegentlich sind auch mal Lkw dabei oder ein Moped. Und bis zu einem sehr hohen Alter, also unsere ältesten Teilnehmer, die sind durchaus Baujahre vor dem Zweiten Weltkrieg.
1: Übrigens, spontan kann man sich mit seinem Fahrzeug noch vor Ort anmelden, und zwar beim Touristikservice im Ansbacher Stadthaus. 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Mit Wolken und Sonnenschein im Wechsel geht's Richtung Wochenende. Die Temperaturen nur mäßig warme, 19 bis 21 Grad. In der Nacht auf Samstag ist es teils sternenklar und es kühlt runter auf etwa 8 Grad. Morgen dann ähnliches Wetter wie heute, 20 bis 22 Grad. Am Sonntag, da wird's dann wechselhafter, windiger und es kann auch mal ein paar Schauer geben bei ähnlichen Temperaturen. Der Blick auf die Straßen. Wir haben gleich 10.33 Uhr. Keine größeren Staus oder Verkehrsbehinderungen. Aber bei den Blitzern, da haben wir einen in Ansbach am Aquella und Gunzenhausen-Reutbergstraße kurz nach dem Altenheim. Fahrt Richtung Stadt auswärts. Da wird auch noch geblitzt. Danke an Martin und Daniel. Und sollten Sie auch einen neuen Blitzer entdecken, können Sie sich gerne melden. Und wir warnen dann alle anderen Verkehrsteilnehmer. Und zwar rühren Sie sich einfach per Telefon oder WhatsApp über die 098 163 00. Gute und sichere Fahrt.

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1: Hast das schon mitgekriegt? Die Muggelgittermacher in Ansbach haben jetzt auch Muggelgitter-Bändeltüren. Toll, da kommst du ja vor. Wer Cowboy im Saloon?
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3: Ich bin Dominik Schweiger. Nur Bargeldzahlung möglich. Damit soll bald Schluss sein. Ein Plan von Finanzminister Klingbeil sieht vor, dass alle Geschäfte künftig auch eine digitale Bezahlmöglichkeit anbieten müssen. Wichtig, Bargeld soll weiterhin akzeptiert werden. Mehr von Zoe Tassovali.
4: Beim Kaffee für 3 Euro soll es genauso funktionieren wie beim großen Einkauf. Eine Mindestgrenze fürs digitale Bezahlen soll es nicht geben. Extra Gebühren für Kunden auch nicht. Welches System ein Laden anbietet, darf er grundsätzlich selbst entscheiden. Ausnahmen sind zum Beispiel für Amateursportvereine oder Wohltätigkeitsverbände geplant.
3: Bei dem schweren Busunfall in der Schweiz sind 5 Menschen ums Leben gekommen. Das hat die Polizei im Kanton Graubünden bestätigt. 40 weitere seien verletzt worden, einige davon schwer. Der Bus war mit einer niederländischen Reisegruppe unterwegs. Aus noch unbekannten Gründen ist der Bus wohl gegen eine Leitplanke gekracht und dann von der Straße abgekommen. Im Bundestag geht heute die Haushaltswoche zu Ende. Sprich, wie viel Geld die Ministerien im nächsten Jahr ausgeben dürfen. Heute geht es um den finanziellen Rahmen in den Bereichen Soziales, Arbeit und Forschung. Für den Bereich von Arbeitsministerin Baas sind mehr als 200 Milliarden Euro geplant, der Großteil für die Rentenversicherung und für die Grundsicherung im Alter. 25 Jahre nach den Anschlägen auf die USA gedenken die Vereinigten Staaten heute der Opfer des 11. September. Fast 3000 Menschen sind damals ums Leben gekommen. Der Großteil ist bei den Anschlägen aufs World Trade Center in New York gestorben. Zum heutigen Gedenken wird US-Präsident Trump im Pentagon erwartet. In New York sollen Angehörige am Ort des Anschlags die Namen der Getöteten verlesen. Zum Ferienende drohen am Wochenende wieder volle Straßen und lange Staus. Der ADAC erwartet vor allem auf den Rückreiserouten aus dem Süden und vom Meer viel Verkehr. Betroffen sind neben Bayern und Baden-Württemberg auch die Inntal- und Brenner-Autobahn in Österreich. An der Schweizer Grenze kann es wegen Kontrollen zusätzliche Wartezeiten geben.
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5: Ich bin Birt Montasseri. Altglas, Metall und Altkleider. Wer an öffentlichen Recycling-Containern vorbeikommt, wundert sich oft über den Müll, den Unbekannte hier hinterlassen. Jetzt ist eine 43-jährige Frau in Heilsbronn dabei aber erwischt worden. In der Bürkleiner Straße im Ortsteil Bonhof sah ein Zeuge am helllichten Tag, wie die Frau ihren Hausmüll vor dem Container auskippte. Gegen die Frau läuft jetzt ein Ordnungswidrigkeitsverfahren. Das Wetter mit Wolken und Sonnenschein im Wechsel geht's Richtung Wochenende. Dazu Temperaturen von 19 bis 21 Grad. Kommende Nacht ist es teils sternenklar. Die Tiefstwerte morgen früh erreichen etwa 8 Grad. Ansonsten am Samstag ähnliches Wetter wie heute bei 20 bis 22 Grad. Am Sonntag wird es dann aber schon wieder wechselhafter und auch windiger. Dazu gibt's ein paar Schauer, rund 21 Grad.
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5: Der Blick auf die Straßen. Aktuell keine größeren Staus, aber 2 Blitzer, nämlich am Ansbacher Aquella und in Gunzenhausen in der Reutbergstraße, kurz nach dem Altenheim, wenn Sie stadtauswärts fahren. Danke an Daniel und Martin, die sich gemeldet haben. Und wer noch einen Blitz entdeckt, kann das auch gerne tun, per Telefon oder WhatsApp über die 0981 63 00. Gute Fahrt.

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1: Am Samstag lädt die Feuerwehr Ansbach zum Tag der Feuerwehr ein. Bereits heute werden da von 17 bis 18.30 auf dem Martin-Luther-Platz neue Einsatzfahrzeuge und Gerätschaften vorgestellt und übergeben. Ja, und da wird auch gezeigt, was der Mehrwert der Technik ist für die Gefahrenabwehr in Ansbach. Dann haben wir einen Blutspendertermin des Bayerischen Roten Kreuzes in Dinkelsbühl heute von 15.30 bis 20.30 Uhr und zwar im Rotkreuzhaus in der Kreilsheimer Straße 6C. Im Rahmen der Veranstaltungsreihe Sommerklänge 2026 der Kulturmacherei und der Stadt Gunzenhausen spielt heute die Band Two Faces. Los geht's da um 18 Uhr am Ponyhof in Gunzenhausen. Dann haben wir Ortsverein und Bürgerschießen des Schützenvereins 1911 Schalkhausen e.V. Das ist heute ab 19 Uhr und zwar am Schießstand des Schützenvereins in der Schalkhäuser Landstraße 13 in Ansbach-Schalkhausen. Dann haben wir einen Kunsthandwerkermarkt. Kunst, Handwerk und mehr. Morgen und am Sonntag jeweils von 10 bis 18 Uhr in Bad Windsheim im Kurpark beim Seerosengarten. Da gibt es Dekorationen, Accessoires, Mode, Schmuck und auch Sachen fürs Haus und den Garten. Das alles dort bei dem Kunsthandwerkmarkt und der Eintritt, der ist frei. Bei der Energie-Kinotour gibt's morgen den Film Glenkill, ein Schafskrimi, und zwar in der Gemeinde Kastell. Einlass und Start des Rahmenprogramms um 18 Uhr. Die Vorführung geht dann um 20 Uhr im Schlosspark los, Parkweg 1 bis 2. Der Erlös für einen guten Zweck gespendet. Infos und Tickets unter n-ag-kinotour.de. Und Festival for Kids bei Biebertal Festival und Alles fürs Kind e.V. mit der Kinderrockband Kiss Rock und riesigem Kinderprogramm. Das ist morgen von 12 bis 20 Uhr und zwar im Ortskern von Dietenhofen. Ja, und alle Veranstaltungen und Infos auch nochmal zum Nachlesen in der Radio 8 App oder auf radio8.de.
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1: Ich bin Birte Montasseri. In Schillingsfürst hat ein Motorradfahrer bei einem Unfall wahrscheinlich schwere Verletzungen erlitten. Laut Polizei fuhr der 67-Jährige am Abend Richtung Hetzweiler, als er in einer Rechtskurve links von der Straße abkam. Der genaue Grund dafür ist noch offen. Er geriet in einen Graben und stürzte. Der Mann kam mit Verdacht auf Schädelfraktur ins Krankenhaus. Die Weißenburger Polizei musste jetzt zu einem handfesten Streit eilen. Wie die Beamten berichten, hat ein Bewohner 2 Außendienstmitarbeiter angegriffen und dann einem dabei auch noch auf den Hinterkopf geschlagen. Auch gegenüber der Polizei war der Mann aggressiv. Als er zur Dienststelle gebracht werden sollte, verletzte er 2 Beamte leicht. Ein Test ergab dann den Wert von knapp 1,4 Promille bei ihm. Und nach mehreren Stunden konnte der polizeibekannte Mann aus dem Gewahrsam entlassen werden. Gegen ihn laufen jetzt aber mehrere Verfahren. Es ist ein hoffnungsvoller Anfang. In der kasachischen Steppe sind nach über 200 Jahren erstmals wieder 2 Przewalski-Fohlen auf die Welt gekommen. Und wie der Tiergarten Nürnberg mitteilt, ist es der erste Nachwuchs der Wildpferde, die im Rahmen eines internationalen Wiederansiedlungsprojekts dorthin gebracht wurden. Auch der Verein der Tiergartenfreunde Nürnberg hat sich dafür engagiert. Ziel sei es, eine sich selbst erhaltende Population in der kasachischen Steppe aufzubauen. 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Wolken und Sonnenschein haben wir heute im Wechsel und die Temperaturen nur mäßig warm, nämlich 19 bis 21 Grad. Kommende Nacht ist der Himmel teils sternenklar. Es kühlt runter auf etwa 8 Grad in der Früh. Morgen ansonsten am Samstag ähnliches Wetter wie heute. Auch ähnliche Temperaturen mit 20 bis 22 Grad, vielleicht einen Tick wärmer. Am Sonntag wird es dann wieder wechselhafter und windiger mit Schauern und weiterhin Werten um die 20 Grad.
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1: Und wir schauen noch auf die Straßen in Mittelfranken. 11.33 Uhr ist es. Wir haben keine Staus aktuell, dafür aber Blitzer. Nämlich am Aquella in Ansbach, da steht immer noch einer, gerade noch mal frisch aktualisiert vom Manfred mit einer WhatsApp direkt ins Studio. Danke dafür. Ja, und wir haben auch noch einen Blitzer in Gunzenhausen, nämlich Reutbergstraße, kurz nach dem Altenheim, wenn Sie stadtauswärts fahren. Danke ansonsten auch an Martin, Anna und Daniel fürs Bescheid geben. Und sollten Sie einen neuen Blitzer entdecken oder auch einen aktualisieren können, dann melden Sie sich gerne per Telefon oder WhatsApp. Sie brauchen diese Nummer dafür, 0981 für Ansbach und dann die 6300. Gute und vor allem sichere Fahrt. 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

Das sind die letzten Stunden vor dem Wochenende. Es ist Freitag. 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
3: Ich bin Dominik Schweiger. Mehr als 50 Milliarden Euro hat der Bund ausgegeben, um die Menschen wegen der Energiekrise zu unterstützen. Das geht aus einer Antwort des Finanzministeriums auf eine Anfrage der Grünen hervor. Allein die Strompreisbremse der Ampel hat gut 16 Milliarden Euro gekostet. Dazu kamen unter anderem die Gaspreisbremse und Energiehilfen für Rentner. Die islamistische Houthi-Miliz hat offenbar eine Insel an einer der wichtigsten Handelsrouten der Welt eingenommen. Sie liegt zwischen dem Roten Meer und dem Indischen Ozean. Gleichzeitig treiben neue Angriffe auf Schiffe in der Straße von Hormuz die Ölpreise weiter nach oben. Ein Barrel hat zeitweise fast 110 Dollar gekostet, so viel wie seit Mai nicht mehr. Arbeitsministerin Baas hält an einer umfassenden Reform der Rente fest. Im Bundestag hat sie versprochen, wer kurz vor der Rente steht, soll sich auf Vertrauensschutz verlassen können. Zoe Tassovali berichtet.
4: Die abschlagsfreie Rente nach 45 Versicherungsjahren ist seit Monaten sehr stark umstritten. Die Rentenkommission will sie abschaffen und Baas unterstützt diesen Vorschlag. Es soll aber gleichzeitig Übergangsfristen geben, damit sich die Regeln nicht plötzlich für Menschen ändern, die kurz vor dem Ruhestand stehen. Baas sagt, ohne Reformen drohen auf Dauer höhere Beiträge oder niedrigere Renten.
3: Die USA gedenken heute der Opfer der Terroranschläge vom 11. September, die sich zum 25. Mal jähren. An den damaligen Anschlagsorten sind Schweigeminuten, Glockenschläge und Lichtinstallationen geplant. In New York verlesen Angehörige am früheren World Trade Center die Namen der Opfer. Präsident Trump wird zu einer Gedenkveranstaltung im Pentagon erwartet. Nur Bargeld soll es in Geschäften, Restaurants und bei Dienstleistern künftig nicht mehr geben. Nach Plänen von Finanzminister Klingbeil müssen sie ab 2027 außerdem mindestens eine digitale Bezahlmöglichkeit anbieten. Bargeld bleibt aber erhalten. Der Einzelhandel kritisiert mögliche Zusatzkosten durch Kartengebühren.
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5: Ich bin Birt Montasiri. Die Stadtwerke Gunzenhausen wenden sich mit einer Warnung an die Öffentlichkeit. Demnach haben zahlreiche Haushalte schon Werbeanschreiben erhalten. Eine DMG Deutsche Messwesen GmbH und eine Metrify Smart Metering GmbH erwecken den Eindruck, dass die Adressaten per Gesetz Smart Meter einbauen müssten. Das sind intelligente Strommessgeräte. Die Stadtwerke betonen, dass sie keine geschäftlichen Beziehungen zu den Unternehmen haben. Nur in Ausnahmefällen brauchen Wohn- und Gewerbeobjekte solche Smart Meter. Und in diesem Fall würden die Stadtwerke ihre Kunden selbst kontaktieren.
6: Vielen Dank, Birte. 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Ja, heute gibt's Wolken, Sonne und Temperaturen bis maximal 21 Grad. 20 Grad aktuell in Hasenlohe. Gerda meldet 17 Grad in Birkenhof. Heute Nacht wird es dann teilweise sternenklar bei Tiefstwerten um 8 Grad. Morgen wird es ähnlich wie heute. 20 bis 22 Grad sind drin. Und Sonntag, da wird es dann wechselhafter, windig. Ein paar Schauer kann es auch geben bei rund 21 Grad. 12 Uhr und 3 Minuten, hier ist Radio 8 mit dem Service, die A6 Heilbronn Richtung Nürnberg zwischen Feuchtwang Nord und Aurach. Vorsicht, ein defektes Fahrzeug. Dann die A7 Ulm Richtung Würzburg zwischen Kreuz Feuchtwang, Kreisheim und Wörnitz. 3 Kilometer Stau macht einen Plus von etwa 12 Minuten. Die A7 Ulm Richtung Würzburg zwischen Kreuz Feuchtwang, Kreisheim und Wörnitz. Auch hier noch Vorsicht, denn hier ist der rechte Fahrstreifen blockiert. Grund ein defekter LKW. Blitzer haben wir in Ansbach am Aquella, dann in Gunstenhausen, Reutberger Straße, kurz nach dem Altenheim und zwar in Fahrtrichtung stadtauswärts. Hier ist Tempo 30 erlaubt. Und auf der B14 in Richtung Nürnberg, kurz vor Wickleskreuth, da wird auch am Pendlerparkplatz geblitzt. Dankeschön Martin, Manfred, Anna, Daniel und Tom. Und vielleicht haben Sie ja unterwegs auch noch was gesehen. Melden Sie es doch einfach hier zu uns, zum Beispiel ins Studio per WhatsApp. Oder Sie rufen an, da haben Sie dann die Moni am Telefon. Und die Nummer ist die 0981 63 00. Ich wünsche Ihnen gute und sichere Fahrt.
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6: Es ist Freitag und wir alle freuen uns ja schon aufs Wochenende. Ich freue mich natürlich, dass wir Sie hier auf Radio 8 bis dahin begleiten dürfen. Und es wird auch wieder ein ganz, ganz tolles Wochenende. Es ist ja so viel los bei uns in der Region. Volksfest und Trempelmarkt in Nürnberg. Ganz viele Kirchweihen gibt's auch, zum Beispiel in Ulsenheim, Baudenbach, Wieset und Lehrberg. Und morgen geht's los mit der Kerwahl in Gunzenhausen. Dann ist am Sonntag noch Tag des offenen Denkmals. Also, Sie sehen, es ist wirklich viel los. Genießen Sie jetzt erst einmal Ihre Mittagspause, bevor es losgeht ins Wochenende. Mein Name ist Irene Vandenberg und hier auf Radio 8 haben wir einfach gute Musik. Da starten wir gleich los mit einem Song aus den 80ern. Hier ist Falco mit Der Kommissar.

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1: Ja, nach wochenlanger Spannung wurde heute Morgen endlich die Gewinnerfeuerwehr unserer großen Radio 8 Feuerwehraktion gelüftet. Ja, und so klang es dann auch heute Morgen in Guten Morgen Mittelfranken bei meinem Kollegen Klaus Seger.
2: Am 4. November wird mit uns im Bus sitzen, nach Frankfurt fahren, an den Airport. Und die legendäre Flughafenfeuerwehr am Airport Frankfurt besuchen. Es wird sein, die Ortsfeuerwehr aus Neusitz!
1: Glückwunsch an die Freiwillige Feuerwehr Neusitz. Also wir werden gemeinsam am Mittwoch, den 4. November, mit dem Bus zur Flughafenfeuerwehr nach Frankfurt am Main fahren. Florian Mayer ist der Kommandant der Truppe. Und was ist das jetzt für ein Gefühl, bei der großen Radio 8 Feuerwehraktion gewonnen zu haben?
3: Das Gefühl ist wahnsinnig groß, weil man das Engagement, was man jeden Tag in die Feuerwehr bringt, da jetzt hier ein bisschen zurückbekommt, ein wenig honoriert bekommt. Und freut mich für meine Truppe, die das auch alle komplett selbstständig gemacht haben. Ich habe nur den Link geschickt von dem Aufruf damals und dann hat sich gleich die Gruppe gebildet, um das zu machen. Und es freut mich für die ganz besonders, dass es jetzt geklappt hat mit dem Gewinn.
1: Also Sie haben es ja gerade gesagt, die Freude bei Ihren Kollegen ist wirklich riesig.
3: Also wie gesagt, die Feuerwehr-WhatsApp-Gruppe ist gerade nicht ruhig. Es geht fast ab wie beim Alarm.
1: Das glaube ich. Am Mittwoch, den 4. November, geht's dann los.
3: Da werden viele mitfahren wollen, ja. Also ihr braucht einen großen Bus für uns. Wir sind ja Ferien, da können dann auch ganz viele Jugendfeuerwehrler mit. Das ist auch perfekt.
1: Ja, das ist cool. Und die Flughafenfeuerwehr zu sehen, ist ja auch was ganz, ganz Besonderes.
3: Freut mich ganz besonders, die großen Fahrzeuge mal zu sehen. Und auch, man hört es ja immer oder man sieht es immer im Fernsehen, die Feuerwehrflughafen. Und das jetzt mal live sehen zu können und hinter die Kulissen schauen zu können, ist für jeden Feuerwehrler super.
1: Und heute Abend wird dann auch noch ein bisschen weiter gefeiert?
3: Ich hoffe, wir können uns ohne Einsatz zusammensetzen und heute Abend ein Bier trinken, ja. Oder auch ein Fanta für die Kids.
1: Dankeschön nochmal an alle freiwilligen Feuerwehren bei uns in der Region, die bei unserer Radio 8 Feuerwehraktion mitgemacht haben. Ihr seid wirklich klasse und danke für euren Einsatz und Glückwunsch nochmal an die Freiwillige Feuerwehr Neusitz. Mit euch fahren wir am Mittwoch, den 4. November zum Airport nach Frankfurt am Main. Ja, und dort lernen wir dann die Flughafenfeuerwehr mal so richtig kennen.
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0: Heute wird in Nürnberg wieder gefeilscht und gehandelt, und zwar bei einem der größten Flohmärkte in der Region, der Tremblesmarkt. Der öffnet heute wieder seine Pforten. 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

0: Gleich gibt's was von Milli Vanilli hier auf Radio 8. Girl, you know it's true. Spielen wir gleich. Ist gleich der besondere Song in dieser Stunde.
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0: Birte Montasseri ist bei mir. Grüß dich, Birte.
2: Hallo, Irene.
0: Ja, zweimal im Jahr verwandelt sich die Altstadt Nürnbergs in einen der größten Flohmärkte Deutschlands.
2: Und jetzt ist es wieder soweit. Der Herbsttrempelmarkt steht diesen Freitag und Samstag auf dem Plan. In der Altstadt gibt es von Haushaltswaren, Antiquitäten bis hin zu Kleidung eigentlich alles, was man sich so vorstellen kann oder eben auch nicht. Wer ein Schnäppchen ergattern möchte, hat heute ab dem Freitagnachmittag von 16 bis 0 Uhr Zeit dafür und morgen dann auch nochmal von 7 bis 20 Uhr. Die Stadt Nürnberg empfiehlt übrigens, mit den öffentlichen Verkehrsmitteln lieber zum Trempelmarkt anzureisen. In Schillingsfürst hat ein Motorradfahrer bei einem Unfall wahrscheinlich schwere Verletzungen erlitten. Laut Polizei fuhr der 67-Jährige am Abend Richtung Hetzweiler. In einer Rechtskurve kam er dann allerdings links von der Straße ab. Der genaue Grund dafür ist noch offen. Der Mann geriet in einen Graben und stürzte. Er kam mit Verdacht auf Schädelfraktur ins Krankenhaus. Jede Menge Oldtimer präsentieren sich jetzt am Sonntag mitten in Ansbach. Die nächste Oldtimer-Ausfahrt steht da nämlich an, in diesem Jahr die 40. Ausgabe. In der Früh ab 8 Uhr sind schon die Fahrzeuge auf dem Martin-Luther-Platz zu sehen. Dann wird rund 60 Kilometer durch den Landkreis gefahren. Und zum Glück ab 15 Uhr werden sie dann wieder auf dem Johann-Sebastian-Bach-Platz vorgestellt. Karl Maurer, der erste Vorstand der Oldtimer-Freunde Ansbach.
3: Also die Ausschreibung lautet einmal zunächst, dass es Fahrzeuge sind, die älter als 25 Jahre sind. Es geht dabei um Pkw und Motorräder. Gelegentlich sind auch mal Lkw dabei oder ein Moped. Und bis zu einem sehr hohen Alter, also unsere ältesten Teilnehmer, die sind durchaus Baujahre vor dem Zweiten Weltkrieg.
2: Tja, und falls Sie auch noch so ein altes Schätzchen haben, spontan kann man sich noch anmelden mit seinem Fahrzeug vor Ort und zwar beim Touristikservice im Ansbacher Stadthaus. 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Das Wetter jetzt mit Irene van der Berg.
0: Dankeschön, Birte. Und es sind 18 Grad aktuell in Walkmühle. Peter meldet 17 Grad in Auernheim. Heute gibt es Wolkenfelder und Sonnenschein und maximale Temperaturen so um die 21 Grad. Heute Nacht teilweise sternenklar bei Tiefstwerten um 8 Grad. Morgen wird es dann ähnlich wie heute bei bis zu 22 Grad. Und am Sonntag wird es dann wieder wechselhafter und windig. Ein paar Schauer sind mit dabei, aber es werden rund 21 Grad. 12.33 Uhr, hier ist Radio 8 mit dem Service die A6 Heilbronn Richtung Nürnberg zwischen Feuchtwangen Nord und Aurach. Bitte Vorsicht, hier ist ein defektes Fahrzeug. Blitzer haben wir in Ansbach am Aquella, in Gunzenhausen, Reutbergstraße, kurz nach dem Altenheim, statt auswärts in der 30er-Zone und auf der B14 Richtung Nürnberg, kurz vor Wickleskreuth am Pendlerparkplatz. Danke an alle, die was gemeldet haben und Sie können es natürlich auch jederzeit tun per WhatsApp, aber auch per Telefon. Die Nummer ist die 0981 63 00. Ich wünsche Ihnen gute und sichere Fahrt.
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0: Hier ist die Rainy von der Berg auf Radio 8. Birte Montasseri ist bei mir. Früher im Sport, im Schulunterricht.
2: Ja.
0: Basketball?
2: Oh,
0: war
2: Gott.
0: Das was für dich?
2: Nein. Oder auch Handball.
0: Nein?
2: Nein. Also wenn dieser Ball dann so auf mich zugeflogen kam, so schnell, und dann hast du ja mit den Gegnerinnen und Gegnern direkten Kontakt. Ich war der Volleyballtyp. Zwischen uns war ein schönes Netz. Ich habe gefightet wie eine Bekloppte. Meine Aufschläge waren gefürchtet. Aber die andere Mannschaft, die gegnerische Mannschaft, war auf der anderen Seite vom Spielfeld. Da sollten sie bleiben. Das war gut so. Ich habe sonst Angst gehabt.
0: Aber du würdest bei Basketball schon zuschauen,
2: ja,
0: oder?
2: Ja, das macht mega Spaß.
0: Ja, ist cool, ne? Ja. Ist total witzig, auch wie schnell das geht, ne?
2: Ja, mit dem, zack, zack,
0: wenn die die Bälle rüber werfen.
2: Sag
0: und
2: ich
0: so,
2: doch.
0: Ne? Also das ist der Hammer. Und ja, die deutschen Basketballerinnen, die stehen ja bei der Heim-WM in Berlin im Halbfinale.
2: Hurra!
0: Yes, und die haben nämlich gegen Belgien gewonnen mit 93-74. Und Luisa Geiselsöder, die ist Teil des Teams und die kommt aus Burgoberbach. Jawohl, und die Stadt, die feiert natürlich sie und ihr Team. Und gleich spreche ich nochmal darüber mit dem Bürgermeister Gerhard Rammler. Aber ich würde sagen, jetzt genießen wir erstmal den besonderen Song hier auf
2: Bitte
0: Radio
2: sehr.
0: 8. Ja, hier sind Milli Vanilli, Girl, You Know It's True.
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0: Carey auf Radio 8 mit Hero. In Burg Oberbach ist sie aufgewachsen und morgen, ja, da steht sie mit ihrem Team im Halbfinale der Weltmeisterschaft. Die Rede ist von Luisa Geiselsöder. Die ist nämlich Basketballerin und Teil der deutschen Nationalmannschaft der Basketballfrauen. Und die haben mit dem Einzug ins Viertelfinale schon Geschichte geschrieben und dort auch noch Europameister Belgien geschlagen. Bürgermeister Gerhard Rammler ist stolz wie Bolle.
1: Ich verfolge das ja sehr intensiv von Beginn an der Weltmeisterschaft in Berlin, danach dann ja, was da geleistet wird, auch vom deutschen Team und insbesondere natürlich von der Luisa. Und mich erfüllt das mit wirklich mit großem Stolz und mit Begeisterung, was hier von dieser Spielerin geleistet wird. Ich kenne sie ja schon seit längerem und wir haben ja auch schon hier im Rathaus schon Termine mit ihr gehabt. Dann auch dann ist sie ein toller Mensch und ich drücke ihr einfach die Daumen und der ganzen Mannschaft, dass es hier weitergeht. Dann auch dann, also ich bin stolz ohne Ende, muss ich sagen.
0: Herr Rammler, wird es denn auch ein Public Viewing bei Ihnen im Rathaus geben?
1: Also Public Viewing machen wir nicht, aber ich verfolge es von zu Hause aus dann auch dann, ja. Und ich drücke einfach die Daumen für die Luisa, aber auch für die ganze Mannschaft dann auch und für Deutschland.
0: Ja, und morgen heißt es dann Deutschland gegen Frankreich im Halbfinale der Basketball-Weltmeisterschaft. Ja, und wir von Radio 8, wir drücken Luisa Geiselsöder aus Burg Oberbach die Daumen.

0: Für 5 Euro einen Film schauen, das geht an diesem Wochenende beim sogenannten Kinofest. Gleich mehr von Dominik Schweiger in den Nachrichten um 13 Uhr auf Radio 8.
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3: Ich bin Dominik Schweiger. Die Pläne von Wirtschaftsministerin Reiche sorgen offenbar für einen neuen Solarboom. Reiche will die Einspeisevergütung für neue Anlagen ab 2027 schrittweise abschaffen. Für eingespeisten Strom gibt's dann kein Geld mehr. Im Juli wurden auf privaten Hausdächern gut ein Fünftel mehr Solaranlagen installiert als ein Jahr zuvor. Das berichtet der Spiegel. Kartenzahlung oder Handy statt nur Bargeld. Geschäfte, Restaurants und Dienstleister sollen ab 2027 mindestens eine digitale Bezahlmöglichkeit anbieten müssen. Welches Verfahren sie wählen, bleibt ihnen überlassen. Finanzminister Klingbeil will damit auch Steuerhinterziehung und Geldwäsche erschweren. Der Handel warnt aber vor weiteren Gebühren. 25 Jahre nach den Anschlägen auf die USA gedenken die Vereinigten Staaten heute der Opfer des 11. September. Fast 3000 Menschen sind damals ums Leben gekommen. Der Großteil ist bei den Anschlägen aufs World Trade Center in New York gestorben. Zum heutigen Gedenken wird US-Präsident Trump im Pentagon erwartet. In New York sollen Angehörige am Ort des Anschlags die Namen der Getöteten verlesen. Die Verbraucherzentralen warnen davor, dass die Krankenkassen nicht genug darauf hinweisen, wenn ihre Beiträge steigen. Das müssen die Kassen nämlich nicht mehr. Genau das kritisiert die Chefin der Verbraucherzentralen POP. David Riemer berichtet.
4: Hintergrund ist eine Regelung im Sparpaket der schwarz-roten Koalition, mit der die bisherige Pflicht zu Anschreiben gestrichen wurde. Begründung: Entbürokratisierung. Aus Sicht der Verbraucherschützerin wird das Sonderkündigungsrecht dadurch faktisch ausgehöhlt. Sie fordert, die Kassen wieder grundsätzlich zur Information per Brief zu verpflichten.
3: Für 5 Euro einen Film schauen. Das geht am Wochenende in diversen Kinos in Deutschland. Beim sogenannten Kinofest machen mehr als 700 Kinos mit. Darunter kleinere Filmkunsttheater, aber auch große Multiplex-Kinos. Eine Übersicht, wer alles mitmacht, gibt's online auf daskinofest.de.
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5: Ich bin Birt Montasseri. Altglas, Metall und Altkleider. Wer an öffentlichen Recycling-Containern vorbeikommt, wundert sich oft über den Müll, den Unbekannte hier hinterlassen. Jetzt ist eine 43-jährige Frau in Heilsbronn dabei aber erwischt worden. In der Bürkleiner Straße im Ortsteil Bonhof sah ein Zeuge am helllichten Tag, wie die Frau ihren Hausmüll vor dem Container auskippte. Gegen die Frau läuft jetzt ein Ordnungswidrigkeitsverfahren.
6: Vielen Dank, Birte. Und einfach mehr Mittelfranken, dann wieder um halb in Franken um halb. 18 Grad in Bremenhof und Tamara meldet 19 Grad in Ursheim. Ja, heute gibt's Wolken und Sonne und die Temperaturen, die werden maximal auf 21 Grad klettern. Heute Nacht ist es dann teilweise sternenklar bei Tiefstwerten um 8 Grad. Morgen wird's ähnlich wie heute, 20 bis 22 Grad sind drin und am Sonntag, da wird's dann wechselhafter und windig. Ein paar Schauer sind dabei bei rund 21 Grad. 13 Uhr und 3 Minuten. Hier ist Radio 8 mit dem Service. Hallo, liebe Autofahrer. Die A6 Heilbronn Richtung Nürnberg zwischen Feuchtwang Nord und Aurach. Vorsicht, ein defektes Fahrzeug. Dann die A7 Ulm Richtung Würzburg zwischen Kreuz Feuchtwang, Kreilsheim und Wörnitz. Hier ist der rechte Fahrstreifen blockiert. Grund: ein defekter LKW. Die empfohlene Umleitung ist die U35. Und die A7 Würzburg Richtung Ulm zwischen Uffenheim-Langensteinach und Bad Windsheim. Auch hier Vorsicht, ein defektes Fahrzeug. Blitzer gibt's in Ansbach am Aquella, in Gunzenhausen, Reutbergstraße, kurz nach dem Altenheim, stadtauswärts in der 30er-Zone. Auf der B2 Pleinfeld in Richtung Weißenburg, kurz vor Ellingen am Rastplatz. Und auf der B14 in Richtung Nürnberg, kurz vor Wickleskreuth am Pendlerparkplatz. Dankeschön an alle Blitzerfunker. Ja, und vielleicht haben Sie unterwegs ja auch noch was gesehen. Sie können es gerne reinmelden per WhatsApp, aber auch per Telefon. Die Nummer ist die 0981 63 00. Ich wünsche Ihnen gute und sichere Fahrt.
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0: einfach gute Musik hier bei uns auf Radio 8. Und jetzt ist Stefan das Eich-Eichner dran. Der ist zwar noch im Sommerurlaub, aber keine Sorge, es gibt genügend Best-of-Momente von ihm. Heute geht's dabei um Bier.
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2: Aufgemerkt, listen and learn. Also, sobald du das Festzelt betrittst, geh an den Tresen und bestell erstmal Bier. Obacht, bereits hier kann man viel falsch machen. Bestell nicht nur ein Bier für dich, sondern sei der Erste, der eine Runde ausgibt. Das hat mehrere Vorteile. Du bestimmst von vornherein die Anzahl der Runden, denn schließlich kommt ja im Laufe des Abends jeder mal dran. Außerdem zeigst du, dass du Freunde hast und bleibst als Erste, der einen ausgibt, allen Mittrinkern auch am nächsten Tag bei einem Teilfilmriss als der großzügige Kerl im Gedächtnis, mit dem alles angefangen hat. Wichtig, nicht nachfragen, wer von den Anwesenden überhaupt ein Bier will. Wer lang frägt, geht lang irr. Am besten irgendeine zweistellige Zahl über den Tresen grölen und los geht die Wilde fort. Wenn der Stoff da ist, nicht blöd glotzen und überlegen, wem man jetzt ein Bier in die Hände drückt, am besten die Gläser wild in der Umgebung verteilen, denn nur so zeigt man seine Großzügigkeit, alles andere entlarvt dich als kleinkarierten Buchhalter. Im Prinzip hast du jetzt schon alles unter Kontrolle. Mit deiner Erstbestellung hast du die Dauer des Projekts festgelegt, nehmen wir mal an, 10 Bier, also 10 Runden, und jetzt musst du im Prinzip nur noch auf Kleinigkeiten achten. Aufpassen, dass der Bierstrom nie abreißt, also immer dafür sorgen, dass Arne die nächste Runde bestellt, wenn die Gläser nur noch halb voll sind. Auch wichtig, nie mehr als 2 Gläser am Tresen haben. Das ist peinlich und Kindergeburtstag wird wann anders gefeiert. Außerdem empfiehlt sich, den Quotenschmarotzer permanent im Auge zu behalten. Jeder kennt ihn, das ist der, der sich nie aufdrängt beim Zahlen und eine Runde bevor er dran ist, zum Schiffen geht und nie mehr auftaucht. Ja, wer sich schon mal an diese Punkte hält, sollte bis dato souverän durch den Abend kommen und noch fit genug sein, um in der nächsten Woche auch die zweite Lektion mitzubekommen. Da gehen wir richtig ans Eingemachte. In der Zwischenzeit könnt ihr das Gelernte schon mal anwenden, aber immer an den fränkischen Leitspruch halten, nie mehr saufen, als mit aller Gewalt nein geht. Also, Prost und bis gleich. 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
2: Aktuelles zum Thema Demenz vom Bayerischen Gesundheitsministerium. Je älter wir werden, desto wichtiger wird es, eigene Fähigkeiten zu erkennen und mit möglichen Einschränkungen umzugehen. 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
1: Ich bin Dirk Warke, grüß Gott. Zweimal im Jahr verwandelt sich die Altstadt Nürnbergs in einen der größten Flohmärkte Deutschlands. Und jetzt ist es wieder soweit. Der Herbst-Trempelmarkt steht heute und Samstag auf dem Plan. In der Altstadt gibt's von Haushaltswaren, Antiquitäten über Klamotten, alles, was man sich vorstellen kann. Wer ein Schnäppchen ergattern will, hat Freitag von 16 Uhr und am Samstag von 7 Uhr bis 20 Uhr Zeit. Die Stadt Nürnberg empfiehlt, mit den Öffentlichen zum Trempelmarkt anzureisen. Die Weißenburger Polizei musste jetzt zu einem handfesten Streit ein. Wie die Beamten berichten, hat ein Bewohner zwei Außendienstmitarbeiter angegriffen und einem dabei auf den Hinterkopf geschlagen. Auch gegenüber der Polizei war der Mann aggressiv. Als er zur Dienststelle gebracht werden soll, verletzt er zwei Beamten leicht. Ein Test ergibt dann den Wert von knapp 1,4 Promille. Nach mehreren Stunden konnte der polizeibekannte Mann aus dem Gewahrsam entlassen werden. Gegen ihn laufen mehrere Verfahren. Die Stadtwerke Gunzenhausen wenden sich mit einer Warnung an die Öffentlichkeit. Demnach haben viele Haushalte Werbeanschreiben erhalten. Eine DMG, Deutsche Messwesen GmbH, und eine Metrify Smart Metering GmbH erwecken dabei den Eindruck, dass die Adressaten per Gesetz Smart Meter einbauen müssten. Das sind intelligente Strommessgeräte, die den klassischen Stromzähler ersetzen sollen. Die Stadtwerke betonen, dass sie keinerlei geschäftlichen Beziehungen zu dem Unternehmen haben. Nur in Ausnahmefällen brauchen Wohn- oder Gewerbeobjekte solche Smart Meter. In diesem Fall würden die Stadtwerke ihre Kunden selbst direkt kontaktieren. Das war Franken um halb. 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Morgen ähnlich wie heute. Wolken und Sonne im Wechsel bei 20 bis 22 Grad. Am Sonntag wird es wechselhafter und windiger mit ein paar Schauern bei rund 21 Grad.
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1: Schau mal auf die Straßen in Mittelfranken. Keine Meldungen über Staus oder Verkehrsbehinderung, aber Blitze. Ansbach, Ammerquella, Gunzenhausen, Reutbergstraße kurz nach dem Altenheim, B2 Pleinfeld Richtung Weißenburg, kurz vor Ellingen am Rastplatz und auf der B14 Richtung Nürnberg, kurz vor Wickleskreuth hier am Pendlerparkplatz.

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1: Am Samstag lädt die Feuerwehr Ansbach zum Tag der Feuerwehr ein. Bereits heute werden da von 17 bis 18.30 auf dem Martin-Luther-Platz neue Einsatzfahrzeuge und Gerätschaften vorgestellt und übergeben. Ja, und da wird auch gezeigt, was der Mehrwert der Technik ist für die Gefahrenabwehr in Ansbach. Dann haben wir einen Blutspendertermin des Bayerischen Roten Kreuzes in Dinkelsbühl heute von 15.30 bis 20.30 Uhr und zwar im Rotkreuzhaus in der Kreilsheimer Straße 6C. Im Rahmen der Veranstaltungsreihe Sommerklänge 2026 der Kulturmacherei und der Stadt Gunzenhausen spielt heute die Band Two Faces. Los geht's da um 18 Uhr am Ponyhof in Gunzenhausen. Dann haben wir Ortsverein und Bürgerschießen des Schützenvereins 1911 Schalkhausen e.V. Das ist heute ab 19 Uhr und zwar am Schießstand des Schützenvereins in der Schalkhäuser Landstraße 13 in Ansbach-Schalkhausen. Dann haben wir einen Kunsthandwerkermarkt. Kunst, Handwerk und mehr. Morgen und am Sonntag jeweils von 10 bis 18 Uhr in Bad Windsheim im Kurpark beim Seerosengarten. Da gibt's Dekorationen, Accessoires, Mode, Schmuck und auch Sachen fürs Haus und den Garten. Das alles dort bei dem Kunsthandwerkmarkt und der Eintritt, der ist frei. Bei der Energie-Kinotour gibt's morgen den Film Glenkill, ein Schafskrimi, und zwar in der Gemeinde Kastell. Einlass und Start des Rahmenprogramms um 18 Uhr. Die Vorführung geht dann um 20 Uhr im Schlosspark los, Parkweg 1 bis 2. Der Erlös für einen guten Zweck gespendet. Infos und Tickets unter n-ag-kinotour.de. Und Festival for Kids bei Biebertal Festival und Alles fürs Kind e.V. mit der Kinderrockband Kiss Rock und riesigem Kinderprogramm. Das ist morgen von 12 bis 20 Uhr und zwar im Ortskern von Dietenhofen. 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
1: Ich bin Helen Martin. Die Bundesanwaltschaft hat in Berlin Anklage gegen 7 mutmaßliche Mitglieder der islamistischen Terrororganisation Hamas erhoben. Die Männer sollen an der Beschaffung von Waffen für Terroranschläge auf israelische oder jüdische Ziele beteiligt gewesen sein. Die Bild berichtet, dass die Hamas zum Jahrestag des Massakers vom 7. Oktober letztes Jahr Anschläge in Berlin und Wien geplant hatte. Nur Bargeldzahlung möglich. Damit soll bald Schluss sein. Finanzminister Klingbeil plant, dass alle Geschäfte künftig auch eine digitale Bezahlmöglichkeit anbieten müssen. Wichtig, Bargeld soll weiterhin akzeptiert werden. Mehr von Zoe Tassovali.
2: Beim Kaffee für 3 Euro soll es genauso funktionieren wie beim großen Einkauf. Eine Mindestgrenze fürs digitale Bezahlen soll es nicht geben. Extra Gebühren für Kunden auch nicht. Welches System ein Laden anbietet, darf er grundsätzlich selbst entscheiden. Ausnahmen sind zum Beispiel für Amateursportvereine oder Wohltätigkeitsverbände geplant.
1: Die USA gedenken heute der Opfer der Terroranschläge vom 11. September 2001, die sich zum 25. Mal jähren. Präsident Trump wird zu einer Gedenkveranstaltung am Pentagon erwartet. In New York verlesen Angehörige die Namen der Getöteten. Al-Qaida-Terroristen hatten damals 4 Passagierflugzeuge entführt. Bei den Anschlägen kamen fast 3000 Menschen ums Leben. In Deutschland haben im ersten Halbjahr so viele Unternehmen Insolvenz angemeldet wie seit 2013 nicht mehr. Fast 13.000 Firmen sind pleite gegangen, knapp 7% mehr als im Vorjahreszeitraum. Besonders häufig hat es das Verkehrs- und Lagerwesen, die Gastronomie und die Baubranche getroffen. Im Allgäu haben die ersten Viehscheide begonnen, nach einem besonders schwierigen Alpsommer. Wegen Hitze und anhaltender Trockenheit sind auf einigen Alpen Brunnen und Zisternen versiegt. Außerdem ist das Futter knapp geworden. Manche Bauern haben ihre Tiere deshalb vorzeitig ins Tal geholt. Der alpwirtschaftliche Verein sieht darin klare Folgen des Klimawandels.
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3: Ich bin Dirk Wagheb. Die Weißenburger Polizei musste jetzt zu einem handfesten Streit ein. Wie die Beamten berichten, hat ein Bewohner 2 Außendienstmitarbeiter angegriffen und einem dabei auf den Hinterkopf geschlagen. Auch gegenüber der Polizei war der Mann aggressiv. Als er zur Dienststelle gebracht werden soll, verletzt er 2 Beamte leicht. Ein Test ergibt dann den Wert von knapp 1,4 Promille. Nach mehreren Stunden konnte der polizeibekannte Mann aus dem Gewahrsam entlassen werden. Gegen ihn laufen jetzt mehrere Verfahren. Das Wetter in Mittelfranken. In der Nacht sowas um 8 Grad. Morgen Sonne, Wolken 20 bis 22. Am Sonntag wechselhaft, windig. Ein paar Schauer wird es geben bei rund 21 Grad.
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3: Ich habe aktuell keine Meldungen über größere Staus oder Verkehrsbehinderungen, aber Blitzer Ansbach am Marquella in Rauenzell Richtung Felden steht einer. In Gunzenhausen an der Reutbergstraße kurz nach dem Altenheim. Auf der B2 Pleinfeld Richtung Weißenburg kurz vor Ellingen am Rastplatz und auf der B14 Richtung Nürnberg kurz vor Wickleskreuth am Pendlerparkplatz.

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1: Ich bin Dirk Warke, grüß Gott. Heute war es soweit, der Gewinner der großen Radio 8 Feuerwehraktion, er wurde gekürt. Nach wochenlanger Spannung gab es jetzt die große Auflösung. Gewonnen hat die Freiwillige Feuerwehr Neusitz. Im November geht es für Sie mit Radio 8 zur Flughafenfeuerwehr in Frankfurt am Main. Wir haben beim Kommandanten der Freiwilligen Feuerwehr Neusitz, bei Florian Mayer, nachgefragt. Was ist das für ein Gefühl, bei der großen Radio 8 Feuerwehraktion gewonnen zu haben?
2: Das Gefühl ist wahnsinnig groß, weil man das Engagement, was man jeden Tag in die Feuerwehr bringt, da jetzt hier ein bisschen zurückbekommt, ein wenig honoriert bekommt. Und freut mich für meine Truppe, die das auch alle komplett selbstständig gemacht haben. Ich habe nur den Link geschickt von dem Aufruf damals und dann hat sich gleich die Gruppe gebildet, um das zu machen. Und es freut mich für die ganz besonders, dass es jetzt geklappt hat mit dem Gewinn.
1: Zweimal im Jahr verwandelt sich die Altstadt Nürnbergs in einen der größten Flohmärkte Deutschlands. Und jetzt ist es wieder soweit. Der Herbst-Trempelmarkt steht heute und Samstag auf dem Plan. In der Altstadt gibt es von Haushaltswaren, Antiquitäten, über Klamotten, alles, was man sich vorstellen kann. Wer ein Schnäppchen ergattern will, hat Freitag von 16 Uhr und am Samstag von 7 Uhr bis 20 Uhr Zeit. Die Stadt Nürnberg empfiehlt, mit den Öffentlichen zum Trempelmarkt anzureisen. Altglas, Metall und Altkleider. Wer an öffentlichen Recycling-Containern vorbeikommt, wundert sich oft über den Müll, den Unbekannte hier hinterlassen haben. Jetzt ist eine 43-jährige Frau in Heilsbronn dabei erwischt worden. In der Bürgleiner Straße im Ortsteil Bonhof seien Zeuge am helllichten Tag, wie die Frau ihren Hausmüll vor dem Container auskippte. Gegen sie läuft nun ein Ordnungswidrigkeitenverfahren. Das war Franken um halb. 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Morgen ähnlich, 20 bis 22. Am Sonntag wird's wechselhaft und windiger mit ein paar Schauern bei rund 21 Grad. Ich habe aktuell keine Meldungen über größere Staus oder Verkehrsbehinderungen, aber Blitzer Ansbach am Marquella in Rauenzell Richtung Felden steht einer. In Gunzenhausen an der Reutbergstraße kurz nach dem Altenheim. Auf der B2 Pleinfeld Richtung Weißenburg kurz vor Ellingen am Rastplatz und auf der B14 in Richtung Nürnberg, kurz vor Wickleskreuth am Pendlerparkplatz.

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1: Herzlichen Glückwunsch an die Freiwillige Feuerwehr Neusitz. Ihr fahrt mit Radio 8 an den Airport Frankfurt und besucht die Flughafenfeuerwehr. Danke an alle, die sich bei der 112 Feuerwehraktion von Radio 8 beteiligt haben. Danke aber vor allem für den ehrenamtlichen Einsatz bei unseren Feuerwehren. Wir durften viel in den vergangenen Wochen über die Arbeit, das tolle Engagement und den Zusammenhalt erfahren. Unsere Feuerwehren in Mittelfranken sind super. Gut, dass es euch gibt.
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1: Ich bin Helen Martin. Die ganze Welt schaut in die USA. Da jähren sich heute die Anschläge vom 11. September zum 25. Mal. In diesen Minuten finden zahlreiche Gedenkveranstaltungen statt. Die Zentrale ist am Ground Zero in New York, wo die Zwillingstürme des World Trade Centers standen. Dort werden alle Namen der fast 3000 Opfer vorgelesen. Am 11. September 2001 hatten Al-Qaida-Terroristen 4 Passagierflugzeuge entführt. 2 flogen in die Zwillingstürme des World Trade Centers, 1 ins Pentagon und 1 wurde im US-Bundesstaat Pennsylvania zum Abstürzen gebracht. Die AfD-Bundestagsfraktion hat Kanzler Merz angezeigt. Der hatte die AfD-Forderung nach Remigration als ethnische Säuberung nach Herkunft und Hautfarbe bezeichnet. David Riemer berichtet aus Berlin.
2: Laut Grundgesetz darf ein Abgeordneter zu keiner Zeit wegen einer Äußerung im Parlament gerichtlich verfolgt werden. Es gibt allerdings eine Ausnahme, verleumderische Beleidigungen. Das sieht der parlamentarische Geschäftsführer der AfD-Fraktion Brandner im aktuellen Fall gegeben. Behörden dürfen gegen einen Abgeordneten ermitteln. Für eine Anklage muss der Bundestag allerdings über die Aufhebung der Immunität entscheiden.
1: Der DFB will für Polizeieinsätze bei Hochrisikofußballspielen künftig nicht mehr selbst zahlen, zumindest nicht alles. Wie der Verband mitgeteilt hat, sollen die Kosten mindestens anteilig an die Heimvereine weitergereicht werden. Bisher hat nur Bremen Vereine bei Mehrkosten zur Kasse gebeten, jetzt zieht auch das Saarland nach. Deshalb hat der Verband den Grundsatzbeschluss getroffen. Als Rachekleid ist es bekannt geworden. Jetzt wird das legendäre schwarze Kleid von Prinzessin Diana versteigert. Am 9. Dezember kommt es bei Sotheby's in New York unter den Hammer. Experten rechnen mit bis zu $300.000. Diana hatte das Kleid 1994 getragen, nur Stunden nachdem Prinz Charles, jetzt König Charles, zugegeben hatte, dass er eine Affäre mit Camilla hat. Happy End für ein kleines Eichhörnchen. Das wurde von der Münchner Feuerwehr gerettet. Eine Anwohnerin hatte bemerkt, dass das kleine Eichhörnchen in ungefähr 15 Meter Höhe festsaß. Also hat sie die Feuerwehr gerufen und die ist über eine Drehleiter zum Eichhörnchen hochgestiegen. Jetzt wird das kleine Tier aufgepäppelt und später wieder ausgewildert.
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3: Ich bin Dirk Wake. Mit der deutschen Basketball-Nationalmannschaft steht jetzt auch eine Burg Oberbacherin im Halbfinale der Weltmeisterschaft. Die DBB-Frauen schafften es gestern, Europameister Belgien im Viertelfinale zu schlagen. Das hat das Team auch Luisa Geißelsöder zu verdanken. Aufgewachsen in Burg Oberbach ist sie Teil der Mannschaft und dem Weltmeistertitel damit einen Schritt näher. Burg Oberbachs Bürgermeister Gerhard Rammler war im Interview mit uns stolz ohne Ende.
4: Vielen Dank, Dirk. Und mehr aus Mittelfranken hören Sie dann in Franken um 19 Grad aktuell in Gerersdorf. Clara meldet 19 Grad in Palmental. Ja, heute gibt's Sonne und lockere Wolken. Und heute Nacht, da zeigt sich dann häufig der Sternenhimmel bei Frühwerten um 8 Grad. Morgen gibt's auch wieder Sonne. Zeitweise sind auch Wolken dabei bei rund 22 Grad. Und Sonntag folgt dann ein windiger Wolkenmix. Ein paar Schauer sind dabei, aber es werden noch bis zu 21 Grad. Und zum Wochenstart und auch dem letzten Ferientag, da wird es wieder freundlich bei ähnlichen Temperaturen.
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4: 15 Uhr und 3 Minuten. Hier ist Radio 8 mit dem Service. Hallo, liebe Autofahrer. Gute Nachrichten für Sie. Aktuell habe ich keine Meldungen, aber Vorsicht, Blitzer. Und zwar einmal auf der B14 Höhe Kölbigen Richtung Katterbach. Dann in Rauenzell Richtung Felden. In Gunzenhausen, Reutberger Straße, kurz nach dem Altenheim, stadtauswärts in der 30er-Zone. Auf der B2 Pleinfeld Richtung Weißenburg, kurz vor Ellingen am Rastplatz. Und dann nochmal die B14 in Richtung Nürnberg, kurz vor Wickleskreuth am Pendlerparkplatz. Dankeschön an alle Blitzerfunker. Und wenn Sie unterwegs noch was gesehen haben, melden Sie es doch einfach per Telefon oder auch per WhatsApp. Die Nummer ist die 0981 63 00. Ich wünsche Ihnen gute und sichere Fahrt.
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4: Schönen Freitagnachmittag und ich wünsche Ihnen natürlich einen tollen Start ins Wochenende. Hier ist die Radio Thunderbug auf Radio 8. Und es wird wieder ein tolles Wochenende bei uns in der Region. Es ist ja so viel los. Also zum Beispiel Volksfest, Trempelmarkt in Nürnberg, ganz viele Kirchweihen und zum Beispiel Ulsenheim, Bautenbach, Wieset, Lehrberg. Und morgen geht's los mit der Kerber in Gunzenhausen. Und am Sonntag ist Tag des offenen Denkmals und apropos Kerber in Gunzenhausen zur Eröffnung. Da werden Sie gleich mal was hören hier bei uns auf Radio 8. Jetzt gibt's für Sie einfach gute Musik aus den 80ern. Hier ist Madness mit Our House.

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1: Joshua Caddison hier auf Radio 8. Picture Postcards from L.A. Ja, und morgen ist es endlich soweit. Die Gunstenhäuser Kerber startet endlich. Bis zum 20. September gibt's ganz viel Spaß für die ganze Familie auf dem Schießwasen. Seit 625 Jahren gibt's

0: Der findet erstmals am frühen Abend statt.
1: Ins Zelt kommt man erst, wenn es in die Abendessenszeit geht. Und deshalb wird der Bürgermeister Matthias Hörr das erste Fassbier im Jahr 2026 um 19 Uhr im Festzelt Papert anstechen.
0: Ja, und morgen startet die 625. Kirchweih in Gunzenhausen. Alle Infos finden Sie natürlich auch im Internet unter gunzenhausen.info.

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Heute wurde das Geheimnis gelüftet, welche freiwillige Feuerwehr bei uns aus der Region blickt bald hinter die Kulissen der Flughafenfeuerwehr am Airport in Frankfurt. Gleich erfahren Sie es von Dirk Walke in Franken um halb, Radio 8 Regional.

0: A Million Dreams ist gleich der besondere Song hier auf Radio 8. Ist von Pink und spielen wir auch gleich.
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0: Dirk Walke ist bei mir. Grüß dich, Dirk.
2: Hallo, servus, grüß dich.
0: Ja, und heute war es soweit.
2: Der Gewinner der großen Radio 8 Feuerwehraktion, der wurde verkündet. Nach wochenlanger Spannung gab es die Auflösung. Gewonnen hat die Freiwillige Feuerwehr aus Neusitz. Im November geht's für sie mit Radio 8 zur Flughafenfeuerwehr nach Frankfurt am Main. Wir haben beim Kommandanten der Freiwilligen Feuerwehr Neusitz, bei Florian Meiermann, nachgefragt, was ist das für ein Gefühl, bei der großen Radio 8 Feuerwehraktion gewonnen zu haben?
3: Das Gefühl ist wahnsinnig groß, weil man das Engagement, was man jeden Tag in die Feuerwehr bringt, da jetzt hier ein bisschen zurückbekommt, ein wenig honoriert bekommt. Und freut mich für meine Truppe, die das auch alle komplett selbstständig gemacht haben. Ich habe nur den Link geschickt von dem Aufruf damals und dann hat sich gleich die Gruppe gebildet, um das zu machen. Und es freut mich für die ganz besonders, dass es jetzt geklappt hat mit dem Gewinn.
2: Ich will von Radio 8 gratulieren, der Freiwilligen Feuerwehr Neusitz ganz herzlich, aber nicht vergessen, danke auch an alle anderen, die sich täglich für uns einsetzen und alle, die uns da was geschickt haben. Das war wirklich großartig, toll. Eine kleine Unaufmerksamkeit hat in Gollhofen einen teuren Kellerbrand ausgelöst. Laut Polizei wollte eine 78-Jährige sich auf einem Herd in ihrem Keller selbst Salbe herstellen. Allerdings ließ sie das Fett im Topf zu lange aus den Augen und es fing dann Feuer. Die Wehren aus Gollhofen, Uffenheim und Golloch-Ostheim rückten an und konnten schnell löschen. Allerdings ist der Keller verrußt und eine Küchenzeile beschädigt. Der Gesamtschaden rund 10.000 Euro. Obendrein läuft jetzt auch noch ein Ordnungswidrigkeitenverfahren gegen die Frau. Jede Menge Oldtimer sind am kommenden Sonntag mitten in Ansbach zu sehen. Die nächste Oldtimer-Ausfahrt steht dann an. In diesem Jahr ist es die 40. Ausgabe. In der Früh ab 8 Uhr sind die Fahrzeuge schon auf dem Martin-Luther-Platz zu sehen. Dann wird rund 60 Kilometer durch den Landkreis gefahren. Ab 15 Uhr werden die Autos auf dem Johann-Sebastian-Bach-Platz dann nochmals vorgestellt. Karl Maurer ist der erste Vorstand der Oldtimer-Freunde Ansbach.
4: Also die Ausschreibung lautet einmal zunächst, dass es Fahrzeuge sind, die älter als 25 Jahre sind. Es geht dabei um Pkw und Motorräder. Gelegentlich sind auch mal Lkw dabei oder ein Moped. Und bis zu einem sehr hohen Alter, also unsere ältesten Teilnehmer, die sind durchaus Baujahre vor dem Zweiten Weltkrieg.
2: Das war Franken um halb. 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
5: Es bleibt bis zum Abend bei Sonne und harmlosen Wolken. Dazu sind es aber in unserer Region nur mäßig warme 21 Grad im Schnitt. In der Nacht sehen wir öfter die Sterne bei Tiefstwerten um 8 Grad. Morgen wechseln auch Sonne und zeitweise Wolken bei etwa 22 Grad. Am Sonntag wird es aber etwas launischer. Mit aufrischendem Wind, Wolkenmix, weniger Sonne und dann auch einigen Schauern bei bis zu 21 Grad zum Wochenbeginn. Und letzten Ferientag wird es aber schon wieder freundlicher bei recht ähnlichen Temperaturen.
0: Vielen Dank, Radio 8 Wetterkönig Christian König. Die aktuellen Temperaturen 21 Grad in Kleinerlbach und Sven meldet 19 Grad in Rappenhof. 15.33 Uhr, hier ist Radio 8 mit dem Service und aktuell habe ich keine Meldungen. Vorsicht, es wird geblitzt, einmal auf der B14 und zwar in Höhe Külbingen in Richtung Katterbach, dann Rauenzell Richtung Felden und auf der B2 Pleinfeld Richtung Weißenburg, kurz vor Ellingen am Rastplatz. Danke Daniel und Michael. Ja, und vielleicht haben Sie in diesem Moment auch noch einen gesehen für uns. Ja, melden Sie es einfach. Jede andere Verkehrsmeldung natürlich auch. Per Telefon können Sie es tun oder auch per WhatsApp. Die Nummer ist die 0981 63 00. Ich wünsche Ihnen gute und sichere Fahrt.
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0: Ja, das war ganz schön spannend heute Morgen hier in Guten Morgen Mittelfranken auf Radio 8. Heute wurde die Gewinnerfeuerwehr unserer Radio 8 Aktion 112 gezogen. Und gleich werden wir auch ein bisschen mehr über die Truppe aus Neusitz erfahren. Mein Name ist Irene Vanderburg und die Sängerin Pink, die liefert uns gleich den besonderen Song. In dieser Woche hatte sie übrigens Grund zu feiern, denn am 8. September wurde sie 47 Jahre alt und und den Tag. Den hat sie mit ihrer Family natürlich verbracht. Und ganz sicher haben nicht sie gesungen, sondern ihre Lieben haben bestimmt Happy Birthday für sie gesungen. Und jetzt darf aber Pink erstmal dran. Und zwar mit dem besonderen Song hier auf Radio 8. Hier ist sie mit A Million Dreams.

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1: Ja, und nach wochenlanger Spannung wurde die Gewinnerfeuerwehr der großen Radio 8 Feuerwehraktion heute Morgen gelüftet. Und zwar in Guten Morgen Mittelfranken bei meinem Kollegen Klaus Seeger. Und so klang das dann auch heute Morgen.
2: Am 4. November wird mit uns im Bus sitzen, nach Frankfurt fahren, an den Airport und die legendäre Flughafenfeuerwehr am Airport Frankfurt besuchen. Es wird sein, die Ortsfeuerwehr aus Neusitz!
1: Yeah, herzlichen Glückwunsch und wir haben natürlich Florian Meyer, den Kommandanten, gefragt, was ist denn das jetzt für ein Gefühl, bei der großen Radio 8 Feuerwehraktion gewonnen zu haben?
3: Das Gefühl ist wahnsinnig groß, weil man das Engagement, was man jeden Tag in die Feuerwehr bringt, da jetzt hier ein bisschen zurückbekommt, ein wenig honoriert bekommt. Und freut mich für meine Truppe, die das auch alle komplett selbstständig gemacht haben. Ich habe nur den Link geschickt von dem Aufruf damals und dann hat sich gleich die Gruppe gebildet, um das zu machen. Und es freut mich für die ganz besonders, dass es jetzt geklappt hat mit dem Gewinn.
1: Ja, und die Kollegen, die freuen sich auch wirklich sehr darüber.
3: Also wie gesagt, die Feuerwehr-WhatsApp-Gruppe ist gerade nicht ruhig. Geht fast ab wie beim Alarm, das Handy.
1: Am Mittwoch, den 4. November, geht's dann los nach Frankfurt zum Flughafen.
3: Da werden viele mitfahren wollen, ja. Also ihr braucht einen großen Bus für uns. Es sind ja Ferien, da können dann auch ganz viele Jugendfeuerwehrler mit. Das ist auch perfekt.
1: Und die Flughafenfeuerwehr zu sehen, ist ja auch wirklich was ganz Besonderes.
3: Freut mich ganz besonders, die großen Fahrzeuge mal zu sehen. Und auch, man hört es ja immer oder man sieht es immer im Fernsehen, Feuerwehrflughafen. Und das jetzt mal live sehen zu können und hinter die Kulissen schauen zu können, ist für jeden Feuerwehrler super.
1: Ja, und heute Abend, vielleicht wird da noch so ein bisschen weiter gefeiert.
3: Ich hoffe, wir können uns ohne Einsatz zusammensetzen und heute Abend ein Bier trinken, ja. Oder auch ein Fanta für die Kids.
1: Dankeschön nochmal an alle freiwilligen Feuerwehren bei uns in der Region, die bei unserer Radio 8 Feuerwehraktion mitgemacht haben. Ihr seid wirklich spitze und wir danken euch natürlich für euren Einsatz. Also ohne euch ginge das gar nicht. Ich denke da, wenn es irgendwo brennt oder irgendwo Notfall ist, also ohne euch wären wir, da würde alles nicht so rund laufen. Glückwunsch nochmal an die Freiwillige Feuerwehr Neusitz. Mit euch fahren wir dann am Mittwoch, den 4. November, zum Airport nach Frankfurt am Main und dort lernen wir dann alle zusammen die Flughafenfeuerwehr kennen und schauen so ein bisschen hinter die Kulissen.
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0: Im Allgäu, da haben die ersten Viehscheide begonnen. Gleich mehr von Helen Martin in den Nachrichten um 16 Uhr auf Radio 8.
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1: Ich bin Helen Martin. Es war ein Ereignis, das die Welt in ein Davor und ein Danach geteilt hat. Die islamistischen Terroranschläge vom 11. September 2001. Aktuell laufen in den USA verschiedene Veranstaltungen, um der fast 3000 Opfer zu gedenken. Die Hauptzeremonie ist in New York. Dort waren am 11. September zwei Flugzeuge in die Zwillingstürme des World Trade Centers geflogen. Insgesamt wurden damals 4 Passagierflugzeuge entführt. 1 flog ins Pentagon, das 4. wurde im US-Bundesstaat Pennsylvania zum Abstürzen gebracht. Nächsten Dienstag geht in Bayern die Schule wieder los und Kultusministerin Stolz sagt, dass die Unterrichtsversorgung gesichert ist. Allerdings räumt die Freie Wählerministerin auch ein, dass die Situation insgesamt angespannt sei. Zum Schulstart gibt es 20.000 Schüler mehr als letztes Schuljahr, aber keine einzige neu geschaffene Lehrstelle. Hintergrund sind Sparmaßnahmen der Staatsregierung. Wie geht es weiter in Sachen Social-Media-Verbot für Kinder und Jugendliche? Bundesbildungsministerin Prien will im Oktober erste Eckpunkte für gesetzliche Regelungen mitteilen. Tanja Wagner berichtet.
2: Eine Expertenkommission hatte Vorschläge ausgearbeitet, darunter etwa ein verpflichtendes KI-Seepferdchen. Im Raum steht auch eine gesetzliche Mindestaltersgrenze von 13, damit Jugendliche Social-Media-Accounts eigenständig nutzen können. Auch sollen Handys deutschlandweit bis zur 7. Klasse aus den Schulen verbannt werden. Die Bildungsministerin ist demgegenüber offen.
1: Wer den Kaffee beim Bäcker mit der Karte zahlen will, der soll das künftig auf jeden Fall auch machen können. Finanzminister Klingbeil will, dass Geschäfte, Restaurants und Co. künftig mindestens eine Möglichkeit anbieten müssen, mit Karte zu zahlen, also EC-Karte, Handy oder Uhr. Und das soll eben auch für kleine Beträge gelten. Mit Bargeld zahlen bleibt aber auch weiter möglich. Die AfD will, dass sich der Thüringer Landtag auflöst und neu gewählt wird. Am 7. Oktober soll darüber abgestimmt werden. Dafür bräuchte es eine Zweidrittelmehrheit. Die AfD hat aber nur 32 von 88 Sitzen. Aus den anderen Fraktionen kommen keine Signale, dass jemand Neuwahlen will. Auslöser war das Zerbrechen der BSW-Fraktion. AfD-Fraktionschef Höcke versucht seit Monaten, die Regierung von Ministerpräsident Vogt zu stürzen, allerdings ohne Erfolg.
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3: Ich bin Dirk Wakel. Hier hatten es Diebe auf ganz besondere Beute abgesehen. Wie die Polizei Mittelfranken berichtet, sind in Nürnberg und Fürth jetzt 2 teure Motorräder gestohlen worden. Ein Diebstahl geschah zwischen Mittwoch und Donnerstag in einer Tiefgarage in der Ingolstädter Straße. Dabei ließ jemand eine schwarze KTM vom Typ 990 Duke im Wert von rund 12.000 Euro verschwinden. Zwischen Montag und Donnerstag wurde in Fürth aus einer Tiefgarage in der Straße am historischen Lokschuppen eine BMW M1000R gestohlen. Ihren Wert schätzt die Polizei auf rund 19.000 Euro. Hinweise bitte an den Kriminaldauerdienst Mittelfranken. Die Nummer bei uns im Netz.
4: Vielen Dank, Dirk. Und einfach mehr Mittelfranken. Dann wieder um halb in Franken. Um halb 19 Grad in kurzen Altheim. Gerd meldet 21 Grad in Mittelmühle. Ja, heute gibt es Sonne und lockere Wolken. Und heute Nacht, da zeigen sich dann häufig die Sterne. Die Frühwerte werden so um die 8 Grad liegen. Morgen gibt es auch Sonne, zeitweise auch Wolken bei bis zu 22 Grad. Sonntag folgt dann ein windiger Wolkenmix. Ein paar Schauer sind dabei zum Wochenstart und zum letzten Ferientag. Da wird es dann wieder freundlich bei ähnlichen Temperaturen. 16 Uhr und 3 Minuten, hier ist Radio 8 mit dem Service. Vorsicht bitte auf der A6 Heilbronn Richtung Nürnberg zwischen Rot und dem Kreuz Nürnberg Süd. Da liegt nämlich ein Plastikteil auf der Fahrbahn. Blitzer haben wir auf der B14 Höhe Külbingen in Richtung Katterbach, in Rauenzell in Richtung Felden und auf der B2 Pleinfeld Richtung Weißenburg, kurz vor Ellingen am Rastplatz. Danke Daniel und Michael, und vielleicht haben Sie unterwegs ja auch noch was gesehen. Melden Sie es doch bitte per WhatsApp oder auch per Telefon. Die Nummer ist die 0981 63 00. Gute Fahrt Ihnen.
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4: Nächste Woche startet die Schule wieder. Ja, und das Wetter an diesem Wochenende soll ja eigentlich ganz gut werden. Also nutzen Sie die Chance und tun sie irgendwas unternehmen mit ihren Lieben an den freien Tagen. Sonntag ist übrigens ganz viel los bei uns in der Region, denn am Sonntag ist Tag des offenen Denkmals. Und was sie da alles unternehmen können, das hören sie gleich hier bei uns auf Radio 8. Ich bin die Rainy van der Berg. Ich hoffe, sie haben einen tollen Start ins Wochenende. Und bei uns gibt's einfach gute Musik hier auf Radio 8. Mr. Big ist dabei, Rachel Platten und hier sind Survivor mit Burning Heart.

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1: Ja, das erste schöne Spätsommer- oder auch Herbstwochenende steht an. Also wie Sie möchten. Und da ist an diesem Sonntag wieder ganz besonders viel los in den Städten in Mittelfranken beim Tag des offenen Denkmals. Das ist ja jedes Jahr Mitte September und an diesem Tag gibt es unzählige Sonderführungen und Begehungen von historischen Gebäuden und in den Städten. Die Highlights kennt unser Radio 8 Lokalreporter Andi Fischer. Andi, leg mal los. Was gibt's denn alles zu erkunden am Sonntag?
2: Wir starten mit der schönen Altstadt von Dinkelsbühl. Die ist am Sonntag auch autofrei. Es heißt aber auch hereinspaziert ins spätmittelalterliche Haus in der Langen Gasse. Da gibt's Kurzführungen. Der Skulpturenmarkt Thomas Rötel öffnet an der alten Promenade. Die Paulskirche öffnet ihre Pforten. Um 14 Uhr gibt's eine Führung im Münster St. Georg. Außerdem öffnen die Museen. Das Haus der Geschichte, das Museum Dritte Dimension. Das Kinderzechzeughaus können wir uns auch anschauen. Und es wird musikalisch am Spätnachmittag auf der Freilichtbühne am Wehrgang. Ab 17 Uhr spielt das Blasmusikensemble aus der Sommerproduktion des Landes Theaters Kohliesels Töchter gemeinsam zu erleben hier mit dem Theaterchor. Der Eintritt ist frei, aber Spenden sind gerne willkommen.
1: Ja, das ist schon mal eine Menge. Auch in Feuchtwang wird jede Menge geboten sein zum Tag des offenen Denkmals am Sonntag.
2: Ja, auch da öffnen die historischen Gebäude für uns. Geöffnet sind in

0: Langer Marktplatz.
1: Ja, und zum Tag des offenen Denkmals, da hat sich aber auch die Stadt Ansbach ganz viel einfallen lassen.
0: In Ansbach gibt es einen Skulpturenrundgang mit einer Führung ab der Plastik Anscarvallo am Schlossplatz. 100 Jahre Stadthaus heißt es dann später von 10 bis 12 Uhr mit einer Besichtigung des Sitzungssaals. Wer Ansbach von oben sehen will, der besteigt den Bismarckturm am Drechselsgarten und gegen Mittag startet dann eine Stadtführung zu den Wasserspendern in der Altstadt. Da geht's um die Ansbacher Brunnen. Von 14 bis 16 Uhr kann der Kirchturm St. Johannes erklommen werden. Auch das Herrieder Tor, aber auch die Markgrafengruft kann besichtigt werden und die staatliche Bibliothek hat auch an diesem Nachmittag für uns geöffnet in der Reitbahn. Also volles Programm, mehr Infos dazu unter tourismus-ansbach.de.
1: Ja, und zum Schluss, Andi, schauen wir nochmal in den Landkreis Neustadt-Aisch-Bad-Windsheim und zwar nach Neustadt-Aisch.
0: Dort können wir zum Beispiel die Geschichte und Besonderheiten des denkmalgeschützten Bahnhofs entdecken, bei exklusiven Führungen, nämlich mit dem Eigentümer. Das Bayerische Landesluftbildzentrum hat auch geöffnet in Neustadt. Es lädt zur Sonderausstellung Neustadt-Aisch – Stadtgeschichte in Luftbildern ein. Das Kloster Birkenfeld öffnet ebenfalls. Um 11 und 16 Uhr gibt's hier Führungen. Das im 13. Jahrhundert gegründete ehemalige Zisterzienser-Nonnenkloster ist ein Zeugnis gotischer Baukunst. Auch die Museen im Alten Schloss sind geöffnet. Mit dem Aischgründer-Karpfenmuseum, dem Markgrafenmuseum oder den Kinderspielwelten. Und die Eisenbahnfreunde öffnen für uns die Eisenbahnausstellung von 14 bis 17 Uhr. Alle Führungen in Neustadt sind da kostenlos, man braucht sich nicht anmelden. Und mehr Infos finden Sie auch dort im Netz unter neustadt-aisch.de.
1: Dankeschön, Andi. Also ganz schön viel los und weitere Infos zum Tag des offenen Denkmals am Sonntag finden Sie auch unter unserer Rubrik Veranstaltungen auf radio8.de und in der Radio 8 App.

0: der deutschen Nationalmannschaft der Basketballfrauen. Und die sind ja ins Halbfinale der Weltmeisterschaft gekommen. Und natürlich freut sich auch Bürgermeister Gerhard Ramlau. Und gleich hören wir ihn in Franken um halb, Radio 8 Regional.
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0: Gleich ein Song, der auf keiner Party fehlen darf. Die Spider-Murphy-Gang, Skandal im Sperrbezirk. Gleich der besondere Song hier auf Radio 8.
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0: Mit Dirk Weike. Grüß dich, Dirk.
2: Hallo, servus, Irene.
0: Ja, eine Burg Oberbacherin ist der Spitzenar.
2: Ja, mit der deutschen Basketballnationalmannschaft steht nämlich auch diese Burg Oberbacherin im Halbfinale der Weltmeisterschaft. Die DBB-Frauen schafften es gestern durchaus überraschend, Europameister Belgien im Viertelfinale zu schlagen. Es hat das Team auch Luisa Geiselsöder zu verdanken. Aufgewachsen in Burg Oberbach ist sie Teil der Mannschaft und dem Weltmeistertitel damit einen Schritt näher. Burg Oberbachs Bürgermeister Gerhard Rammler ist schon mal stolz.
3: Ich verfolge das ja sehr intensiv von Beginn an der Weltmeisterschaft in Berlin, danach dann ja, was da geleistet wird, auch vom deutschen Team und insbesondere natürlich von der Luisa. Und mich erfüllt das mit wirklich mit großem Stolz und mit Begeisterung, was hier von dieser Spielerin geleistet wird. Ich kenne sie ja schon seit längerem und wir haben ja auch schon hier im Rathaus schon Termine mit ihr gehabt. Das ist ein toller Mensch und ich drücke ihr einfach die Daumen und der ganzen Mannschaft, dass es hier weitergeht. Also ich bin stolz ohne Ende, muss ich sagen.
2: Heute war es soweit. Der Gewinner der großen Radio 8 Feuerwehraktion, der wurde bekannt gegeben. Nach wochenlanger Spannung gab es die große Auflösung. Gewonnen hat die Freiwillige Feuerwehr Neusitz. Im November geht's für Sie mit Radio 8 zur Flughafenfeuerwehr in Frankfurt am Main. Wir haben beim Kommandanten der Freiwilligen Feuerwehr, bei Florian Mayer, nachgefragt. Was ist das für ein Gefühl, da gewonnen zu haben?
4: Das Gefühl ist wahnsinnig groß, weil man das Engagement, was man jeden Tag in die Feuerwehr bringt, da jetzt hier ein bisschen zurückbekommt, ein wenig honoriert bekommt. Und freut mich für meine Truppe, die das auch alle komplett selbstständig gemacht haben. Ich habe nur den Link geschickt von dem Aufruf damals und dann hat sich gleich die Gruppe gebildet, um das zu machen. Und es freut mich für die ganz besonders, dass es jetzt geklappt hat mit dem Gewinn.
2: Wir sagen danke an alle, die mitgemacht haben. Wir haben ganz, ganz tolle Videos bekommen. Und auch alle, die nicht mitgemacht haben, machen einen großartigen Job für uns alle, die da draußen unterwegs sind. Vielen Dank. Altglas, Metall und Altkleider. Wer an öffentlichen Recycling-Containern vorbeikommt, wundert sich ja oft über den Müll, den Unbekannte hier hinterlassen haben. Jetzt ist eine 43-jährige Frau in Heilsbronn dabei erwischt worden. In der Bürglander Straße im Ortsteil Bonhof sahen Zeuge am helllichten Tag, wie die Frau ihren Hausmüll vor dem Container auskippte. Gegen sie läuft nun ein Ordnungswidrigkeitenverfahren. Das war Franken um halb, Radio 8 Regional. 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
5: Es bleibt bis zum Abend bei Sonne und harmlosen Wolken. Dazu sind es aber in unserer Region nur mäßig warme 21 Grad im Schnitt. In der Nacht sehen wir öfter die Sterne bei Tiefstwerten um 8 Grad. Morgen wechseln auch Sonne und zeitweise Wolken bei etwa 22 Grad. Am Sonntag wird es aber etwas launischer. Mit aufrischendem Wind, Wolkenmix, weniger Sonne und dann auch einigen Schauern bei bis zu 21 Grad zum Wochenbeginn. Und letzten Ferientag wird es aber schon wieder freundlicher bei recht ähnlichen Temperaturen.
0: Vielen Dank, Radio 8 Wetterkönig Christian König. Die aktuellen Temperaturen: 21 Grad in Hesselberg, Anja meldet 20 Grad in Stetterhof. 16 Uhr und 33 Minuten, hier ist Radio 8 mit dem Service. Schaut gut aus auf Frankenstraßen. Aktuell habe ich keine Meldungen. Vorsicht, es wird aber geblitzt und zwar auf der B14 Höhe Külbingen in Richtung Katterbach, dann in Rauenzell Richtung Felden und auf der B2 Pleinfeld in Richtung Weißenburg, kurz vor Ellingen am Rastplatz. Danke Daniel und Michael. Und wenn Sie auch noch was für uns haben, einfach kurz durchklingeln oder uns eine WhatsApp-Nachricht schicken, kommt direkt ins Studio an. Die Nummer ist die 0981 63 00. Ich wünsche Ihnen gute und sichere Fahrt.
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0: Hier ist Irene Vandenberg auf Radio 8 am heutigen Freitagnachmittag und es ist wirklich der Wahnsinn. Also die Spider-Murphy-Gang, die gibt es schon seit fast 50 Jahren und nächstes Jahr wird Jubiläum gefeiert und deswegen werden die Jungs im nächsten Jahr auch mit ihren Fans zusammen feiern bei einer Tour unter dem Motto 50 Jahre Jubiläumskonzert. Startschuss fällt am 3. April in Landshut. Finale ist dann der 30. Oktober in der Münchner Olympiahalle mit Freunden und Weggefährten der Band. Und wenn Sie die Jungs vielleicht auch live sehen wollen, hier in der Region am 15. Oktober sind Sie in der Meistersingerhalle in Nürnberg. Und ein Song, den Sie da garantiert singen werden, das ist auch jetzt der besondere Song hier auf Radio 8. Hier ist die Spider-Murphy-Gang mit Skandal im Sperrbezirk.

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1: Im DB-Museum in Nürnberg, da gibt es so viel zu entdecken. Es ist sogar das älteste Eisenbahnmuseum der Welt und gehört zu den bedeutendsten technikgeschichtlichen Kultureinrichtungen in Europa. Auf rund 6.800 Quadratmetern gibt es hier eine faszinierende Geschichte der Eisenbahn in Deutschland. Von den Anfängen im 19. Jahrhundert bis in die heutige Zeit des ICE zu sehen. Und seit Juli gibt es da auch die Sonderausstellung Tunnel zu sehen. So Janina Bauer, Öffentlichkeitsarbeit und Marketing im DB-Museum.
2: In der Ausstellung Tunnel erklären wir, warum Tunnel denn für die Eisenbahn so wichtig sind und wie sie damals und auch heute gebaut werden. Das heißt, man lernt historische Tunnelbauweisen kennen, aber auch die Megaprojekte von heute, zum Beispiel den Gotthard-Basistunnel oder den Fehmarn-Belt-Tunnel von Deutschland nach Dänemark.
1: Und damit es den Kids nicht langweilig wird, gibt es für sie eine Kinderrallye.
2: Die Kinder können zusammen mit den Zwergen Tobi, Theo und Tina Tunnler durch die Ausstellung gehen, haben so ein kleines Rallye-Heft, können an verschiedenen Stationen Aufgaben lösen und dann Stempel stempeln. Und wenn sie die komplette Rallye durchgespielt haben, dann winkt auch eine kleine Überraschung, solange der Vorrat reicht.
1: Und für jeden Geschmack gibt es spannende Erlebnisse im DB-Museum.
2: Wir haben auch eine Feldbahn, die zum Beispiel fährt, mit der man mitfahren kann. Wir haben natürlich eine tolle Fahrzeugausstellung. Wir haben für Kinder unseren Bobby-Train-Parcours und einen großen Spielplatz. Und für die Eltern auch einen Picknickbereich, wo sie dann kurz mal Pause machen können. Und ganz neu gibt es auf dem Freigelände auch einen Getränkeautomaten, sodass man, auch wenn man keine Getränke dabei hat und es warm ist, drüben auch Getränke konsumieren kann.
1: Und können Eltern mit ihren Kids dort auch picknicken?
2: Auf unserem Freigelände ist Essen und Trinken natürlich erlaubt, in den Ausstellungsräumen nicht, aber das Freigelände ist ja im Freien. Das heißt, da kann man sich gerne auch Picknick mitnehmen.
1: Also, wollen Sie ins DB-Museum? Tun Sie das, ist wirklich spannend dort. Und weitere Infos und Tickets finden Sie natürlich unter dbmuseum.de.
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1: Die Vereinigten Arabischen Emirate, die wollen 10 Milliarden Euro in Bayern investieren. Gleich mehr von Helen Martin in den Nachrichten um 17 Uhr hier auf Radio 8.

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1: Ich bin Helen Martin. Gesundheitsminister Linnemann will die Pflege in Deutschland grundlegend umbauen. Das hatte der Frankfurter Allgemeinen Zeitung gesagt. Eine Expertenkommission soll deshalb Vorschläge für eine große Reform machen. Zoe Tassovali hat die Einzelheiten.
2: Die Reform soll dann schon im kommenden Jahr greifen. Gleichzeitig drängt aber ein akutes Geldproblem. Der Pflegeversicherung fehlen im kommenden Jahr voraussichtlich 8 Milliarden Euro. Deshalb arbeitet die Koalition bereits an einem ersten Reformpaket. Es soll die Ausgaben bremsen und mehr Geld ins System bringen, möglichst ohne die Beiträge für alle anzuheben.
1: 25 Jahre ist es heute her, dass in den USA 4 Passagierflugzeuge von islamistischen Terroristen entführt wurden. 2 flogen ins World Trade Center in New York, 1 ins Pentagon und 1 stürzte im US-Bundesstaat Pennsylvania ab. Fast 3000 Menschen kamen ums Leben. Zum Jahrestag der Anschläge hat es mehrere Gedenkveranstaltungen gegeben. Die Zentrale war in New York, dort wurden unter anderem die Namen aller Opfer vorgelesen und es gab mehrere Schweigeminuten. Die Vereinigten Arabischen Emirate wollen 10 Milliarden Euro in Bayern investieren. Das Abkommen hat Ministerpräsident Söder nach einem Treffen mit dem emiratischen Präsidenten Muhammad bin Zayed in München bekannt gegeben. Das Geld soll unter anderem in Luft- und Raumfahrt, künstliche Intelligenz und Verteidigung fließen. In Deutschland gibt es viele Ungerechtigkeiten, sagt ein Sonderberichterstatter der Vereinten Nationen. Als Beispiel nennt er, dass Frauen im Schnitt 16% weniger als Männer verdienen, ein größerer Unterschied als in fast allen anderen Industriestaaten. Generell ist laut dem Sonderberichterstatter wirtschaftliche Ungleichheit ein großes Problem in Deutschland. Das trifft laut ihm auch Kinder, Einwanderer, Ostdeutsche, Ruhrgebietler und Menschen mit Behinderung. Müssen die Zelte auf dem Münchner Oktoberfest künftig EU-weit ausgeschrieben werden? Darum geht's gerade in einem Prozess am Bayerischen Obersten Landesgericht. Es gibt zwar noch kein Urteil, aber die Richter haben durchblicken lassen, dass die Stadt München die Standplätze auch in Zukunft weiter nach eigenen Regeln vergeben darf. Die endgültige Entscheidung soll am 16. Oktober fallen.
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3: Ich bin Dirk Wagheb. Die Weißenburger Polizei musste jetzt zu einem handfesten Streit ein. Wie die Beamten berichten, hat ein Bewohner 2 Außendienstmitarbeiter angegriffen und einem dabei auf den Hinterkopf geschlagen. Auch gegenüber der Polizei war der Mann aggressiv. Als er zur Dienststelle gebracht werden soll, verletzt er 2 Beamte leicht. Ein Test ergibt dann den Wert von knapp 1,4 Promille. Nach mehreren Stunden konnte der polizeibekannte Mann aus dem Gewahrsam entlassen werden. Gegen ihn laufen jetzt mehrere Verfahren.
4: Vielen Dank, Dirk. Und einfach mehr Mittelfranken, dann wieder um halb in Franken um halb. Ja, heute gibt's Sonne, lockere Wolken und ja, die Temperaturen liegen aktuell bei 19 Grad in Eib. Tobias meldet 19 Grad in Treuchtlingen. Und heute Nacht, da können wir alle Sterne gucken, denn die Frühwerte, die werden so um die 8 Grad liegen. Und morgen gibt's Sonne und Wolken bei rund 22 Grad. Sonntag gibt's einen windigen Wolkenmix. Ein paar Schauer sind dabei bei 21 Grad maximal. Und zum Wochenstart und dem letzten Ferientag, da wird's wieder freundlich bei ähnlichen Temperaturen.
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4: 17 Uhr und 3 Minuten. Hier ist Radio 8 mit dem Service. Aktuell habe ich keine Meldungen. Vorsicht, es wird geblitzt auf der B14 Höhe Külbingen in Richtung Katterbach. Dann auf der B2 Pleinfeld Richtung Weißenburg, kurz vor Ellingen am Rastplatz. Danke Daniel und Michaela. Und wenn Sie jetzt in diesem Moment noch was für uns haben, eine Verkehrsmeldung, einen Stau oder einen Blitzer, einfach kurz durchklingeln oder uns eine WhatsApp-Nachricht schicken. Die Nummer, das ist die 0981 63 00. Gute Fahrt Ihnen.
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4: Hier ist Rainy Vandenberg auf Radio 8. Ah ja, es war ein spannendes Spiel und eine Sensation zugleich. Die deutschen Basketballerinnen, die stehen bei der Heim-WM in Berlin im Halbfinale und haben Belgien mit 93 zu 74 besiegt. Luisa Geiselöder ist Teil des Teams und stammt aus Burg Oberbach. Und auch die Stadt feiert sie und ihr Team. Und gleich spreche ich darüber mit Burg Oberbachs Bürgermeister Gerhard Rammler. Jetzt bekommen sie aber erstmal einfach gute Musik. Nick Kamen ist dabei, Alvaro Soler. Und den Anfang macht jetzt George Harrison. Got my mind set on you.
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0: 10 Uhr und 15 Minuten. Einfach gute Musik von Nick Kamen hier auf Radio 8. Each time you break my heart. In Burg Oberbach ist sie aufgewachsen und morgen steht sie mit ihrem Team im Halbfinale der Weltmeisterschaft. Luisa Geiselsöder ist als Basketballerin Teil der deutschen Nationalmannschaft der Basketballfrauen. Die haben mit dem Einzug ins Viertelfinale schon Geschichte geschrieben und dort dann auch noch Europameister Belgien geschlagen. Bürgermeister Gerhard Rammler, der ist wirklich stolz wie Bolle.
1: Ich verfolge das ja sehr intensiv von Beginn an der Weltmeisterschaft in Berlin, danach dann ja, was da geleistet wird, auch vom deutschen Team und insbesondere natürlich von der Luisa. Und mich erfüllt das mit wirklich mit großem Stolz und mit Begeisterung, was hier von dieser Spielerin geleistet wird. Ich kenne sie ja schon seit längerem und wir haben ja auch schon hier im Rathaus schon Termine mit ihr gehabt. Und ist ein toller Mensch und ich drücke ihr einfach die Daumen und der ganzen Mannschaft, dass es hier weitergeht. Also ich bin stolz ohne Ende, muss ich sagen.
0: Ja, wird es auch ein Public Viewing im Rathaus geben?
1: Also Public Viewing machen wir nicht, aber ich verfolge es von zu Hause aus dann. Und ich drücke einfach die Daumen für die Luisa, aber auch für die ganze Mannschaft dann auch und für Deutschland.
0: Also morgen heißt es dann Deutschland gegen Frankreich im Halbfinale der Basketball-Weltmeisterschaft. Und wir von Radio 8, wir drücken Luisa Geiselsöder aus Burg Oberbach die Daumen.

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In Gollhofen, da hat eine Frau versucht, selbst Salbe herzustellen. Und das ging leider gewaltig in die Hose. Gleich mehr dazu in Franken um halb, Radio 8 Regional mit Dirk Walke.

0: Marc Hess sorgt gleich nochmal fürs Sommerfeeling mit dem besonderen Song. Vayamos, compañeros. Vayamos, compañeros. Das spielen wir gleich hier auf Radio 8.
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0: Bei mir ist Dirk Weike. Grüß dich, Dirk.
2: Hallo, servus, grüß dich.
0: Eine Burgoberbacherin ist der Spitze nah.
2: Mit der deutschen Basketballnationalmannschaft steht nämlich jetzt auch eben besagte Burgoberbacherin Luisa Geiselsöder im Halbfinale der Weltmeisterschaft der Frauen. Die DBB-Damen schafften es gestern Abend, Europameister Belgien im Viertelfinale zu schlagen. Das hat das Team auch Luisa Geiselsöder zu verdanken. Aufgewachsen in Burgoberbach ist sie Teil der Mannschaft und dem Weltmeistertitel damit einen Schritt näher. Burgoberbachs Bürgermeister Gerhard Ramler ist auf jeden Fall schon mal stolz.
3: Ich verfolge das ja sehr intensiv von Beginn an der Weltmeisterschaft in Berlin, danach dann ja, was da geleistet wird, auch vom deutschen Team und insbesondere natürlich von der Luisa. Und mich erfüllt das mit wirklich mit großem Stolz und mit Begeisterung, was hier von dieser Spielerin geleistet wird. Ich kenne sie ja schon seit längerem und wir haben ja auch schon hier im Rathaus schon Termine mit ihr gehabt. Dann auch dann ist ein toller Mensch und ich drücke ihr einfach die Daumen und der ganzen Mannschaft, dass es hier weitergeht. Dann auch dann, also ich bin stolz ohne Ende, muss ich sagen.
2: Eine kleine Unaufmerksamkeit hat in Gollhofen einen teuren Kellerbrand ausgelöst. Laut Polizei wollte eine 78-Jährige sich auf einem Herd in ihrem Keller selbst Salbe herstellen. Allerdings ließ sie das Fett im Topf zu lange aus den Augen und es fing Feuer. Die Wehren aus Gollhofen, Uffenheim und Gollach-Ostheim rückten an und konnten schnell löschen. Allerdings ist der Keller verrußt, eine Küchenzeile beschädigt. Der Gesamtschaden rund 10.000 Euro. Obendrein läuft nun ein Verfahren gegen die Frau. Im Landkreis Ansbach sollen Menschen in Bewegung gebracht werden. Mit der Aktion Beweg dir mal will die Gesundheitsregion Plus in Stadt und Landkreis Ansbach allen den Zugang zur Bewegung ermöglichen. Gemeinsam mit den Gemeinden Sachsen bei Ansbach, Weidenbach, Wittelshofen und Weiltingen wird einmal wöchentlich ein Angebot geschaffen. Los geht's am Montag, 14. September in Sachsen bei Ansbach. Alle Termine bei uns im Netz. Übrigens Alter, Fitness oder Vorerfahrung spielen keine Rolle, so das Landratsamt. Das war Franken um halb. 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
4: Es bleibt bis zum Abend bei Sonne und harmlosen Wolken. Dazu sind es aber in unserer Region nur mäßig warme 21 Grad im Schnitt. In der Nacht sehen wir öfter die Sterne bei Tiefstwerten um 8 Grad. Morgen wechseln auch Sonne und zeitweise Wolken bei etwa 22 Grad. Am Sonntag wird es aber etwas launischer. Mit auffrischendem Wind, Wolkenmix, weniger Sonne und dann auch einigen Schauern bei bis zu 21 Grad zum Wochenbeginn. Und letzten Ferientag wird es aber schon wieder freundlicher bei recht ähnlichen Temperaturen.
0: Vielen Dank, Radio 8 Wetterkönig Christian König. Die aktuellen Temperaturen 20 Grad in Laupenzettel und Peter meldet 21 Grad in Elgersdorf.
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0: 17.33 Uhr, hier ist Radio 8 mit dem Service und es schaut wirklich gut aus auf Frankenstraßen. Aktuell habe ich keine Meldungen, Blitzer habe ich aber für Sie. Einmal auf der B14 Höhe Külbingen Richtung Katterbach und auf der B2 Pleinfeld Richtung Weißenburg, kurz vor Ellingen am Rastplatz. Danke Michael und Daniel und jetzt sind Sie dran. Wenn Sie gerade unterwegs sind, vielleicht doch noch was auf Frankenstraßen entdeckt haben, melden Sie es doch bitte. Die Nummer 0981 63 00. Sie können sich telefonisch melden oder auch per WhatsApp. Ich sag schon mal danke und gute Fahrt.
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0: 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Ach, wie ist das schön. Endlich Wochenende. Haben Sie schon was vor mit Ihren Lieben? Also, falls nicht, ich kann da auf jeden Fall helfen. Ich habe nämlich gleich ein Wochenend-Freizeit-Tipp für Sie. Mein Name ist Irene van der Berg und ich freue mich, dass Sie bei mir sind hier auf Radio 8. Und Marc Hess versetzt uns jetzt nochmal in Sommerurlaubsstimmung mit dem besonderen Song auf Radio 8. Hier sind Sie mit Vayamos, compañeros.
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1: Türen auf und hereinspaziert heißt's am Sonntag wieder beim bundesweiten Tag des offenen Denkmals. Und auch das Limiseum in Ruffenhofen beteiligt sich und das sogar das ganze Wochenende lang. Los geht's morgen mit dem Auftritt der römischen Soldatentruppen, hat uns Markus Trodler, wissenschaftlicher Volontär, im Limiseum erzählt.
2: In der Früh beginnt es meistens mit einer Art Zeremonie, wo die Soldaten einmal das Publikum begrüßen und dann werden sie verschiedene Übungen zeigen, sowohl an einem Pfahl, wo sie ihre Übungen mit Schwert und Schild machen, aber auch gegeneinander. Dann wird auch noch oft mit Pfeil und Bogen geschossen, also sie zeigen wirklich die verschiedensten Formen des römischen Militärs.
1: Und am Samstag ist außerdem die lange Museumsnacht, bei der auch die Fackelführung stattfindet und die ist jedes Mal aufs Neue sehr beliebt.
2: Dass eine ganz besondere Stimmung ist, auch da sind die Bataver natürlich dabei. Da läuft man dann mit einer Fackel durch den Römerpark, die Sonne geht langsam unter und man wird von auch wirklich sehr erfahrenen Führern dann, kriegt man alles gezeigt. Den Römerpark, ja, ist einfach eine besondere Stimmung und es lohnt sich jedes Mal.
1: Am eigentlichen Tag des Museums, also am Sonntag, ist dann auch einiges geboten.
2: Am Sonntag gibt es dann um 11 Uhr eine Führung durchs Museum, eine einstündige, und um 14 Uhr eine durch das Freigelände, durch unseren Römerpark. Und außerdem ist auch da wieder die Bataver-Kohorte vor Ort. Außerdem kann man sich an beiden Tagen natürlich noch unsere aktuelle Sonderausstellung Nachrichten im Geldbeutel anschauen.
1: Okay, und wer jetzt auf die Sonderausstellung neugierig geworden ist, was erwartet uns denn da?
2: Die Sonderausstellung zeigt römische Münzen aus unserem Kastellchen Ruffenhofen, aber auch von den umliegenden Kastellen Dambach, Knotzheim und Teilenhofen und führt anhand der Titelfigur Alpinus durch die Zeit der Severer. Der Alpinus, unser Händler, der hier namentlich bezeugt ist, führt in dieser fiktiven Geschichte durch sein eigenes Leben, aber auch so ein bisschen durch die römische Antike, zeigt, was römische Münzen so zu bedeuten hatten und was dahinter steckt.
1: Dankeschön, Markus Trodler, wissenschaftlicher Volontär im Limiseum. Also am Wochenende ist einiges los im Limiseum in Ruffenhofen. Mehr Infos gibt's auch unter limiseum.de und weitere Freizeittipps finden Sie auch auf radio8.de und in der App.

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Heute ist der dritte Spieltag in der Bundesliga und wer gegen wen spielt, hören wir gleich von Helen Martin in den Nachrichten um 18 Uhr hier auf Radio 8.

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1: Ich bin Helen Martin. Am Dienstag geht für rund 1,8 Millionen Schülerinnen und Schüler in Bayern die Schule wieder los. Neu sind in diesem Schuljahr zusätzliche Prüfungsformate. Kultusministerin Stolz.
2: Man kann sich das in Deutsch so vorstellen, dass bei einer Schulaufgabe schon mal ein Zwischenergebnis eingereicht wird. Man bekommt ein Feedback und überarbeitet dann nochmal aufgrund des Feedbacks. Und dann werden eben beide Teile auch bewertet. Also insbesondere auch die Frage, wie bin ich mit diesem Feedback umgegangen?
1: Obwohl die Lage bei den Lehrkräften angespannt bleibt, soll der Unterricht laut Stolz stabil gesichert sein. Mehr Wohnungen, bezahlbare Mieten und Immobilien. Das ist das Ziel von Bund und Ländern. Die wollen dazu das Bauen in Deutschland einfacher und günstiger machen. Zum Beispiel sollen bestimmte Standards und Vorschriften überprüft werden. Die Bauminister der Länder haben bei der Konferenz mit Bundesbauministerin Huberts aber auch kritisiert, dass das Wohngeld gekürzt werden soll. Dadurch könnten über 380.000 Haushalte aus dem Wohngeldbezug fallen. Fast 3000 Menschen sind bei den islamistischen Terroranschlägen am 11. September 2001 ums Leben gekommen. Heute, zum 25. Jahrestag, wurde auf mehreren Veranstaltungen der Opfer gedacht. Am Ground Zero in New York haben Angehörige die Namen der Getöteten vorgelesen. Dazu gab es mehrere Schweigeminuten, die an die Einschläge der Flugzeuge und den Einsturz der Zwillingstürme erinnert haben. Zum ersten Mal wurde auch gesondert der Menschen gedacht, die später an den gesundheitlichen Folgen der Anschläge gestorben sind. Die Bundesregierung will ja die sogenannte Rente mit 63 abschaffen, doch dagegen gibt's viel Kritik, auch in den eigenen Reihen. Arbeitsministerin Baas hat diesen Plan heute im Bundestag verteidigt. Ohne eine Rentenreform würden höhere Beiträge und weniger Rente drohen, so die SPD-Politikerin. Wer heute schon 45 Jahre eingezahlt hat, soll laut Baas Vertrauensschutz bekommen. Und dann noch zum Fußball. Da startet heute der dritte Spieltag in der Bundesliga. Union Berlin empfängt Schalke. Anstoß ist um 20.30 Uhr. Und zum Tennis, da ist Alexander Zverev im Halbfinale der US Open gefordert. Gegner ist der Russe Karen Khachanov. Los geht's um 21 Uhr deutscher Zeit.
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3: Ich bin Dirk Wake. Mit der deutschen Basketballnationalmannschaft steht jetzt auch eine Burg Oberbacherin im Halbfinale der Weltmeisterschaft. Die DBB-Frauen schafften es gestern, Europameister Belgien im Viertelfinale zu schlagen. Das hat das Team auch Luisa Geißelsöder zu verdanken. Aufgewachsen in Burg Oberbach ist sie Teil der Mannschaft und dem Weltmeistertitel damit einen Schritt näher. Burg Oberbachs Bürgermeister Gerhard Rammler war im Interview mit uns stolz ohne Ende.
4: Vielen Dank, Dirk. Und mehr Nachrichten aus Mittelfranken gibt's dann in Franken um 19 Grad aktuell in Stöckau. Herbert meldet 19 Grad in Weggenstadt. Heute, ja, da gab's Sonne und lockere Wolken. Und heute Nacht, da können Sie dann Sterne beobachten, wenn Sie möchten. Die Frühwerte, die werden aber so um die 8 Grad liegen. Und morgen gibt's auch wieder Sonne und Wolken bei rund 22 Grad. Sonntag folgt dann ein windiger Wolkenmix. Ein paar Schauer sind auch mit dabei. Maximal werden es 21 Grad und zum Wochenstart und dem letzten Ferientag, da wird es wieder freundlicher bei ähnlichen Temperaturen.
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4: 18 Uhr und 3 Minuten, hier ist Radio 8 mit dem Service. Aktuell habe ich keine Meldungen. Blitzer gibt's aber einmal auf der B14 Höhe Kübingen Richtung Katterbach. Danke Michael. Vom Daniel haben wir einen auf der B2 Pleinfeld in Richtung Weißenburg, kurz vor Ellingen am Rastplatz. Ja, vielleicht haben Sie ja auch noch was für uns. Melden Sie es bitte unter der 0981 63 00. Sie können anrufen oder Sie schicken uns einfach das Ganze per WhatsApp-Nachricht. Ich sag Dankeschön und gute Fahrt.
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1: Nach wochenlanger Spannung wurde heute Morgen in Guten Morgen Mittelfranken die Gewinnerfeuerwehr unserer großen Radio 8 Feuerwehraktion gelüftet. Und so klang es dann heute Morgen bei meinem Kollegen Klaus Seeger.
2: Am 4. November wird mit uns im Bus sitzen, nach Frankfurt fahren, an den Airport und die legendäre Flughafenfeuerwehr am Airport Frankfurt besuchen. Es wird sein die Ortsfeuerwehr aus Neusitz!
1: Am Mittwoch, 4. November, geht's also für die Freiwillige Feuerwehr Neusitz mit dem Bus zur Flughafenfeuerwehr nach Frankfurt am Main. Florian Mayer ist der Kommandant. Was ist das denn für ein Gefühl, jetzt bei der großen Radio 8 Feuerwehraktion gewonnen zu haben?
3: Das Gefühl ist wahnsinnig groß, weil man das Engagement, was man jeden Tag in die Feuerwehr bringt, da jetzt hier ein bisschen zurückbekommt, ein wenig honoriert bekommt. Und freut mich für meine Truppe, die das auch alle komplett selbstständig gemacht haben. Ich habe nur den Link geschickt von dem Aufruf damals und dann hat sich gleich die Gruppe gebildet, um das zu machen. Und es freut mich für die ganz besonders, dass es jetzt geklappt hat mit dem Gewinn.
1: Auch die Freude bei den Kollegen ist sicherlich riesig.
3: Also wie gesagt, die Feuerwehr-WhatsApp-Gruppe ist gerade nicht ruhig. Es geht fast ab wie beim Alarm, das Handy.
1: Ja, und dann geht's los am Mittwoch, 4. November.
3: Da werden viele mitfahren wollen, ja. Also ihr braucht einen großen Bus für uns. Es sind ja Ferien, da können dann auch ganz viele Jugendfeuerwehrler mit. Das ist auch perfekt.
1: Die Flughafenfeuerwehr zu sehen ist ja auch was ganz Besonderes.
3: Freut mich ganz besonders, die großen Fahrzeuge mal zu sehen. Und auch, man hört es ja immer oder man sieht es immer im Fernsehen, die Feuerwehrflughafen. Und das jetzt mal live sehen zu können und hinter die Kulissen schauen zu können, ist für jeden Feuerwehrler super.
1: Ja, und heute Abend wird dann sicher noch ein bisschen gefeiert, oder?
3: Ich hoffe, wir können uns ohne Einsatz zusammensetzen und heute Abend ein Bier trinken, ja. Oder auch ein Fanta für die Kids.
1: Dankeschön nochmal an alle freiwilligen Feuerwehren bei uns in der Region, die bei unserer Radio 8 Feuerwehraktion mitgemacht haben. Ihr seid alle wirklich klasse und danke auch für euren Einsatz und Glückwunsch nochmal an die Freiwillige Feuerwehr Neusitz. Mit euch fahren wir am Mittwoch, den 4. November, zum Airport nach Frankfurt am Main und dort lernen wir dann die Flughafenfeuerwehr kennen.
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1: Ich bin Dirk Waake. Guten Abend. Hier hatten es Diebe auf ganz besondere Beute abgesehen. Wie die Polizei Mittelfranken berichtet, sind in Nürnberg und Fürth jetzt zwei teure Motorräder gestohlen worden. Ein Diebstahl geschah zwischen Mittwoch und Donnerstag in einer Tiefgarage in der Ingolstädter Straße. Dabei ließ jemand eine schwarze KTM vom Typ 990 Duke im Wert von rund 12.000 Euro verschwinden. Zwischen Montag und Donnerstag wurde in Fürth aus einer Tiefgarage in der Straße am historischen Lokschuppen eine BMW M1000R gestohlen. Ihren Wert schätzt die Polizei auf rund 19.000 Euro. Hinweise bitte an den Kriminaldauerdienst Mittelfranken, die Nummer bei uns im Netz. Mit der deutschen Basketballnationalmannschaft steht jetzt auch eine Burg-Oberbacherin im Halbfinale der Weltmeisterschaft. Die DBB-Frauen schafften es gestern, für viele überraschend, Europameister Belgien im Viertelfinale zu schlagen. Das hat das Team auch Luisa Geißelsöder zu verdanken. Aufgewachsen in Burg-Oberbach ist sie Teil der Mannschaft und dem Weltmeistertitel damit einen Schritt näher. Burg-Oberbachs Bürgermeister Gerhard Rammler ist auf jeden Fall schon mal stolz.
2: Ich verfolge das ja sehr intensiv von Beginn an der Weltmeisterschaft in Berlin, danach dann ja, was da geleistet wird, auch vom deutschen Team und insbesondere natürlich von der Luisa. Und mich erfüllt das mit wirklich mit großem Stolz und mit Begeisterung, was hier von dieser Spielerin geleistet wird. Ich kenne sie ja schon seit längerem und wir haben ja auch schon hier im Rathaus schon Termine mit ihr gehabt. Dann auch dann und ist ein toller Mensch und ich drücke ihr einfach die Daumen und der ganzen Mannschaft, dass es hier weitergeht. Dann auch dann, also ich bin stolz ohne Ende, muss ich sagen.
1: Altglas, Metall und Altkleider. Wer an öffentlichen Recycling-Containern vorbeikommt, wundert sich oft über den Müll, den Unbekannte hier hinterlassen haben. Jetzt ist eine 43-jährige Frau in Heilsbronn dabei erwischt worden. In der Bürgleiner Straße im Ortsteil Bonhof seien Zeuge am helllichten Tag, wie die Frau ihren Hausmüll vor dem Container auskippte. Gegen sie läuft nun ein Ordnungswidrigkeitenverfahren. Das war Franken um halb. 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Morgen ähnlich, 20 bis 22. Am Sonntag wird's wechselhaft und windiger mit ein paar Schauern bei rund 21 Grad. Schau mal auf die Straßen in Mittelfranken. Da liegen mir aktuell keine Meldungen mehr vor über größere Staus oder Verkehrsbehinderungen. Blitzer aber aufgebaut. B14 Höhe Kühlbingen Richtung Katterbach.
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1: An diesem Wochenende ist ja so einiges los. Zum Beispiel die Parade der Oldtimer. Die macht auch Station in Ansbach. Und zwar bei der Jubiläums-Oldtimer-Ausfahrt am Sonntag. Hier können Sie besondere und geschichtsträchtige Oldtimer-Youngtimer, auch Zweiräder, mitten in Ansbach bestaunen. Los geht's schon in der Früh mit einer Ausstellung der Autoklassiker. Karl Maurer ist erster Vorstand der Oldtimer-Freunde Ansbach.
2: Die beginnt zunächst einmal um 8 bis 9 Uhr mit einer Ausstellung der Fahrzeuge auf dem Martin-Luther-Platz. Dann gibt's eine kurze Ansprache von unserem Schirmherrn, dem Herrn Breitschwert. Und dann wird circa 60 Kilometer durch den Ansbacher Landkreis gefahren. Dann gibt es ein Mittagessen. Dann gibt es eine weitere Fahrt, wieder so circa 60 Kilometer.
1: Wenn Sie vormittags noch keine Zeit haben, die Oldtimer, die machen auch am Nachmittag nochmal Station in Ansbach.
2: Dann ist ab 15 Uhr die Vorstellung der Fahrzeuge auf dem Johann-Sebastian-Bachplatz durch den Herrn Oberbürgermeister Deffner. Und danach gibt es dann für alle Teilnehmer noch einen Kaffee mit Kuchen. Die Teilnehmer erhalten alle eine aus unserer Sicht sehr schön gestaltete Messingplakette, denn wir haben unsere 40. Ausfahrt, also ein kleines Jubiläum. Und das wollen wir natürlich auch entsprechend feiern.
1: Das heißt, bei unserem Sonntagsspaziergang im Landkreis Ansbach, da könnten die Schlitten auch an uns vorbeifahren und wir sehen sie auch?
2: Das könnte passieren, ja, je nachdem, wo man ist. Also wir haben eine Strecke, die geht jetzt zunächst einmal raus Richtung Leutershausen, macht so einen Kreis rundherum, um dann eben in Herrieden beim Mittagessen uns zu treffen. Und dann geht's weiter Richtung Altmühlsee von Herrieden aus und dann wieder zurück nach Ansbach.
1: Welche Fahrzeuge sind denn eigentlich mit am Start?
2: Also die Ausschreibung lautet einmal zunächst, dass es Fahrzeuge sind, die älter als 25 Jahre sind. Es geht dabei um Pkw und Motorräder. Gelegentlich sind auch mal Lkw dabei oder ein Moped. Und bis zu einem sehr hohen Alter, also unsere ältesten Teilnehmer, die sind durchaus Baujahre vor dem Zweiten Weltkrieg.
1: Kann man denn noch spontan mit seinem Oldtimer dazukommen und mitfahren?
2: Das geht auch noch. Wir haben da noch genügend Plätze frei. Zumindest im Moment kann man sich auch spontan anmelden. Die Anmeldung, die erfolgt dann im Rathaus unten drin in der Touristeninfo. Da muss man sich auch melden. Da kriegt man dann den Fahrtauftrag, damit man, falls man die Gruppe verliert, dass man dann wenigstens selber den Weg finden kann, der geplant war.
1: Vielen Dank, Karl Maurer, ersten Vorstand der Oldtimer-Freunde Ansbach. Die große Oldtimer-Ausfahrt, die 40. Ausgabe, die findet an diesem Sonntag statt und auch zu sehen in Ansbach. Los geht's um 8 Uhr am Martin-Luther-Platz und zeitgleich findet an diesem Sonntag übrigens auch der Tag des offenen Denkmals statt. Mehr Infos finden Sie unter tourismus-ansbach.de und wir von Radio 8, wir wünschen viel

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10: Herzlichen Glückwunsch an die Freiwillige Feuerwehr Neusitz. Ihr fahrt mit Radio 8 an den Airport Frankfurt und besucht die Flughafenfeuerwehr. Danke an alle, die sich bei der 112-Feuerwehraktion von Radio 8 beteiligt haben. Danke aber vor allem für den ehrenamtlichen Einsatz bei unseren Feuerwehren. Wir durften viel in den vergangenen Wochen über die Arbeit, das tolle Engagement und den Zusammenhalt erfahren. Unsere Feuerwehren in Mittelfranken sind super. Gut, dass es euch gibt.
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1: Ich bin Helen Martin. Die Bundesanwaltschaft hat 7 mutmaßliche Hamas-Mitglieder angeklagt. Sie sollen Waffen und Munition für einen Anschlag in Deutschland oder Österreich beschafft haben. Ziele sollten Israelis, Juden oder Israel-Unterstützer sein. Geplant war das Ganze offenbar rund um den 2. Jahrestag des Hamas-Überfalls auf Israel, also letztes Jahr. Die Verdächtigen sitzen teils seit Monaten in Untersuchungshaft. Deutschland muss mehr machen, um gegen Ungerechtigkeiten in der Gesellschaft vorzugehen. Zu diesem Schluss kommt der UN-Sonderberichterstatter Surya Deva. Der kritisiert vor allem die wirtschaftliche Ungleichheit, die insbesondere Frauen, Einwanderer, Geflüchtete oder auch Menschen mit Behinderung treffe. Deva fordert zum Beispiel mehr Geld für bezahlbare Kinderbetreuung, Frauenhäuser und für die Erneuerung veralteter Infrastruktur. Cash only, damit soll in Geschäften und Restaurants bald Schluss sein. Finanzminister Klingbeil will Unternehmen verpflichten, neben Bargeld auch mindestens eine digitale Bezahlmöglichkeit anzubieten. Zoe Tassovali mit den Details.
2: Der Handelsverband sagt, gerade kleine Läden müssten Geräte anschaffen und Gebühren zahlen und hätten am Ende mehr Bürokratie. Ganz anders sehen das Fachleute vom Handelsforschungsinstitut Köln. Viele Kunden erwarten Kartenzahlungen inzwischen einfach. Trotzdem bleibe Bargeld gerade für ältere Menschen wichtig. Deshalb hält das Institut die Wahl zwischen beidem für sinnvoll.
1: Jetzt am Wochenende könnte es auf den Straßen in Bayern richtig voll werden, denn es ist das letzte Ferienwochenende. Der ADAC rechnet deshalb mit einem starken Rückreiseverkehr, vor allem auf den Routen aus dem Süden und von den Küsten her. Besonders viel Stau kann es demnach unter anderem auf der A3, der A8, der A9 und generell rund um München geben. Dazu kommt, dass auch in Baden-Württemberg die Ferien zu Ende gehen, plus noch die ganzen Wochenendausflügler. Fußballvereine sollen in Zukunft selbst mitzahlen, wenn ihre Spiele der Polizei besonders viel Arbeit machen. Der DFB will die Kosten für Hochrisikospiele künftig mindestens teilweise auf die Heimvereine abwälzen. DFB-Präsident Neuendorf ist eigentlich dagegen, weil aber Bremen und künftig auch das Saarland die Vereine bei Mehrkosten zur Kasse bitten, hat der DFB diesen Grundsatzbeschluss gefasst.
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3: Ich bin Dirk Wake. Hier hatten es Diebe auf ganz besondere Beute abgesehen. Wie die Polizei Mittelfranken berichtet, sind in Nürnberg und Fürth jetzt 2 teure Motorräder gestohlen worden. Ein Diebstahl geschah zwischen Mittwoch und Donnerstag in einer Tiefgarage in der Ingolstädter Straße. Dabei ließ jemand eine schwarze KTM vom Typ 990 Duke im Wert von rund 12.000 Euro verschwinden. Zwischen Montag und Donnerstag wurde in Fürth aus einer Tiefgarage in der Straße am historischen Lokschuppen eine BMW M1000R gestohlen. Ihren Wert schätzt die Polizei auf rund 19.000 Euro. Hinweise bitte an den Kriminaldauerdienst Mittelfranken. Die Nummer bei uns im Netz. Das Wetter in Mittelfranken. Vor uns liegt eine frische Nacht um 8 Grad. Morgen dann 20 bis 22 Grad. Dazu mal Sonne, mal Wolken. Am Sonntag wechselhafter und windiger mit ein paar Schauern bei rund 21 Grad. Schon mal auf die Straßen in Mittelfranken. Da liegen mir aktuell keine Meldungen mehr vor über größere Staus oder Verkehrsbehinderungen. Blitze aber aufgebaut. B14 Höhe Kühlbingen Richtung Katterbach.
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1: Ich bin Dirk Warke, guten Abend. Hier hatten es Diebe auf ganz besondere Beute abgesehen. Wie die Polizei Mittelfranken berichtet, sind in Nürnberg und Fürth jetzt zwei teure Motorräder gestohlen worden. Ein Diebstahl geschah zwischen Mittwoch und Donnerstag in einer Tiefgarage in der Ingolstädter Straße. Dabei ließ jemand eine schwarze KTM vom Typ 990 Duke im Wert von rund 12.000 Euro verschwinden. Zwischen Montag und Donnerstag wurde in Fürth aus einer Tiefgarage in der Straße am historischen Lokschuppen eine BMW M1000R gestohlen. Ihren Wert schätzt die Polizei auf rund 19.000 Euro. Hinweise bitte an den Kriminaldauerdienst Mittelfranken, die Nummer bei uns im Netz. Ich bin Dirk Warke. Eine kleine Unaufmerksamkeit hat in Gollhofen einen teuren Kellerbrand ausgelöst. Laut Polizei wollte eine 78-Jährige sich auf einem Herd in ihrem Keller selbst Salbe herstellen. Allerdings ließ sie das Fett im Topf zu lange aus den Augen und es fing Feuer. Die Wehren aus Gollhofen, Uffenheim und Gollach-Ostheim rückten an und konnten schnell löschen. Allerdings ist der Keller verrußt, eine Küchenzeile beschädigt, macht einen Gesamtschaden von rund 10.000 Euro. Obendrein läuft jetzt noch ein Ordnungswidrigkeitenverfahren gegen die Frau. Es ist ein hoffnungsvoller Anfang. In der kasachischen Steppe sind nach über 200 Jahren erstmals wieder zwei Przewalski-Fohlen auf die Welt gekommen. Wie der Tiergarten Nürnberg mitteilt, ist es der erste Nachwuchs der Wildpferde, die im Rahmen eines internationalen Wiederansiedelungsprojekts dorthin gebracht wurden. Auch der Verein der Tiergartenfreunde hat sich dabei engagiert. Ziel ist es, eine sich selbst erhaltende Population dieser wohl schon 5000 Jahre alten Pferderasse in der kasachischen Steppe aufzubauen. Das war Franken um halb. 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Morgen dann mal Sonne, mal Wolken, 20 bis 22. Am Sonntag wechselhaft und windiger mit ein paar Schauern bei rund 21 Grad. Schon mal auf die Straßen in Mittelfranken, da liegen mir aktuell keine Meldungen mehr vor über größere Staus oder Verkehrsblitze, aber aufgebaut. B14 Höhe Kühlbingen Richtung Katterbach.
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4: Nach dem Abendessen gehen Sie meist noch einmal raus. Eine Runde über die Felder, am Waldrand entlang und zurück nach Haus. Sie halten sich an den Händen. Er hält sie fest, als ob er sie vor allem schützen könnte. Er weiß, dass er es nicht kann. Aber in diesen Momenten, für diese halbe Stunde am Abend, ist es anders. Da ist er ganz für sie da. Seit mehr als 40 Jahren liebt er sie und hat nie eine andere geliebt. Er weiß, dass das kitschig klingt, aber manchmal ist die Wahrheit blumiger, als es glaubhaft sein kann. Manchmal fürchtet er sich vor dem Tag, an dem es ihre gemeinsamen Spaziergänge nicht mehr geben wird. Er ahnt, wie leer sein Leben ohne sie sein würde. Eine Leere, vor der er sich mehr fürchtet als vor seinem eigenen Tod. Er schaut sie von der Seite an. Ihre einst braunen Haare sind nun grau geworden. Er mag ihr älter werden. Sie gehen den Feldweg entlang und reden und schweigen. Sie haben beide viel gearbeitet in ihrem Leben. Jetzt, im Rückblick, scheint er zu viel auf Konferenzen und im Büro gewesen zu sein. Viele Jahre haben sie nebeneinander gelebt und einfach nur funktioniert, um alles unter einen Hut zu bekommen. Die Arbeit, die Kinder, das Haus. Erst jetzt im Ruhestand haben sie neu zueinander gefunden. Ein zweiter, erster Frühling. Er bleibt stehen und nimmt ihr Gesicht in die Hände. Sie ist erstaunt und lächelt. Er sagt, und hätten wir die Liebe nicht?
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1: Ich bin Dirk Wake. Ein 11-jähriger Junge ist in Ansbach jetzt wieder straffällig geworden. Der Intensivtäter war diesmal mit einem geklauten E-Roller unterwegs. In Schillingsfürst hat ein Motorradfahrer bei einem Unfall wahrscheinlich schwere Verletzungen erlitten. Mit der deutschen Basketball-Nationalmannschaft steht jetzt auch eine Burg-Oberbacherin, Luisa Geißelsöder, nämlich im Halbfinale der Weltmeisterschaft. Und der Gewinner der großen Radio-8-Feuerwehraktion ist die Feuerwehr aus Neusitz. Die fährt jetzt zur Flughafenfeuerwehr nach Frankfurt.
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1: Ich bin Helen Martin. Jeder und jeder weiß wahrscheinlich, was er oder sie heute vor 25 Jahren gemacht hat. Denn es ist der Jahrestag der islamistischen Terroranschläge vom 11. September. Zu diesem Anlass gab es in den USA diverse Gedenkveranstaltungen, vor allem an den Orten, die damals angegriffen wurden. Am Ground Zero in New York zum Beispiel wurden die Namen aller fast 3000 Getöteten vorgelesen. Dazu gab es mehrere Schweigeminuten, die an die Einschläge der Flugzeuge und den Einsturz der Zwillingstürme des World Trade Centers erinnert haben. Noch in diesem Jahr will Bundesbildungsministerin Prien Vorschläge machen, wie Kinder und Jugendliche besser vor den Gefahren von Instagram, TikTok und Co. geschützt werden können. Heute hat die CDU-Politikerin den entsprechenden Abschlussbericht einer Kommission zu dem Thema entgegengenommen. Die Experten empfehlen zum Beispiel eine Mindestaltersgrenze von 13 Jahren oder auch Beschränkungen für einzelne Social-Media-Angebote, je nach Risiko. Nach dem AfD-Wahlsieg in Sachsen-Anhalt hat die Vorsitzende der israelitischen Kultusgemeinde München und Oberbayern, Charlotte Knobloch, eine Morddrohung bekommen. Sie hat deshalb ihre Teilnahme an einer Veranstaltung abgesagt. Ein Zeuge hatte die Drohung gestern auf einer Parkbank im Englischen Garten in München entdeckt. Da war auch konkret auf die AfD Bezug genommen worden. Der Staatsschutz ermittelt. Prinz Charles, der heutige König Charles, hat 1994 im Fernsehen live seine Untreue zugegeben. Kurz darauf hat Prinzessin Diana mit einem schulterfreien schwarzen Cocktailkleid geantwortet. Jetzt kommt genau dieses legendäre Rachekleid unter den Hammer. Das Auktionshaus Sotheby's schätzt den Wert auf bis zu $300.000. Die Auktion ist im Dezember in New York. Schauen wir noch zum Fußball. Da eröffnen Union Berlin und Schalke den dritten Spieltag in der Bundesliga. Anpfiff ist um 20.30 Uhr. Und zum Tennis. Da will sich Alexander Zverev ab 21 Uhr unserer Zeit ins Finale der US Open spielen. Pia Wegner berichtet.
2: Im Halbfinale wartet der Russe Karen Khachanov. Gegen den hat Zverev 6 der bisherigen 9 Duelle gewinnen können. Und einen dieser Siege holte er 2021 in Tokio. Da gewann Zverev das Olympiafinale und holte Gold. Nach dem Aus von Titelverteidiger Carlos Alcaraz gilt er jetzt als großer Favorit auf den Titel in New York.
1: Es ist jetzt 7:45. Abends und nachts ist es höchstens leicht bewölkt. Teilweise wird's neblig. Das Ganze bei Tiefstwerten zwischen 11 und 4 Grad. Morgen wechseln sich Sonne und harmlose Wolken ab. Vor allem im Süden gibt es strahlenden Sonnenschein bei 19 bis 25 Grad. Am Sonntag sind dann wieder mehr Wolken unterwegs. Dann kann es auch wieder regnen und gewittern. Guten Abend auf die Straßen. Ja, es ist kaum was los. Ich habe eine Meldung und zwar die A7 Fulda Richtung Würzburg zwischen Gersfeld und Bad Rückenau-Volkers. 6 Kilometer Stau, da dauert es eine Viertelstunde länger. Allen unterwegs eine gute und vor allem eine sichere Fahrt.
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So heftig wie die Energiepreise gestiegen sind in der letzten Zeit, ist es eigentlich ganz gut, wenn wir mal ein bisschen einsparen und vielleicht auch mal etwas früher das Licht ausmachen. Heute gibt's einen guten Anlass dafür, die sogenannte Earth Night. Was genau dahinter steckt, das klären wir gleich hier bei uns an diesem Freitagabend. Wir haben es kurz nach 8. Schönen Start ins Wochenende mit uns. Ich bin Ralf Hohn und das ist Musik von Matthew Wilder und Break My Stride.

0: Van Morrison hat das Original gemacht von diesem Titel. Das war die Version von Steel Pulse and Brown Eyed Girl an diesem Freitagabend. Ich habe es eben schon gesagt, schon Wahnsinn, ne? Wie die Energiepreise ja in den letzten Monaten oder Jahren auch gestiegen sind. Und dann macht es sich vielleicht auch schon mal ganz gut, wenn wir ein bisschen Energie sparen und vielleicht auch mal das Licht ein bisschen früher ausmachen. Heute Abend wäre nämlich beispielsweise ein besonderer Anlass. Es geht um die sogenannte Earth Night. Dominik Schweiger, was steckt dahinter?
1: Also die Aktion ist heute Abend. Spätestens ab 22 Uhr sollen möglichst viele künstliche Lichtquellen abgeschaltet bleiben. Und zwar die ganze Nacht über. Damit unterscheidet sich die Earth Night von der bekannteren Earth Hour, bei der das Licht für nur eine Stunde ausgeht. Auch Städte und Gemeinden beteiligen sich und schalten zum Beispiel die Beleuchtung von Gebäuden oder Denkmälern ab.
0: Künstliches Licht in der Natur ist ja auch immer wieder ein Problem nachts. Warum?
1: Das Problem ist, zu viel Licht bringt den natürlichen Tag-Nacht-Rhythmus durcheinander. Das betrifft Menschen, aber vor allem Insekten, Vögel und andere nachtaktive Tiere. Insekten werden von Lampen angezogen, verlieren da ihre Energie und sterben manchmal sogar. Außerdem wird der Himmel durch die sogenannte Lichtverschmutzung immer heller. Deswegen sind gerade in Städten kaum noch Sterne zu sehen.
0: Aber das heißt jetzt ja nicht, dass wir zu Hause im Dunkeln sitzen müssen, oder?
1: Nein, es geht vor allem um Licht, das draußen unnötig leuchtet. Beleuchtete Fassaden, Gartenlampen oder Werbeschilder können ausgeschaltet werden. Wer drinnen Licht braucht, kann einfach den Rollo oder die Vorhänge schließen. Lampen, die für die Sicherheit notwendig sind, die sollen natürlich anbleiben. Die Aktion soll vor allem zeigen, wo wir dauerhaft auf überflüssiges Licht verzichten könnten.
0: In der kommenden Nacht ist die sogenannte Earth Night. Ab 22 Uhr sollten wir versuchen, mal auf künstliches Licht zu verzichten, zumindest außerhalb der Gebäude, was wir jetzt nicht unbedingt brauchen.

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1: Ich bin Helen Martin. Jeder und jeder weiß wahrscheinlich, was er oder sie heute vor 25 Jahren gemacht hat. Denn es ist der Jahrestag der islamistischen Terroranschläge vom 11. September. Zu diesem Anlass gab es in den USA diverse Gedenkveranstaltungen, vor allem an den Orten, die damals angegriffen wurden. Am Ground Zero in New York zum Beispiel wurden die Namen aller fast 3000 Getöteten vorgelesen. Dazu gab es mehrere Schweigeminuten, die an die Einschläge der Flugzeuge und den Einsturz der Zwillingstürme des World Trade Centers erinnert haben. Noch in diesem Jahr will Bundesbildungsministerin Prien Vorschläge machen, wie Kinder und Jugendliche besser vor den Gefahren von Instagram, TikTok und Co. geschützt werden können. Heute hat die CDU-Politikerin den entsprechenden Abschlussbericht einer Kommission zu dem Thema entgegengenommen. Die Experten empfehlen zum Beispiel eine Mindestaltersgrenze von 13 Jahren oder auch Beschränkungen für einzelne Social-Media-Angebote, je nach Risiko. Das waren die Nachrichten um 9:30. Und nachts ist es höchstens leicht bewölkt. Teilweise wird es neblig. Das Ganze bei Tiefstwerten zwischen 11 und 4 Grad. Morgen wechseln sich Sonne und harmlose Wolken ab. Vor allem im Süden gibt es strahlenden Sonnenschein bei 19 bis 25 Grad. Am Sonntag sind dann wieder mehr Wolken unterwegs. Dann kann es auch wieder regnen und gewittern.
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2: Den besten Soundtrack zum Start ins Wochenende bekommt ihr bei uns gleich mit Coldplay. Mit Sky Full of Stars hören wir sie. Und vorher gibt's den letzten großen Hit von Starship. 1987 war das. Hier sind sie mit Nothing's Gonna Stop Us Now. Ich bin Ralf Hohn. Guten Abend am Freitag.

für einen gemütlichen Start ins Wochenende am Freitagabend. Lionel Richie war das und Penny Lover. Wir schauen mal in die britischen Singlecharts und gehen mal genau 26 Jahre zurück. Ein Titel, der damals dort sehr erfolgreich war, hat in diesem Jahr sowas wie einen zweiten Frühling erlebt. Der niederländische DJ Oliver Heldens war nämlich mit diesem Titel hier erfolgreich. Hey, hey.

Das Original war vor genau 26 Jahren auf Platz 1 in Großbritannien und ist sogar ins Guinness Buch der Rekorde gekommen, denn es war der erste Hit aus Frankreich, der direkt von 0 auf 1 in die britischen Charts gegangen ist. Und das war ganz genau heute vor 26 Jahren. Hier ist Mojo und Lady.

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1: Ich bin Helen Martin. Ohne Rentenreform drohen höhere Beiträge und gekürzte Renten. Davor hat Arbeitsministerin Baas im Bundestag gewarnt. Wer nach 45 Jahren abschlagsfrei in Rente gehen will, soll trotz der Reform Vertrauensschutz bekommen. Die Union steht hinter dem Plan. Kritik kommt von AfD, Grünen und Linken und sogar aus der eigenen Koalition. Heute ist der 25. Jahrestag der Terroranschläge vom 11. September 2001. Deshalb gab es in den USA diverse Gedenkveranstaltungen, vor allem an den Orten, die damals angegriffen wurden, als islamistische Terroristen 4 Flugzeuge entführt hatten. Tina Eck berichtet aus den USA.
2: Präsident Trump sprach bei einer Gedenkveranstaltung am Pentagon. Man müsse im Terrorkampf stark und entschlossen bleiben, sagte er. An Ground Zero in New York war Trump mit seiner politischen Rede nicht willkommen. Dort gab es Schweigeminuten, Musik, Gesang, Glockenläuten und das traurige Verlesen der Namen tausender Opfer.
1: Die Vereinigten Arabischen Emirate wollen 10 Milliarden Euro in Bayern investieren. Das Abkommen hat Ministerpräsident Söder nach einem Treffen mit dem emiratischen Präsidenten Muhammad bin Zayed in München bekannt gegeben. Das Geld soll unter anderem in Luft- und Raumfahrt, künstliche Intelligenz und Verteidigung fließen. In letzter Zeit hat es mehrere Hackervorfälle mit künstlicher Intelligenz gegeben. Jetzt hat die EU die verantwortlichen Unternehmen aufgefordert, ihre Modelle unter Kontrolle zu bekommen. Ein Sprecher hat gesagt, es sei höchste Zeit, dass die Anbieter ihren Laden in Ordnung bringen. Bei einem der Vorfälle war Technologie des Anbieters OpenAI ohne menschliche Aufsicht in die Plattform Hugging Face eingedrungen. Bei einem anderen Vorfall hatten sich KI-Agenten geweigert, Anweisungen zu befolgen und eine deutsche Programmierwebsite übernommen. Und dann schauen wir noch zur zweiten Fußball-Bundesliga. Da bleibt der 1. FC Nürnberg weiter ungeschlagen. Daheim hat der Club 2:1 gegen Hannover gewonnen. Somit hat das Team von Miro Klose wieder vorübergehend die Tabellenführung übernommen. Und auch Darmstadt und Bielefeld haben sich 2:1 getrennt. Es ist jetzt 9:15. Nachts ist es höchstens leicht bewölkt, teilweise wird es neblig. Das Ganze bei Tiefstwerten zwischen 11 und 4 Grad. Morgen wechseln sich Sonne und harmlose Wolken ab. Vor allem im Süden gibt es strahlenden Sonnenschein bei 19 bis 25 Grad. Am Sonntag sind dann wieder mehr Wolken unterwegs, dann kann es auch wieder regnen und gewittern. Einmal die A7 Füssenreuth Richtung Ulm zwischen Föhringen und den Dreieck Hittistetten. 4 Kilometer Stau, 20 Minuten dauert es da länger. A8 München Richtung Stuttgart zwischen Adelsried und Zusmarshausen. 4 Kilometer Stau, macht ebenfalls einen Plus von 20 Minuten. Und noch die A96 München Richtung Lindau zwischen Greifenberg und Schöffelding. 6 Kilometer Stau, hier dauert es nochmal eine Viertelstunde länger. Eine gute Fahrt.
3: Der 11. September 2001, heute vor 25 Jahren, ein Tag, der die Welt verändert hat durch die Anschläge auf das World Trade Center in New York. Einige waren damals noch gar nicht geboren oder waren Kinder. Und diejenigen, die den Tag damals miterlebt haben, haben natürlich auch bleibende Erinnerungen. Wir sprechen gleich drüber hier an diesem Freitagabend. Ich bin Ralf Hohn. Schön, dass ihr bei uns seid. 9:00 ist es. Hi.

0: Der Start ins Wochenende am Freitagabend bei uns. Heute vor 25 Jahren ist etwas passiert, was die Welt verändert hat. In den USA haben Terroristen 4 Flugzeuge entführt, die in die Türme des weltbekannten World Trade Centers in New York geflogen sind. Viele, viele Menschen sind dabei ums Leben gekommen. Viele haben es gar nicht miterlebt, weil sie noch nicht geboren waren oder noch zu klein waren. Und diejenigen, die es miterlebt haben, für die ist der Tag nach wie vor unvergessen. Und es gibt Folgen, die wir bis heute spüren, Julia Wasselkopf.
1: Ja, ganz deutlich beim Fliegen. Die Kontrollen an Flughäfen sind nach den Anschlägen vor 25 Jahren massiv verschärft worden. Auch die Cockpit-Türen im Flugzeug selbst wurden besser gesichert. Auch Großveranstaltungen oder öffentliche Gebäude werden heute stärker geschützt. Gleichzeitig nahm die Überwachung zu und damit begann eine große Debatte, wie viel Privatsphäre geben wir für mehr Sicherheit auf. Und auch gesellschaftlich gab es Folgen. Muslime werden nach den Anschlägen verstärkt mit Misstrauen, Vorurteilen und Anfeindungen konfrontiert.
0: Ich habe es eben schon gesagt, viele waren vielleicht noch gar nicht geboren oder noch zu klein und haben das gar nicht bewusst miterlebt. Fasst doch nochmal genau zusammen, was damals passiert ist.
1: An diesem Tag sind 4 Passagierflugzeuge von 19 Terroristen entführt worden. 2 Flugzeuge haben die Terroristen in die Türme des World Trade Centers in New York geflogen. Ein weiteres traf das Pentagon bei Washington. Das 4. Flugzeug ist in Pennsylvania abgestürzt. Fast 3000 Menschen haben an diesem Tag ihr Leben verloren. Und Millionen Menschen weltweit haben die Katastrophe praktisch live im Fernsehen gesehen. Beim Einschlag des 2. Flugzeugs ins World Trade Center und beim Einsturz der Türme liefen die Kameras bereits.
0: Und was ist mit den Tätern passiert?
1: Also die 19 Attentäter starben bei den Anschlägen. Hinter ihnen stand das Terrornetzwerk Al-Qaida um Osama bin Laden. Nach ihm wurde fast 10 Jahre gesucht. Amerikanische Spezialkräfte haben ihn 2011 in Pakistan aufgespürt und getötet. Andere Beteiligte wurden festgenommen. Dazu gehört Khalid Sheikh Mohammed. Er gilt als einer der Hauptplaner. Er sitzt noch immer im berüchtigten amerikanischen Gefangenenlager Guantanamo.
0: Der Anschlag auf das World Trade Center in New York jährt sich heute zum 25. Mal. Julia Wasselkopf hat für uns nochmal zurückgeblickt.

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1: Ich bin Helen Martin. Ohne Rentenreform drohen höhere Beiträge und gekürzte Renten. Davor hat Arbeitsministerin Baas im Bundestag gewarnt. Wer nach 45 Jahren abschlagsfrei in Rente gehen will, soll trotz der Reform Vertrauensschutz bekommen. Die Union steht hinter dem Plan. Kritik kommt von AfD, Grünen und Linken und sogar aus der eigenen Koalition. Heute ist der 25. Jahrestag der Terroranschläge vom 11. September 2001. Deshalb gab es in den USA diverse Gedenkveranstaltungen, vor allem an den Orten, die damals angegriffen wurden, als islamistische Terroristen 4 Flugzeuge entführt hatten. Tina Eck berichtet aus den USA.
2: Präsident Trump sprach bei einer Gedenkveranstaltung am Pentagon. Man müsse im Terrorkampf stark und entschlossen bleiben, sagte er. An Ground Zero in New York war Trump mit seiner politischen Rede nicht willkommen. Dort gab es Schweigeminuten, Musik, Gesang, Glockenläuten und das traurige Verlesen der Namen tausender Opfer.
1: Das waren die Nachrichten um 9:30. Nachts ist es höchstens leicht bewölkt, teilweise wird's neblig. Das Ganze bei Tiefstwerten zwischen 11 und 4 Grad. Morgen wechseln sich Sonne und harmlose Wolken ab. Vor allem im Süden gibt's strahlenden Sonnenschein bei 19 bis 25 Grad. Am Sonntag sind dann wieder mehr Wolken unterwegs, dann kann's auch wieder regnen und gewittern.
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4: Ganz ehrlich, ich freue mich sehr für Celine Dion, die an diesem Wochenende ein Comeback feiern kann mit tollen Konzerten in Paris und natürlich auch ein ganz besonderes Wochenende für alle Fans von Celine Dion. Wir wollen doch gleich mal hören, was die Meisterin selbst zu erzählen hat dazu. Ich bin Ralf Hohn, hallo am Freitagabend.

0: Dieses Wochenende ist ein ganz besonderes Wochenende für die Fans von Celine Dion. Sie startet nämlich mit ihren Comeback-Konzerten in Paris. Das hat sie vor geraumer Zeit an ihrem Geburtstag verkündet.
1: Wow, it's been kind of hard keeping a secret from myself. This year, I'm getting the chance to perform for you. In Paris.
0: Aufgrund einer Nervenerkrankung musste sie vor 4 Jahren eine Tour abbrechen und es war lange Zeit nicht klar, ob sie überhaupt noch mal für ein komplettes Konzert auf der Bühne stehen kann. Jetzt ist es allerdings soweit, dass sie sich wieder richtig fit fühlt. Sie hat richtig viel Energie, allerdings auch ein bisschen Lampenfieber.
1: I'm so ready to do this. I'm feeling good. I'm strong. I'm feeling excited. Obviously, of course, a little nervous, but most of all, I can't wait. To see you again.
0: 16 Konzerte stehen in den nächsten Wochen in Paris auf dem Programm und weitere sollen dann im nächsten Jahr folgen. Wir wünschen Celine Dion natürlich alles Gute für ihr Comeback. Und jetzt hören wir sie mit I'm Alive.

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1: Ich bin Gregor Jusse Moser. Jeder und jede weiß wahrscheinlich, was er oder sie heute vor 25 Jahren gemacht hat, zumindest wenn man da schon alt genug war. Denn es ist der Jahrestag der islamistischen Terroranschläge vom 11. September 2001. Zu diesem Anlass gab es in den USA diverse Gedenkveranstaltungen, vor allem an den Orten, die damals angegriffen wurden. Am Ground Zero in New York zum Beispiel wurden die Namen aller fast 3000 Getöteten vorgelesen. Nicht gerade gerecht geht es in Deutschland zu, das zeigt eine Studie der Vereinten Nationen. Da heißt es, dass vor allem Frauen, Kinder, Ostdeutsche, Einwanderer und Menschen mit Behinderungen benachteiligt sind. Mehr dazu von Tanja Wagner.
2: Die Einkommens- und Vermögensungleichheit in Deutschland hat seit den 2010er Jahren deutlich zugenommen, heißt es in dem Bericht. Frauen beispielsweise verdienen hierzulande durchschnittlich 16% weniger als Männer. Deutschland müsse mehr Geld in die Kinderbetreuung stecken und die veraltete Infrastruktur erneuern. Dafür sollten Reiche etwa über die Erbschaftssteuer stärker eingebunden werden.
1: Mehr Wohnungen, bezahlbare Mieten und Immobilien, das ist das Ziel von Bund und Ländern. Die wollen dazu das Bauen in Deutschland einfacher und günstiger machen. Zum Beispiel sollen bestimmte Standards und Vorschriften überprüft werden. Die Bauminister der Länder haben bei der Konferenz mit Bundesbauministerin Huberts aber auch kritisiert, dass das Wohngeld gekürzt werden soll. Jetzt am Wochenende könnte es auf den Straßen in Bayern richtig voll werden, denn es ist das letzte Ferienwochenende. Der ADAC rechnet deshalb mit einem starken Rückreiseverkehr, vor allem auf den Routen aus dem Süden und von den Küsten her. Besonders viel Stau kann es demnach unter anderem auf der A3, der A8, der A9 und generell rund um München geben. Und dann schauen wir noch zur zweiten Fußball-Bundesliga. Da bleibt der erste FC Nürnberg weiter ungeschlagen. Daheim hat der Klub 2:1 gegen Hannover gewonnen. Somit hat das Team von Miro Klose wieder vorübergehend die Tabellenführung übernommen. Und auch Darmstadt und Bielefeld haben sich 2:1 getrennt. Es ist jetzt kurz nach 10. Es ist in der kommenden Nacht höchstens leicht bewölkt, teilweise wird's neblig. Das Ganze bei Tiefstwerten zwischen 11 und 4 Grad. Morgen wechseln sich Sonne und harmlose Wolken ab, vor allem im Süden gibt strahlenden Sonnenschein bei 19 bis 25 Grad. Am Sonntag sind dann wieder mehr Wolken unterwegs, dann kann's auch wieder regnen und gewittern. Die Straßen und Vorsicht bitte auf der A6 Heilbronn Richtung Nürnberg und auch in der Gegenrichtung zwischen Öhringen und Neuenstein bzw. zwischen Neuenstein und Öhringen ist die Richtungsfahrbahn komplett gesperrt jeweils wegen einer Unfallaufnahme. Ortskundige Autofahrer werden gebeten, das Gebiet weiträumig zu umfahren. Und wir bleiben da, A6 Heilbronn Richtung Nürnberg zwischen Kreuz Weinsberg und Öhringen, 10 Kilometer Stau, es dauert etwa 90 Minuten länger und die A6 Nürnberg Richtung Heilbronn, Gegenrichtung wieder zwischen Kupferzell und Neuenstein. 3 Kilometer Stau, hier dauert es etwa eine Dreiviertelstunde länger. Allen unterwegs eine gute und vor allem sichere Fahrt.
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3: Da haben wir eben in der letzten Stunde über das Comeback von Celine Dion gesprochen, aber auch die Formation Wir sind Helden kann sich in Anführungszeichen über eine Art Comeback freuen, denn ein Titel, der schon mittlerweile rund 20 Jahre alt ist, erlebt gerade ein tolles Comeback in den Charts. Warum das so ist, mehr dazu in wenigen Minuten. Musik von Mike and the Mechanics, hier sind sie mit All I Need is a Miracle um kurz nach 10. Kommt gut rein ins Wochenende mit uns. Mein Name ist Ralf Hohn, hi und servus.

0: Eurodance aus den 90ern von Ann Lee und Two Times. Wir stehen am Ende der Sommerferien und hoffentlich war es für euch auch so ein erfolgreicher Sommer wie für die Sängerin Judith von Wir sind Helden. Die kann sich nämlich über ein Comeback bzw. Revival eines älteren Songs freuen.
1: Ich bin im Urlaub und ich krieg die ganze Zeit Nachrichten geschickt, dass von hier an blind total durchdreht. Vielen, vielen Dank für die vielen wunderschönen Coverversionen und die Tänzchen. Es erfreut mich extrem.
0: Über 20 Jahre ist der Song schon alt von ihr an Blind, geht jetzt gerade viral, warum auch immer, und hat teilweise dann auch in den Charts andere bekannte Songs wie Nur ein Wort oder Denkmal überholt. Vor 20 Jahren hat der Song es gerade mal bis ins Mittelfeld der Charts geschafft. Glückwunsch an Wir sind Helden, und jetzt hören wir sie mit Nur ein Wort.

0: Ich bin Gregor Jose Moser. Jeder und jede weiß wahrscheinlich, was er oder sie heute vor 25 Jahren gemacht hat, zumindest wenn man da schon alt genug war. Denn es ist der Jahrestag der islamistischen Terroranschläge vom 11. September 2001. Zu diesem Anlass gab es in den USA diverse Gedenkveranstaltungen, vor allem an den Orten, die damals angegriffen wurden. Am Ground Zero in New York zum Beispiel wurden die Namen aller fast 3000 Getöteten vorgelesen. Nicht gerade gerecht geht es in Deutschland zu, das zeigt eine Studie der Vereinten Nationen. Da heißt es, dass vor allem Frauen, Kinder, Ostdeutsche, Einwanderer und Menschen mit Behinderungen benachteiligt sind. Mehr dazu von Tanja Wagner.
1: Die Einkommens- und Vermögensungleichheit in Deutschland hat seit den 2010er Jahren deutlich zugenommen, heißt es in dem Bericht. Frauen beispielsweise verdienen hierzulande durchschnittlich 16% weniger als Männer. Deutschland müsse mehr Geld in die Kinderbetreuung stecken und die veraltete Infrastruktur erneuern. Dafür sollten Reiche etwa über die Erbschaftssteuer stärker eingebunden werden.
0: Das waren die Nachrichten um halb. Es ist in der kommenden Nacht höchstens leicht bewölkt, teilweise wird's neblig. Das Ganze bei Tiefstwerten zwischen 11 und 4 Grad. Morgen wechseln sich Sonne und harmlose Wolken ab. Vor allem im Süden gibt strahlenden Sonnenschein bei 19 bis 25 Grad. Am Sonntag sind dann wieder mehr Wolken unterwegs, dann kann es auch wieder regnen und gewittern.
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3: Einige starten vielleicht jetzt am kommenden Montag wieder in die Arbeit, beziehungsweise die Schule geht ja dann auch in der kommenden Woche wieder los. Viele sind bereits schon wieder am Arbeiten und freuen sich natürlich jetzt auch übers verdiente Wochenende. Frei nach dem Motto She works hard for the money. Hier ist Musik von Donna Summer. Um kurz nach 10:30. Ich bin Ralf Hohn und freue mich, dass wir gemeinsam ins Wochenende starten.

0: Here comes the rain again, das sind die Eurythmics am Freitagabend. Happy Birthday Kygo, der norwegische DJ und Musikproduzent, feiert heute seinen 35. Geburtstag. Seit gut 10 Jahren jettet er schon durch die Welt und es gibt auch immer noch Künstler, mit denen er gerne mal zusammenarbeiten würde.
1: Coldplay, Ed Sheeran and The Weeknd, which is still like on my top 3 list. And I've been talking to them and I've been in the studio with Chris Martin and we've been playing around with different songs. So hopefully it'll happen one day.
0: Coldplay, Ed Sheeran und The Weeknd, das sind die drei, die also auf seiner Top-Liste stehen. Und mit Coldplay, beziehungsweise dem Coldplay-Sänger Chris Martin, hat er ja auch schon Kontakt aufgenommen, wie wir gerade gehört haben. Und Songs von großen Stars zu covern oder in irgendeiner Form neu aufzunehmen, damit hat er ja auch schon Erfahrung, auch wenn sie leider nicht mehr leben. Gemeinsam mit Whitney Houston, hier ist der Steve Winwood-Klassiker Higher Love. 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
1: Ich bin Gregor Jusse Moser. Wie gerecht ist Deutschland? Mit dieser Frage hat sich der Menschenrechtsrat der Vereinten Nationen beschäftigt. In dem Bericht kommt der zuständige UN-Sonderberichterstatter zum Ergebnis, dass die Ungerechtigkeit in Deutschland wächst, so seien Einkommen und Vermögen deutlich ungleichmäßiger verteilt als noch vor einigen Jahren. Das geht demnach vor allem zulasten von Frauen, Kindern, Einwanderern und Menschen mit Behinderung. Ein Vorschlag des Menschenrechtsrats ist es, die Erbschaftssteuer anzuheben. Heute ist der 25. Jahrestag der Terroranschläge vom 11. September 2001. Deshalb gab es in den USA diverse Gedenkveranstaltungen, vor allem an den Orten, die damals angegriffen wurden, als islamistische Terroristen 4 Flugzeuge entführt hatten. Tina Eck berichtet aus den USA.
2: Präsident Trump sprach bei einer Gedenkveranstaltung am Pentagon. Man müsse im Terrorkampf stark und entschlossen bleiben, sagte er. An Ground Zero in New York war Trump mit seiner politischen Rede nicht willkommen. Dort gab es Schweigeminuten, Musik, Gesang, Glockenläuten und das traurige Verlesen der Namen tausender Opfer.
1: Ohne Rentenreform drohen höhere Beiträge und gekürzte Renten. Davor hat Arbeitsministerin Baas im Bundestag gewarnt. Wer nach 45 Jahren abschlagsfrei in Rente gehen will, soll trotz der Reform Vertrauensschutz bekommen. Die Union steht hinter dem Plan. Kritik kommt von AfD, Grünen, Linken und sogar aus der eigenen Koalition. Nach dem AfD-Wahlsieg in Sachsen-Anhalt hat die Vorsitzende der israelischen Kultusgemeinde München und Oberbayern, Charlotte Knobloch, eine Morddrohung bekommen. Sie hat deshalb ihre Teilnahme an einer Veranstaltung abgesagt. Ein Zeuge hatte die Drohung gestern auf einer Parkbank im Englischen Garten in München entdeckt. Da war auch konkret auf die AfD Bezug genommen worden. Der Staatsschutz ermittelt nun. Freitagabend heißt auch Fußball-Bundesliga. Zum Auftakt des 3. Spieltags hat Schalke bei Union Berlin mit 3:1 gewonnen. Es ist der erste Sieg seit der Rückkehr in die 1. Bundesliga. Und in Liga 2 hat Nürnberg Hannover daheim mit 2:1 geschlagen. Und auch Darmstadt schlug Bielefeld mit 2:1. Es ist jetzt 1:15. Es ist in der kommenden Nacht höchstens leicht bewölkt, teilweise wird es neblig. Das Ganze bei Tiefstwerten zwischen 11 und 4 Grad. Morgen wechseln sich Sonne und harmlose Wolken ab. Vor allem im Süden gibt es strahlenden Sonnenschein bei 19 bis 25 Grad. Am Sonntag sind dann wieder mehr Wolken unterwegs. Dann kann es auch wieder regnen und gewittern. Die Straßen und Vorsicht bitte auf der A94 München Richtung Passau zwischen Lengdorf und Dorfen. Ein Unfall im Baustellenbereich, der Standstreifen ist hier blockiert. Dann die A6 Heilbronn Richtung Nürnberg, auch die Gegenrichtung Nürnberg Richtung Heilbronn. Zwischen Öhringen und Neuenstein, da ist jeweils die Richtungsfahrbahn gesperrt wegen einer Unfallaufnahme. Ortskundige Autofahrer werden gebeten, das Gebiet weiträumig zu umfahren. Auch Stau gibt es natürlich aktuell. A6 Heilbronn Richtung Nürnberg zwischen Kreuz Weinsberg und Öhringen. 6 Kilometer Stau. Etwa eine Stunde dauert es hier länger. Und die A6 Nürnberg Richtung Heilbronn zwischen Kupferzell und Neuenstein. 3 Kilometer Stau. Auch hier dauert es gut eine Stunde länger. Allen unterwegs eine gute und vor allem sichere Fahrt.
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3: Gleich habe ich Musik von diesem Herrn hier.
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3: Ja, wie recht er hat, ne? Michael Schulte hören wir gleich mit Broken Sunshine. Und das hier sind Twisted Sister aus den 80ern und We're Not Gonna Take It.

0: Die Woche ist vorbei, das Wochenende liegt vor uns und es gibt ja immer mal wieder Gründe, miteinander anzustoßen. Beispielsweise, wenn es was zu feiern gibt, einen Geburtstag, man kann auch einfach aufs Wochenende anstoßen oder vielleicht auf einen gelungenen Urlaub, der jetzt gerade zu Ende geht. Aber warum stoßen wir eigentlich an?
1: So schaut's aus.
2: Wieso stoßen wir überhaupt miteinander an?
1: Gute Frage, klare Antwort.
3: Das Anstoßen von Gläsern hatte schon im Mittelalter Tradition. Gift gegen Erzfeinde war damals sehr beliebt und deswegen sind Becher kräftig zusammengestoßen worden. Das Getränk sollte überschwappen und auch im Becher des Gegenübers landen. Bester Schutz gegen ein vergiftetes Getränk. Später ist das Miteinander Anstoßen dann ein Zeichen von Wohlstand geworden. Jeder Gast hatte sein eigenes Glas und das wurde lautstark mit dem Anstoßen demonstriert.

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0: Ich bin Gregor Jusse Moser. Wie gerecht ist Deutschland? Mit dieser Frage hat sich der Menschenrechtsrat der Vereinten Nationen beschäftigt. In dem Bericht kommt der zuständige UN-Sonderberichterstatter zum Ergebnis, dass die Ungerechtigkeit in Deutschland wächst, so seien Einkommen und Vermögen deutlich ungleichmäßiger verteilt als noch vor einigen Jahren. Das geht demnach vor allem zulasten von Frauen, Kindern, Einwanderern und Menschen mit Behinderung. Ein Vorschlag des Menschenrechtsrats ist es, die Erbschaftssteuer anzuheben. Heute ist der 25. Jahrestag der Terroranschläge vom 11. September 2001. Deshalb gab es in den USA diverse Gedenkveranstaltungen, vor allem an den Orten, die damals angegriffen wurden, als islamistische Terroristen 4 Flugzeuge entführt hatten. Tina Eck berichtet aus den USA.
1: Präsident Trump sprach bei einer Gedenkveranstaltung am Pentagon. Man müsse im Terrorkampf stark und entschlossen bleiben, sagte er. An Ground Zero in New York war Trump mit seiner politischen Rede nicht willkommen. Dort gab es Schweigeminuten, Musik, Gesang, Glockenläuten und das traurige Verlesen der Namen tausender Opfer.
0: Das waren die Nachrichten um 5:30. Es ist in der kommenden Nacht höchstens leicht bewölkt, teilweise wird's neblig. Das Ganze bei Tiefstwerten zwischen 11 und 4 Grad. Morgen wechseln sich Sonne und harmlose Wolken ab. Vor allem im Süden gibt's strahlenden Sonnenschein bei 19 bis 25 Grad. Am Sonntag sind dann wieder mehr Wolken unterwegs, dann kann's auch wieder regnen und gewittern.
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3: Entspannte Musik von Natasha Bedingfield habe ich gleich für euch mit Soulmate. Und das hier ist ein Rockklassiker aus den 80ern von Foreigner und Urgent. Und dann blicken wir gleich nochmal zurück auf die fast schon abgelaufenen Sommerferien.

0: Bob Marley und One Love, das klingt nochmal so richtig schön nach Sommer, Sonne und Urlaub, ne? Aber der ist natürlich jetzt für die meisten vorbei. Die Sommerferien gehen zu Ende an diesem Wochenende. Am Dienstag beginnt sie wieder die Schule und wir wollten von euch, liebe Kids, mal wissen, was waren denn so eure Highlights in den Sommerferien? Was habt ihr gemacht?
1: In Japan. Aus Japan kommt ja auch Pokémon. Ich bin ein sehr großer Pokémon-Fan.
2: In Spanien und in Hamburg, weil dort meine Familie lebt.
3: Ich hatte einmal so ein Hockeycamp, da habe ich auch gezeltet.
4: Ich war in Spanien und Österreich mit meinen Oma und Opa in einem Kinderhotel. Und im Kinderhotel sind wir halt wandern gegangen.
0: Wow, da war ja jede Menge los, oder? Also sind unsere Kids weit rumgekommen in den Sommerferien und da fällt es natürlich schwer, am Dienstag dann wieder so richtig in den Alltag einzusteigen. Aber ich bin mir sicher, in der Schule wird erstmal kräftig erzählt, was in den Ferien so los war. Jörg Hofmann, der ist derjenige, der euch gleich durch die Nacht begleiten wird. Die nächsten Stunden bis in den frühen Samstagmorgen. Ich bin Ralf Hohn und wünsche ein schönes Wochenende.

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1: Ich bin Gregor Jusse Moser. Die USA werden die fast 3000 Todesopfer niemals vergessen. Das hat US-Präsident Trump gesagt in einer Rede anlässlich des 25. Jahrestags der Terroranschläge vom 11. September 2001. Landesweit fanden zahlreiche Gedenkveranstaltungen statt. Trump war bei einer Veranstaltung im Pentagon in Washington, weil er dort eine politische Rede halten konnte und wollte. Bei der zentralen Gedenkveranstaltung in New York ist das nicht üblich. Deshalb hatte er seinen Vize Vance dorthin geschickt. Nicht gerade gerecht geht es in Deutschland zu, das zeigt eine Studie der Vereinten Nationen. Da heißt es, dass vor allem Frauen, Kinder, Ostdeutsche, Einwanderer und Menschen mit Behinderungen benachteiligt sind. Mehr dazu von Tanja Wagner.
2: Die Einkommens- und Vermögensungleichheit in Deutschland hat seit den 2010er Jahren deutlich zugenommen, heißt es in dem Bericht. Frauen beispielsweise verdienen hierzulande durchschnittlich 16% weniger als Männer. Deutschland müsse mehr Geld in die Kinderbetreuung stecken und die veraltete Infrastruktur erneuern. Dafür sollten Reiche etwa über die Erbschaftssteuer stärker eingebunden werden.
1: Wer im Laden, Restaurant oder beim Friseur bezahlen will, soll künftig immer die Wahl zwischen Bargeld und digitaler Zahlung haben. Bundesfinanzminister Klingbeil plant, dass Unternehmen zusätzlich zum Bargeld mindestens eine gängige Bezahlmöglichkeit per Karte, Handy oder Uhr anbieten müssen. Das soll auch für kleine Beträge gelten. Nächsten Dienstag geht in Bayern die Schule wieder los und Kultusministerin Stolz sagt, dass die Unterrichtsversorgung gesichert ist. Allerdings räumt die Freie Wählerministerin auch ein, dass die Situation insgesamt angespannt sei. Zum Schulstart gibt es 20.000 Schüler mehr als letztes Schuljahr, aber keine einzige neu geschaffene Lehrstelle. Hintergrund sind Sparmaßnahmen der Staatsregierung. Der dritte Spieltag in der Fußball-Bundesliga läuft. Im Freitagabendspiel hat Schalke bei Union Berlin mit 3:1 gewonnen. Es ist der erste Sieg seit der Rückkehr in die erste Bundesliga. Und in Liga 2 hat Nürnberg Hannover daheim mit 2:1 geschlagen. Und auch Darmstadt schlug Bielefeld mit 2:1. Es ist jetzt 12:15. Leicht bewölkt ist es aktuell, teilweise neblig, das Ganze bei Tiefstwerten in Bayern zwischen 11 und 4 Grad. Tagsüber wechseln sich Sonne und harmlose Wolken ab, vor allem im Süden gibt es strahlenden Sonnenschein bei 19 bis 25 Grad. Am Sonntag sind dann wieder mehr Wolken unterwegs, dann kann es auch wieder regnen und gewittern. Die Straßen und wir schauen auf die A6 Heilbronn Richtung Nürnberg zwischen Bretzfeld und Öhringen. 6 Kilometer Stau. Es dauert hier etwa eine halbe Stunde länger. Hintergrund ist ein Unfall, der beide Fahrtrichtungen betrifft. Die Richtungsfahrbahn kann hier noch gesperrt sein. Ortskundige Autofahrer sollten im besten Fall das Gebiet weiträumig umfahren. Allen unterwegs eine gute und vor allem sichere Fahrt.
3: Kurz nach Mitternacht, ich bin Jörg Hofmann und begleite euch durch diese Nacht. Und damit sind wir auch schon drin im letzten Ferienwochenende in Bayern. Wäre natürlich gut, wenn da auch Outdoor nochmal alles möglich wäre. Ob dem so ist, kläre ich gleich mit unserem Wetterexperten Kai Zorn nach jetzt genau 3 Songs am Stück und zum Start direkt Filmmusik aus dem Film Crocodile Dundee. 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

0: Servus Nachtschwärmer, ich bin Jörg Hofmann und wir stellen fest, das war es dann wohl, auch in Bayern und Württemberg mit diesen XXL-Sommerferien. Kommenden Dienstag startet die Schule wieder und trennen also genau noch 3 Tage vom Ernst des Lebens. Was können wir uns vom Wetter dieses Wochenende erwarten? Wird's nochmal schön, Kai?
1: Größtenteils ja, zumindest am Samstag mal und am Sonntag anfangs im Süden. Am Samstag haben wir eine Mischung aus viel Sonnenschein und vorübergehend ein paar Quellwolken, das Ganze bei 19 bis 25 Grad. Der Sonntag bringt im Süden anfangs noch Sonne und über 20 Grad, sonst überquert uns mit auffrischendem Wind eine Regenfront und im Regen gehen die Temperaturen auf unter 20 Grad zurück.
0: Und dann haben wir es eben gesagt, am Montag, letzter Ferientag, Dienstag geht es wieder los mit Schule. Wie wird das Wetter da?
1: Der Übergang sozusagen vom letzten Ferientag in den ersten Schultag wird schön werden. Am Montag klingen die letzten Schauer ab. Dazu sind es auch so 19 bis 25 Grad. Der Dienstag wird voraussichtlich der schönste und wärmste Tag pünktlich zum Start ins neue Schuljahr der kommenden Woche mit 21 bis 27 Grad und viel Sonne. Ab Mittwoch wird es dann wieder leicht wechselhaft mit Wolken, Sonne und Schauern. In Alpennähe fällt phasenweise auch längere Zeit Regen und die Temperaturen gehen schrittweise zurück auf Werte von so im Regen um und unter 15 Grad und wenn die Sonne rauskommt, sind es um und über 20 Grad.
0: Danke dir, Kai. Ich finde, mit solchen Aussichten kannst du öfters vorbeikommen. Das hatten wir Mitte September dann auch schon deutlich herbstlicher. Also, schönes letztes Ferienwochenende und jetzt guten Start in euren Samstag mit J-Lo und David Guetta, Save Me Tonight.

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1: Ich bin Gregor Jose Moser. Die USA werden die fast 3000 Todesopfer niemals vergessen. Das hat US-Präsident Trump gesagt in einer Rede anlässlich des 25. Jahrestags der Terroranschläge vom 11. September 2001. Landesweit fanden zahlreiche Gedenkveranstaltungen statt. Trump war bei einer Veranstaltung im Pentagon in Washington, weil er dort eine politische Rede halten konnte und wollte. Bei der zentralen Gedenkveranstaltung in New York ist das nicht üblich. Deshalb hatte er seinen Vize Vance dorthin geschickt. Nicht gerade gerecht geht es in Deutschland zu, das zeigt eine Studie der Vereinten Nationen. Da heißt es, dass vor allem Frauen, Kinder, Ostdeutsche, Einwanderer und Menschen mit Behinderungen benachteiligt sind. Mehr dazu von Tanja Wagner.
2: Die Einkommens- und Vermögensungleichheit in Deutschland hat seit den 2010er Jahren deutlich zugenommen, heißt es in dem Bericht. Frauen beispielsweise verdienen hierzulande durchschnittlich 16% weniger als Männer. Deutschland müsse mehr Geld in die Kinderbetreuung stecken und die veraltete Infrastruktur erneuern. Dafür sollten Reiche etwa über die Erbschaftssteuer stärker eingebunden werden.
1: Das waren die Nachrichten um halb. Leicht bewölkt ist es aktuell, teilweise neblig, das Ganze bei Tiefstwerten in Bayern zwischen 11 und 4 Grad. Tagsüber wechseln sich Sonne und harmlose Wolken ab, vor allem im Süden gibt strahlenden Sonnenschein bei 19 bis 25 Grad. Am Sonntag sind dann wieder mehr Wolken unterwegs, dann kann es auch wieder regnen und gewittern.
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4: Gut durch die Nacht am Samstagmorgen. Ich bin Jörg Hofmann und zugegebenermaßen, ich liebe Streiche. Ob Klingelstreiche als Kind, die mit der versteckten Kamera oder auch Telefonstreiche. Aus letzterer Gattung hat jetzt ein bekannter deutscher Sänger sich bedient und damit direkt bei einem seiner Konzerte den Chef eines Besuchers auf die Schippe genommen. Wer es war und was er genau gemacht hat, sage ich euch nach drei Titeln. Jetzt erstmal die Norweger. Aha, mit The Sun Always Shines on TV.

0: Samstagnacht, ich bin Jörg Hofmann und begleite euch eben durch die Nacht. Mark Forster, kennen wir alle, hat bei einem seiner letzten Konzerte mal so richtig gegen sich selbst vom Leder gezogen, aber nur für einen Telefonstreich. Er hat sich das Handy eines Konzertbesuchers geschnappt und dessen Chef angerufen und dann hat er sich eben als Konzertbesucher ausgegeben, der von der Show von Mark Forster schwer enttäuscht war.
1: Du hast ja zu mir gesagt, geh da nicht hin, weil das ist ein richtiger Quatsch, gell?
2: Wer hat es gesagt?
1: Du hast es zu mir gesagt. Du hast zu mir gesagt, zu Mark Forster brauchst du nicht hingehen, das ist langweilig und das ist ganz schnell vorbei. Und ich sag dir ganz ehrlich, du hast recht behalten.
0: Mark Forster hat seine Schimpftirade ziemlich lange durchgehalten, bis der Chef am Telefon dann doch misstrauisch wurde, mit wem er da eigentlich telefoniert. Das Publikum hat sich jedenfalls bestens amüsiert über die Telefonverlade. Hier ist Mark mit Übermorgen am Samstagmorgen.
3: Hey!

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1: Ich bin Gregor Jusse Moser. Cash only. Damit soll in Geschäften und Restaurants bald Schluss sein. Finanzminister Klingbeil will Unternehmen verpflichten, neben Bargeld auch mindestens eine digitale Bezahlmöglichkeit anzubieten. Zoe Tassovali mit den Details.
2: Der Handelsverband sagt, gerade kleine Läden müssten Geräte anschaffen und Gebühren zahlen und hätten am Ende mehr Bürokratie. Ganz anders sehen das Fachleute vom Handelsforschungsinstitut Köln. Viele Kunden erwarten Kartenzahlungen inzwischen einfach. Trotzdem bleibe Bargeld gerade für ältere Menschen wichtig. Deshalb hält das Institut die Wahl zwischen beiden für sinnvoll.
1: Mehr Wohnungen, bezahlbare Mieten und Immobilien, das ist das Ziel von Bund und Ländern. Die wollen dazu das Bauen in Deutschland einfacher und günstiger machen. Zum Beispiel sollen bestimmte Standards und Vorschriften überprüft werden. Die Bauminister der Länder haben bei der Konferenz mit Bundesbauministerin Huberts aber auch kritisiert, dass das Wohngeld gekürzt werden soll. Wie gerecht ist Deutschland? Mit dieser Frage hat sich der Menschenrechtsrat der Vereinten Nationen beschäftigt. In dem Bericht kommt der zuständige UN-Sonderberichterstatter zum Ergebnis, dass die Ungerechtigkeit in Deutschland wächst. So seien Einkommen und Vermögen deutlich ungleichmäßiger verteilt als noch vor einigen Jahren. Das geht demnach vor allem zulasten von Frauen, Kindern, Einwanderern und Menschen mit Behinderung. Ein Vorschlag des Menschenrechtsrats ist es, die Erbschaftssteuer anzuheben. Die Vereinigten Arabischen Emirate wollen 10 Milliarden Euro in Bayern investieren. Das Abkommen hat Ministerpräsident Söder nach einem Treffen mit dem emiratischen Präsidenten Mohammed bin Sajid in München bekannt gegeben. Das Geld soll unter anderem in Luft- und Raumfahrt, künstliche Intelligenz und Verteidigung fließen. Zum Sport. Tennisprofi Alexander Zverev hat zum zweiten Mal das Endspiel bei den US Open in New York erreicht. Der 29-Jährige gewann im Halbfinale gegen den Russen Karen Khachanov. Im Freitagabendspiel der Fußball-Bundesliga hat Schalke bei Union Berlin mit 3:1 gewonnen und in Liga 2 hat Nürnberg Hannover daheim mit 2:1 besiegt und auch Darmstadt schlug Bielefeld mit 2:1. Es ist jetzt 1:15. Leicht bewölkt ist es aktuell, teilweise neblig, das Ganze bei Tiefstwerten in Bayern zwischen 11 und 4 Grad. Tagsüber wechseln sich Sonne und harmlose Wolken ab, vor allem im Süden gibt es strahlenden Sonnenschein bei 19 bis 25 Grad. Am Sonntag sind dann wieder mehr Wolken unterwegs, dann kann es auch wieder regnen und gewittern. Die Straßen und wir schauen auf die A6 Heilbronn Richtung Nürnberg. Zwischen Bretzfeld und Öhringen 2 Kilometer Stau, es dauert hier etwa eine Viertelstunde länger. Und die Gegenrichtung, die A6 Nürnberg Richtung Heilbronn zwischen Kupferzell und Neuenstein 2 Kilometer Stau, Wartezeit etwa 10 Minuten. Hintergrund ist in beiden Fällen ein Unfall. Und dann noch die A93 Hof Richtung Weiden, Ausfahrt Tiersheim. Achtung, Gefahr durch eine Ölspur. Der Verzögerungsstreifen ist hier blockiert. Wir haben hier eine gefährliche Situation in der Ausfahrt. Allen unterwegs eine gute und vor allem sichere Fahrt.

Kurz nach eins, hier ist Jörg und ich freue mich, dass ihr zu so früher Stunde bei mir seid. An deutschen DJs kennen wir Felix Jähn, Robin Schulz, Sven Väth, Motte, vielleicht noch alle Farben. Dann wird's aber schon einigermaßen dünn. Ein neuer und im Moment noch weniger bekannter DJ aus Kaiserslautern hat aber heute Abend in New York bereits seinen dritten großen Auftritt. Wie der Mann heißt, wo er spielt und wie er dahin kam, darüber sprechen wir gleich nach jetzt drei Songs. Und wir starten rein mit Billy Joel und Tell Her About It.

0: Samstagnacht in eurem Radio. Ich bin Jörg Hofmann und mutmaße mal, dass in New York heute Abend wohl viele Tennisprofis ausgelassen tanzen werden. Dafür will wenigstens ein DJ und Produzent aus Kaiserslautern sorgen. Zed wird heute Abend beim Tennisturnier US Open als Stargast bei einer Afterparty für Stimmung sorgen. Ist gar nicht sein erster Auftritt in New York in diesem Sommer, denn Mitte August hat er an zwei Abenden hintereinander bei zwei Mega Open Airs aufgelegt. In der Instagram-Botschaft hat er Bilanz gezogen und hat gesagt, das Erlebnis hätte ihn so überwältigt, dass ihm die Tränen gekommen sind.
1: Thank you from the bottom of my heart for tonight. I don't even know how to find the right words. For this entire weekend, I've been literally in tears.
0: Heute also der nächste hochkarätige Auftritt für Zed aus Kaiserslautern. Alle Tennisprofis wird er aber wohl nicht auf die Tanzfläche locken können, denn morgen wird bei den US Open ja noch das Herrenfinale ausgetragen. Da können zumindest die beiden Finalisten sich wohl nicht allzu sehr verausgaben auf der Tanzfläche.

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1: Ich bin Gregor Jusse Moser. Cash only. Damit soll in Geschäften und Restaurants bald Schluss sein. Finanzminister Klingbeil will Unternehmen verpflichten, neben Bargeld auch mindestens eine digitale Bezahlmöglichkeit anzubieten. Zoe Tassovali mit den Details.
2: Der Handelsverband sagt, gerade kleine Läden müssten Geräte anschaffen und Gebühren zahlen und hätten am Ende mehr Bürokratie. Ganz anders sehen das Fachleute vom Handelsforschungsinstitut Köln. Viele Kunden erwarten Kartenzahlungen inzwischen einfach. Trotzdem bleibe Bargeld gerade für ältere Menschen wichtig. Deshalb hält das Institut die Wahl zwischen beiden für sinnvoll.
1: Mehr Wohnungen, bezahlbare Mieten und Immobilien, das ist das Ziel von Bund und Ländern. Die wollen dazu das Bauen in Deutschland einfacher und günstiger machen. Zum Beispiel sollen bestimmte Standards und Vorschriften überprüft werden. Die Bauminister der Länder haben bei der Konferenz mit Bundesbauministerin Huberts aber auch kritisiert, dass das Wohngeld gekürzt werden soll. Das waren die Nachrichten um 5:30. Leicht bewölkt ist es aktuell, teilweise neblig, das Ganze bei Tiefstwerten in Bayern zwischen 11 und 4 Grad. Tagsüber wechseln sich Sonne und harmlose Wolken ab, vor allem im Süden gibt es strahlenden Sonnenschein bei 19 bis 25 Grad. Am Sonntag sind dann wieder mehr Wolken unterwegs, dann kann es auch wieder regnen und gewittern.
3: Kurz nach 2:30 am, ja, sehr frühen Samstagmorgen. Bis zum Sonnenaufgang in unserer Region sind es noch etwas über 5 Stunden. Und doch habe ich gleich ein bisschen musikalische Sonne für euch. Der Tageshit heute vor 18 Jahren nach jetzt 3 Songs. Und den Start macht Donna Summer mit Hot Stuff. Ich bin Jörg Hofmann und wünsche dir eine angenehme Nacht.

0: Liquido mit Narcotic begleitet uns durch diese Nacht. Ich bin Jörg Hofmann und zum nächsten Song mag ich fix ein paar Worte verlieren, denn dieser Titel soll richtig viel Optimismus verbreiten. Er stammt aus dem Album Die Suche geht weiter von Rosenstolz. Damals hatte das Duo privat ein paar, Tiefschläge zu verkraften. Und gerade deshalb ist das Album besonders positiv geworden, hat Peter Plate von Rosenstolz uns erklärt, weil sie gelernt haben, auch Kleinigkeiten zu schätzen.
1: Also du hast viel mehr Respekt vor dem Tag. Wenn die Sonne scheint, freust du dich und sagst, wie viele andere Tage habe ich einfach sinnlos verplempert und reg mich über Kleinigkeiten auf. Weil du ja dann merkst, dass das Leben schön ist, dass es wertvoll ist, dass man es feiern muss. Das ist also eigentlich eine sehr optimistische Platte.
0: Die erste Single aus dem Album war Gib mir Sonne. Die hat es heute vor 18 Jahren in den deutschen Charts bis ganz nach oben geschafft und war damit die erste Nummer 1 Single von Rosenstolz. Hier kommt sie in voller Länge. Gib mir Sonne.

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1: Ich bin Gregor Jusse Moser. An diesem Wochenende dürfte es voll werden auf den Straßen in Bayern und auch über den Freistaat hinaus. Wegen des Ferienendes, am Dienstag beginnt ja das neue Schuljahr, rechnet der ADAC mit jeder Menge Rückreiseverkehr. Und zwar besonders auf den Routen aus dem Süden und von den Küsten. Zu den am meisten staugefährdeten Autobahnen zählt der Verkehrsclub die A3, A8, A9, A95 und A96 sowie den Autobahnring um München, die A99. Bundesjustizministerin Hubich will Vermietern künftig stärker auf die Finger klopfen, wenn sie gegen die Mietpreisbremse verstoßen. Bisher müssen sie nur zu viel gezahlte Miete zurückzahlen, das reicht Hubich aber nicht. Eine Expertengruppe prüft jetzt mögliche Bußgelder. Außerdem will die SPD-Politikerin Schlupflöcher bei Kurzzeitvermietungen und möblierten Wohnungen schließen. Ein entsprechender Gesetzentwurf liegt schon im Bundestag. Kinotickets sind teuer geworden, umso mehr lohnt sich dieses Wochenende für Kinofans und Sparfüchse. Beim sogenannten Kinofest kann man viele Kinofilme für nur 5 Euro schauen. Mehr von Ronny Thorau.
2: Mehr als 700 Kinos in ganz Deutschland machen mit beim Kinofest. Teilweise mit Sondervorstellungen von Filmklassikern, Previews kommender Filme und extra bunten Aktionen drumherum. Auch wer große Sommerblockbuster wie die Odyssey oder den neuen Spider-Man-Film oder gehypte Horrorhits wie Obsession noch nicht gesehen hat, kann das jetzt für 5 Euro.
1: Wer im Laden, Restaurant oder beim Friseur bezahlen will, soll künftig immer die Wahl zwischen Bargeld und digitaler Zahlung haben. Bundesfinanzminister Klingbeil plant, dass Unternehmen zusätzlich zum Bargeld mindestens eine gängige Bezahlmöglichkeit per Karte, Handy oder Uhr anbieten müssen. Das soll auch für kleine Beträge gelten. Zum Sport. Tennisprofi Alexander Zverev hat zum 2. Mal das Endspiel bei den US Open in New York erreicht. Der 29-Jährige gewann im Halbfinale gegen den Russen Karen Khachanov. Im Freitagabendspiel der Fußball-Bundesliga hat Schalke bei Union Berlin mit 3:1 gewonnen und in Liga 2 hat Nürnberg Hannover daheim mit 2:1 besiegt und auch Darmstadt schlug Bielefeld mit 2:1. Es ist jetzt 2:15. Leicht bewölkt ist es aktuell, teilweise neblig, das Ganze bei Tiefstwerten in Bayern zwischen 11 und 4 Grad. Tagsüber wechseln sich Sonne und harmlose Wolken ab, vor allem im Süden gibt es strahlenden Sonnenschein bei 19 bis 25 Grad. Am Sonntag sind dann wieder mehr Wolken unterwegs, dann kann es auch wieder regnen und gewittern.